für dahin auch wirklich denkwürdiger Tag, auch nicht nur für die eingefleischten Münchner Rock'n'Roll-Fans, denn an diese ersten 14 Jahre vom Popclub, da gibt's bis in unsere heutigen Tage immer noch eine Menge Anknüpfungspunkte. Und sei es auch nur zuweilen dieser fragwürdige Rückblick auf eine Tanzfläche, bei der sich garantiert im Nachhinein eigentlich viele gewundert hätten, dass damals im Original-Popclub mit den Löchern im Parkett tatsächlich niemand wirklich zu Schaden gekommen war. Dass es für dahin auch vollkommen normal gewesen war, dass man sich seine Getränke selber zu holen hatte. An einer Durchreiche, die auch kaum größer war, als man es vielleicht auch im privaten daheim in der Küche auch hat. Und damit war es dann auch ganz genauso klar, dass man beim Schlangestehen immer miteinander irgendwie ins Gespräch gekommen war und sich nicht zuletzt auch gerade deswegen auch eine Menge neuer Kontakte ergeben sollten, die ansonsten vielleicht nie zustande gekommen wären, wenn sich da zum Beispiel die Sinti- und Roma-Abordnung dann direkt hinter den Hardcore-Rockabillys einreiht, um ein nächstes Getränk abzuholen. Diese ehemalige Getränkeabholschlange, auch noch ohne jegliche Bedienung natürlich im Saal, das war für dahin jetzt Geschichte geworden, bis es dann nach der Max-Emanuel-Zeit dann ab 2016 im Vintage-Club auch fast wieder ganz genauso sein sollte. Also ich möchte es mal überschreiben mit bedingungslos, bedienungslos. Eine ganz kurze Zeitgeistaufnahme zwischen dem damals und dem heute beim 50s

will ich aber garantiert auch allen Zuhörern nochmal ganz, ganz herzlich Danke sagen, die sich all diese bisherigen 50s Record Top Episoden auch tatsächlich anhören wollten, um sich vielleicht nochmal so ein bisschen besser zurückversetzen zu lassen, was diese so besondere Kultkneipe auch wirklich ohne jegliche Bedienung und Schlaglöchern in der Tanzfläche auch so ausgemacht hat. Und wenn jetzt auch noch der Carl Perkins hier seinen Glad All Over zum Popclub Abschied auch anstimmen wird, dann wollen wir damit aber ganz bestimmt mit richtig positiven Gedanken im Gepäck dann ab morgen umziehen. Dann in die Adalbertstraße 33 in München-Schwabing, in die Max-Emanuel-Brauerei, in einen vollkommen intakten Saal mit direktem Biergartenanschluss, nur durch eine Schwingtür nach draußen abgeteilt, mit dem Sebastian und der Corinna an der Bar, mit einem tollen Team dahinter, das auch nahezu jeden Getränkewunsch erfüllen konnte und dann vor allem natürlich auch mit dem bald so legendär gewordenen Sepp Mittermeier, dem Betreiber dieser Gaststätte, einem Rock'n'Roll-Fan durch und durch, wie er im Buche steht, der uns dann für die kommenden knapp 30 Jahre lang eine Heimat geben wird beim 50s Record Top.

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Eigentlich weiß ja nun so ziemlich jeder Oldie-Freund, dass dieser Top-15-Hit der Ventures im Jahr 1960 nun definitiv ursprünglich aus Lateinamerika stammt mit Perfidia. Aber wir wollen uns ja hier bei den Originalversionen berühmter Hits auch mal ganz bewusst genau solche übergreifenden Hits mal rausgreifen, um damit auch ein bisschen auf Spurensuche gehen zu dürfen, wie sich dieser Titel Perfidia gut 20 Jahre nach dem ersten Chartansturm plötzlich nochmal zum Hit machen lässt. Denn der mexikanische Komponist Alberto Dominguez, der kommt bereits im Jahr 1940 über die Grenze in die USA. Und der Song verbreitet sich auch wenig später mit mehr als einem Dutzend an Single-Varianten schon im Jahr 1941. Bis aber der amerikanische Texter Milton Leeds dem Song einen englischen Text verpassen konnte. Da landet der Xavier Cugat damit zum ersten Mal schon in den Top 3 mit seiner ersten Importvariante von Perfidia.

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Schnell findet man sich natürlich durch den Text von Milton Leeds auch mit mehreren renommierten Bandleadern am Werk, die sich auch alle ganz besonders gerne dieses Perfidia ins aktuelle Hitprogramm nehmen wollen. Hier auch mit Glenn Miller im Jahr 1941 in den Top 15 gelandet. Denn schließlich wirkt in diesem Jahr die Ankündigung der ASCAP, ihre Radiotantiemen mal eben um 100% erhöhen zu wollen. Und das wird auf breiter Front eine Gegenbewegung ins Land bringen mit der BMI, der Broadcast Music Incorporated. Die hatte schon ein knappes Jahr lang Zeit, ihren Musikrechtevertrieb zu starten, und sie versorgt damit in diesem so markanten Musikjahr 1941 nun fast 50% aller Radiostationen, die sich nun aufgrund dieses plötzlichen Tantiemenwuchers der ASCAP von dort abwenden und von nun an nur noch BMI-Material senden wollen. Also es gibt Hillbilly, es gibt Race Music und eben auch lateinamerikanische Importsongs, die man ab sofort ins amerikanische Liedgut auch gerne einbaut. Denn schließlich entstehen auch mit diesen vielen neuen BMI-Radiosendern in diesen Monaten eine Menge Sendezeit, die natürlich auch mit den etablierten Bandleadern auch gerne genutzt werden will. Auch hier mit dem nächsten zeitgleichen Charterfolg von Perfidia, diesmal mit Orchesterchef Benny Goodman.

Man kann sich diesen musikalischen Erdrutsch damals Anfang der 40er Jahre vielleicht heutzutage gar nicht mehr so recht vorstellen, denn alle Sender, die mit ihrem bisherigen Geld auch weithin ganz gut auskommen wollten, die mussten 1941 ihr komplettes Musikprogramm auf den Kopf stellen, wenn sie nicht mehr Geld ausgeben wollten. Stellt euch einfach vielleicht mal kurz vor, der NDR oder der WDR oder der Bayerische Rundfunk müsste auf einen Schlag auf all seine etablierten Hitparadenformate verzichten. Und da kam es natürlich auch absolut recht, dass sich nun 1941 auch die BMI-Songs jetzt mit Macht in den landesweiten Charts auch wiederfinden. Und die durften natürlich auch nicht bei den ASCAP-Stationen laufen. Außer man finanziert als Radiobetreiber natürlich beide Rechte verwerte, was natürlich kaum jemand tut. Also die Einflugschneise aus Lateinamerika mit genau solchen Songtiteln, mit Frenzy, mit Brazil, mit Amapola, mit Amor oder Maria Elena, mit der Gaucho Serenade, mit Begin the Begin und noch einige mehr, die warten nur drauf, gesendet zu werden. Und schnell war natürlich oftmals schon vergessen, dass all diese Latin-Übernahmen ursprünglich eigentlich genau so geklungen haben wie hier zeitgleich vom Trio Los Panchos. Nochmal auf Spanisch mit Perfidia.

Kaum aber vergehen dann noch gut 10 Jahre, da finden sich hier 1952 die Four Aces erneut in den Top 10 mit Perfidia. Und kaum jemand erinnert sich wohl noch an die gerade gehörten Ursprünge vom Trio Los Panchos. Im Gegenteil, all diese Latin-Melodien, die werden weiter eingemeindet ins US-amerikanische Liedgut. Und so wandern diese Songs auch ganz mühelos bis zu uns nach Europa. Denn wenn doch die Ventures damit 1960 einen US-Hit landen können, dann darf das bei uns beispielsweise ein Paul Würges auch mit einbauen. Und schon findet man sich in Deutschland wieder mit Perfidia.

Zum Ausklang für diesmal auch noch mit Benny King als Tango adaptiert. Und wenig später findet sich der Song dann 1967 mit Phyllis Dilson und der Ska-Band von Tommy McCook hier als Reggae-Vorläufer auf der britischen Insel. Freilich nicht ohne zuvor in England auch mit Cliff Richard und den Shadows nachvertont zu werden. Und all das wäre kaum zustande gekommen, wenn sich damals die ASCAP wohl nicht zu arrogant und hochnäsig gegenüber ihren Radiokunden gezeigt hätte und damit erst die Gründung einer rechten Konkurrenz der BMI erst notwendig gemacht hätte. Perfidia, nur eins von vielen Latin-Beispielen nach diesem Muster, das vielleicht auch unsere heute noch stattfindende Urheberrechtsdebatte ein bisschen befeuern sollte. Denn es war doch alles schon mal da in der Musikgeschichte. Wenn der Leidensdruck nur groß genug ist, dann finden sich vielleicht ganz urplötzlich andere Wege und vielleicht auch ganz andere Musikstile, wie hier auch nochmal mit der britischen Westindien-Gemeinde, mit unserem Abschluss zur kleinen Geschichte von Perfidia.

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1: Nun ist also das erste 50s Record Hub Kapitel Geschichte. Da geht's nun für die nächsten knapp 30 Jahre weiter in der bisher längsten Zeitspanne für unseren Sonntagsklassiker, für die inzwischen umbenannte Boogie-Tanzgemeinde. Und dabei hatte genau zu diesem Zeitpunkt fast noch niemand bei uns bereits diese Begrifflichkeit gekannt, dass man zu diesem Tanzstil inzwischen Boogie sagen sollte. Denn es streiten sich zu dieser Zeit noch immer zwei Tanzverbände um die korrekte Bezeichnung, noch vollkommen unabhängig von einer historisch bereits mitgebrachten Rock'n'Roll-Geschichte aus den 50er Jahren. Die World Rock'n'Roll

heißt es also ab diesem Moment bei unserer Sendereihe dann nicht mehr Popclub Reloaded, sondern wir brauchen uns jetzt alle keinen Parkplatz mehr zu suchen in der Münchner Au, sondern jetzt kreisen wir in München-Schwabing rund um die Universität. Um rechtzeitig um 19 Uhr jetzt in der Max-Emanuel-Brauerei dort anzukommen, die wohl allermeisten Boogie-Tänzer, die sich dann während dieser anschließenden 40 Jahre mit diesem Thema ein bisschen beschäftigt hatten, auch nur mal ganz ansatzweise die kennen, zumindest den Namen, gewidmet dem Kurfürsten Maximilian II. Emanuel. Geboren wurde der am 11. Juli 1662 und auch nur zwei Tage später, wie kommt's nur, am 13. Juli 1986 zu seinem 324. Jubiläum. Da beginnt in seinem ehemaligen Regentschaftsbereich ein bestens bekannter Rock'n'Roll-Schallplattenregent, der Chuck Herrmann mit seinem 50s Record Hub. Und wer in diesem Sommer dort auch schon im Biergarten so manche Mass bestellen konnte, der konnte jetzt erstmals in der Laufzeit vom 50s Record Hop auch dort bestens essen gehen und natürlich vor allem auch tanzen gehen, ohne Löcher in der Tanzfläche, hier mit Louis Prima und Just a Gigolo.

Der sogenannte blaue Kurfürst, wie sie den Max Emanuel bald auch genannt hatten, der ist auch ebenfalls in München geboren worden. Was aber vielleicht die Historiker von ihm auch noch wissen sollten, dieser bayerische Feldherr war auch zwischen 1692 und 1706 der Generalstatthalter der spanischen Niederlande, auch mit schon historischem Grundverständnis für Kunst ausgestattet und vor allem auch mit weiteren architektonischen Meilensteinen in München. Und so geht beispielsweise auch seine Sommerresidenz von Schloss Nymphenburg auch auf diesen Max Emanuel zurück. Und auch in der Nähe der Max Emanuel Brauerei die berühmt gewordene Theatinerkirche. Also wir befinden uns nach dem Namensgeber auch in einer historisch wirklich gewichtigen Umgebung für die nachfolgenden knapp 30 Jahre beim 50s Record Top.

Wir erleben dann während der Max-Emanuel-Tage in diesen Jahren insbesondere auch vor allem diese bevorstehende Umbenennung der bisherigen Rock'n'Roll-Abende zum Boogie-Tanzabend. Und wir durchqueren damit die Zeiten der ersten großen Schallplatten-Wiederveröffentlichungswelle mit all ihren Auswirkungen auch auf die Tanzmusikauswahl in diesen Tagen. Wir lernen weitere 50s Record-Top-DJs dann kennen, die zeitweise Ergänzung natürlich auch vom 40s Record-Top und eben auch den Aufschwung der Boogie-Tanzvereine, der Turnierszene und auch natürlich noch viele, viele weitere 50s Record-Top-Tanzkracher, die dann im Laufe dieser Jahre auch das Außenbild vom 50s Record-Top auch deutlich mitprägen werden. Und so geben uns jetzt hier der Roy Brown und die Mamie D dafür einen wahren Motto-Song mit auf die Reise mit Oh So Wonderful.

Rolling with Nolan mit Gitarrist Jimmy Nolan, damit auch mitten rein zum Rhythm and Blues Gitarrengroove, der uns heute musikalisch auch schon ganz konsequent mal wegführt vom Rock'n'Roll und Rockabilly Sound, hier auch vollkommen wortlos mit Schlagzeuger Roy Milton, mit seinem Gitarristen Dallas Bartley, den sie bei den Solid Sanders in der Band einfach nur Junior nennen, zu Junior Jumps.

morgen, da schauen wir dann an frisch veränderter Wirkungsstätte auch so ein bisschen weiter hinter die Kulissen des ab dann auch deutlich veränderten Musikrepertoires in der Max-Emanuel-Brauerei im Vergleich noch zur bisherigen Songauswahl im Popclub. Wir verlassen diese ehemalige halbstarken Welt mit diesem Flair aus dem Popclub, mit dem Rock'n'Roll-Abend aus den zurückliegenden 14 Jahren und wir tauchen ein in ein völlig neues 50s Record Hub Zeitalter, das uns im Grunde aber bis in unsere heutigen Tage auch so erhalten geblieben ist. Und auch gerade dafür sollten wir uns auch unbedingt alle nochmal recht dankbar zeigen, dass uns gerade der Chuck Herrmann während dieser drei Dekaden so langlebig die Tanzwelt auch am Leben erhalten hatte. Ohne sein stetiges Engagement, auch anfangs noch mit pur analogen Werbemaßnahmen, wir erinnern uns vielleicht noch dran, mit der Auswahl und Einsatzplanung der DJs auch Woche für Woche und auch die notwendigen Umsatzbeobachtungen der unterschiedlichen Szenegruppen, alles fügt sich da zu einem Gesamtbild zusammen und auch nicht zuletzt die vielen, vielen Stunden auf der Autobahn immer zwischen Holzkirchen und München-Schwabing hin und her gependelt, auch wenn es im Winter bestimmt nicht immer angenehm war, auch nachts im Regen und im Schnee auf Heimreise sich zu begeben, ganz so wie das inzwischen auch schon einige Jahre lang unser Import-DJ aus dem Allgäu bei uns betreibt. Der Rainer Zellner pendelt zu seinen DJ-Abenden immer von München nach Kaufbeuren ins Allgäu. Und mit diesen beiden Kilometervorbildern, da sagen wir vielfach herzlichen Dank an all unsere Gäste, ohne die diese lange Zeit im Max-Emanuel auch ganz bestimmt nicht denkbar gewesen wäre. Jede Woche wieder jetzt ins Maxl zum 50s Record Hop.

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2: Hey, you! Wenn's heute zum nächsten großen 50s Record Hop Kapitel gleich heißen wird Just a Little Bit More mit der Eileen Rogers, dann könnte ich mir aber vorstellen, dass nun diese bevorstehenden paar Tage für das Stilmittel der sogenannten Pop-Jive auch wirklich nicht unbedingt jedem 50s-Freund gefällt. Aber all die Geschichten, die sich dann während der zweiten Hälfte der 80er Jahre darum ranken, die werden meines Erachtens ganz besonders verständlich, wenn wir uns dazu auch mal in ein paar 50s Record Hub Halbzeiten diesem Pop-Jive-Sound auch widmen. Denn spätestens dann nannten sie den 50s Record Hub nicht mehr Rock'n'Roll-Abend, sondern plötzlich wurde es der Boogie-Abend.

Playlisten zu unserer Staffel gleich im Anschluss auch immer nachzulesen mit allen Plattendaten unter dem Radiomenüpunkt vom 50s Record Hub unter www.hithistory.de. Denn ab heute geht's dann für die kommenden paar Tage um einen ersten wirklichen großen Stilumbruch beim 50s Record Hub, der auch ganz besonders mit eben diesem Stilmittel der sogenannten Pop-Jive eingeläutet wurde. Und das sind hier auch unter anderem mit der Ella Mae Morris oder dem Frank Sinatra mit Orchester begleitete Pop-Hits der Mid-50s, also der sogenannten Transition Years, der direkt übersetzten Übergangsjahre bis ins Rock'n'Roll-Zeitalter. Also genau der Musikmoment, als der Bill Haley mit seinem Rock Around the Clock dann die neue musikalische Welt auch ins Musikgeschehen mit einbringt. Die Zeit, als es aber auf der anderen Seite noch in allen großen Plattenstudios in New York oder in Los Angeles auch immer noch die großen 20-Mann-Orchester fest angestellt gab und man sich im Grunde aus der Swing-Zeit übernommen nicht vorstellen konnte, dass es bald nur mehr Small-Combo-Besetzungen oder gar Rockabilly-Trios geben sollte für die angesagte Musikjugend. Can I Steal a Little Love mit Frank Sinatra? Und noch zu Zeiten, als Sänger bei Tommy Dorsey damals mit als erstes landesweites Teenager-Idol gefeiert worden, bei dem die Mädels auch zu Tausenden gekreischt hatten, wie sie es jetzt bei Elvis auch tun. Die Pop-Jive, die In-Between-Welt beim 50s Record Hop.

das damals tatsächliche Verhältnis zwischen den altüberlieferten Orchestersounds, wie hier auch zum Beispiel mit der Eddie Gourmet, auch in den Hitparaden und den eben bereits jugendlich etablierten reinen Rock'n'Roll- und Rockabilly-Hits, das war in diesen Monaten vielleicht bestenfalls 10 zu 1. Also auf 10 Orchester-Hits kommen damals, wenn überhaupt, mal ein Elvis oder ein Gene Vincent und ein Carl Perkins-Hit. Wir reden also bei all diesen Pop-Scheibern wirklich von einem damaligen Zeitgeistphänomen, das man sich aber auch bald nicht mehr leisten konnte. Denn es war nun auch deutlich billiger, eine Rock'n'Roll-Band mit 4 oder 5 Mann nur bezahlen zu müssen, als ein volles 20-Mann-Orchester. Wir befinden uns also mit dieser Pop-Jiver-Fraktion auch in der Musikgeschichte so quasi zwischen Baum und Borke. Längst noch kein Rock'n'Roll, aber schon aus dem Swing-Zeitalter übernommen, aus den Nachkriegsjahren dann quasi reingewachsen. Und diese vorgeschaltete kurze musikalische Einordnung, die ist dann auch für die Fortentwicklung beim 50s Record Top dann in der zweiten Hälfte der 80er Jahre meines Erachtens echt wichtig, um auch all die Geschichten drumherum noch ein bisschen besser verstehen zu können. Denn all diese Scheiben waren zumindest während dieser 50s Record Top Jahre eigentlich zum Standard geworden. Ja, auch mit Orchesterchef Ray Anthony zu Flip Flop.

Yeah. Das vermittelt hier vielleicht mit den Ames Brothers irgendwie schon ganz gezwungen einen möglichst jugendlichen Eindruck, wenn so ein Orchesterchef wie hier der Ralph Mottery jetzt gleich dahinter auch noch sein Rock, Rock, Rock mit anstimmen wird. Denn es klingt im Grunde eigentlich nicht nach Rock'n'Roll, sondern nach Orchestermusik mit einem etwas nach vorne gerückten Schlagzeuger, damit die damalige Jugend es auch als Tanzmusik auch wirklich wahrnehmen wollte. Und genau das war dann auch beim 50s Record Hop in den Anfangsjahren der Max Emanuel Brauerei so gelungen. Die Münchner Tanzfans, die bekamen plötzlich weniger Rock'n'Roll Afterbeat zu hören, aber dafür ein deutliches Quantum mehr an geradlinig vertontem Vierviertel-Jive-Grundrhythmus. Und wenn es dann eben auch noch alibihalber Rock, Rock, Rock hier heißen darf, dann ist die Tanzflächenwelt dort wieder vollkommen in Ordnung. Beim 50s Record Hop mit Ralph Mottery.

Ach, der Rock'n'Roll Train mit der Dorothy Collins, der fährt genauso auch an der Nahtstelle zum eigentlichen Rock'n'Roll-Zeitalter jetzt bei uns heute schon wieder in den Endbahnhof mit ein. Wenn es euch heute als Stammhörer vielleicht auch so ein gehöriges Stück anders klingt als noch in den zurückliegenden Wochen hier beim 50s Record Hop auf unserer Tanzrundreise, dann würde ich mich aber umso mehr freuen, wenn wir uns gleich auch in den kommenden Tagen noch weiter ein bisschen über diese Pop-Scheifer-Welt auch unterhalten dürften, denn ich will euch damit auch dann wenigstens mal so ein bisschen mit hinter die Kulissen schauen lassen von diesem 50s Record Hop Mitte der 80er Jahre. Warum es überhaupt so kommen konnte, dass wir genau an dieser Nahtstelle zwischen Popclub und Max Emanuel diesen dann aber so deutlich merkbaren Stilwechsel auch erleben konnten. Wenn also jetzt auch noch die Delta Rhythm Boys ihr I'll Never Get Out of This World Alive auch gerne anstimmen wollen, dann darf ich euch damit hoffentlich auch alle wieder quick lebendig gleich morgen wieder hier begrüßen, wenn die Pop-Jiver wieder die Tanzflächen fluten, dann beim 50s Record Hop.

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2: Hey, you. Wir starten heute mit Eartha Kitt, auch wieder zu Anfang der nächsten 50s Record Hop Tanzserie mit ganz gemütlichem Einstiegstempo. Alles während der kommenden halben Stunde in den sogenannten Transition Years, also in den Übergangsjahren bis ins Rock'n'Roll-Zeitalter, noch mit den großen 20-Mann-Orchestern bei den großen Plattenfirmen in New York oder Los Angeles dann zum dortigen Standardangebot im Studio auch immer ausgewählt worden und auch während der zweiten Hälfte der 80er Jahre, dann nach den ersten 14 Jahren im Popclub, jetzt auch in der Max-Emanuel-Brauerei auf den Tanzflächen zu finden. Wir leuchten also heute auch noch mal so ein bisschen mit rein, als sich das Musikangebot dort im Grunde mit einem Schlag absolut deutlich geändert hatte und damit der ehemalige Rock'n'Roll-Abend im Popclub dann mit der Zeit eigentlich umgetauft wurde zum Boogie-Abend. Und wenn euch dieses nicht ganz unwichtige 50s-Tanzmusik-Kapitel auch interessiert, dann geht das jetzt aber nicht ohne diesen Ausflug zu den sogenannten Pop-Jivern, hier beim nächsten Kapitel vom 50s Record Hop.

alle Playlisten und Plattendaten wie gewohnt immer beim Radio-Menüpunkt vom 50s Record Hub auf www.hithistory.de nachzulesen, damit wir uns auch bei diesem Kapitel, bei den sogenannten Pop-Scheibern, auf das dahinterliegende mal ganz grundsätzlich ein bisschen konzentrieren dürfen. Erst unlängst habe ich nämlich mal wieder ein bisschen ausgiebiger mit dem Markus Koch telefoniert, dem Macher von Rock That Swing und natürlich dem Betreiber vom Vintage Club, zusammen natürlich auch immer mit der Bärbel Kaufer am Start. Aber als er mir zu diesem Thema dieser Pop-Jiver ganz unumwoben mitgeteilt hat, dass er damals diese 50-Swing-Musik, wie er es genannt hatte, als ziemlich langweilig empfunden hatte, als er damals nämlich ins Max Emanuel gekommen war und dort aber auch schon bei so mancher Tanzeinlage in der Tempospitze auch immer beklatscht worden war. Und ich fand es bei diesem Telefongespräch mit ihm auch deutlich auf den Punkt gebracht, denn der Markus wollte sich ja nun wirklich zum erklärten Swing-Tanz-Fan auch entwickeln und trotzdem hat er diesen eigentlichen Pop-Jiver-Sound als eher langweilig eingestuft, weil es halt nicht die Spontanität einer kleinen erdigen Rock'n'Roll-Band hat, sondern eben ein 20-Mann-Orchester-Arrangement

wo eben Note für Note vom Blatt gespielt wird. Damals noch Mitte der 50er Jahre ein ganz typisches Chart-Hit-Material, aber für einen jungen, gerade mal 20-jährigen Markus Koch meines Erachtens vollkommen zu Recht erkannt, eher langweilige Tanzmusik mit Helen Dixon aus den Billboard-Charts mit The Breeze.

Oh no, das mögen sich vielleicht vollkommen zu Recht auch die mitgekommenen ehemaligen Popclub-Gäste damals gedacht haben. Wo ist denn eigentlich der erdige Rock'n'Roll und Rockabilly-Sound geblieben, der die zurückliegenden knapp 14 Jahre vom 50s Records Hub geradezu ausgezeichnet hatte? Wo waren denn all die erdigen White-Label-Rocker, die uns der Richard Pleitner noch vor wenigen Monaten an jedem Freitag zelebriert hatte? Freilich hatten sowohl der Richard als auch der Charlie Focke inzwischen auch schon längst das DJ-Pult am 50s Record Hub verlassen. Aber schlussendlich gab es auch in der Max-Emanuel-Brauerei auch keinen Freitag 50s Record Hub mehr. Und so war ich dann anfangs mit dem Chuck auch eine ganze Weile lang im Maxl der einzige Plattenaufleger da dort gewesen, der auch tatsächlich gewusst hatte, warum es diesen so deutlich spürbaren Cut im 50s Record Hub Sound auch schon geben musste. Wir tauschten also einen Gene Vincent und einen Carl Perkins in großen Teilen mit einem Tony Bennett und einem Frank Sinatra. Der Rock'n'Roll Afterbeat, der wurde in weiten Strecken einfach ersetzt durch einen möglichst gleichförmigen Vierviertel-Pop-Jiver-Grundbeat. Und der war nun aber plötzlich bei den Tänzern ganz besonders gut angekommen, an der Happiness Street mit Tony Bennett.

Charthits, die während der zweiten Hälfte der 80er Jahre quasi zu Tanzhits auch geworden waren, mit Frank Sinatra oder gleich mit Dean Martin und Don Cherry. Wer uns also über die zweite 50s Record Hub Staffel schon eine lange Weile auch mitverfolgt hat hier, dem fällt ganz bestimmt auf, dass der Popclub-Sound gerade auch vor allem durch diese Pop-Jiver-Melodien jetzt ausgetauscht wurden. Und genau das hat auch bis heute seine Spuren hinterlassen, denn noch in etwa bis zum Ende der 80er Jahre, da war so ein guter Anteil vom etablierten Stammpublikum aus dem Popclub noch mit rübergewandert ins Max Emanuel, weil sie dort ihren angestammten Rock'n'Roll-Sound auch weiter erwartet hatten, zu dem sie ja jahrelang ihr Bier getrunken hatten und dazu in der Max Emanuel-Brauerei jetzt eben an der Bar sitzen konnten. Während dieser Jahre, in der zweiten Hälfte der 80er Jahre in etwa, war es immer noch an der Tagesordnung gewesen, dass an einem beliebigen Sonntag auch immer noch weit mehr als 150 zahlende Gäste ins Max Emanuel auch geströmt waren. Aber halt, liebe Leute, wir unterschlagen da gerade was. Im Popclub, da war das Verhältnis von Tänzern zu Nicht-Tänzern mindestens halbe, wenn es nicht sogar mehr Zuschauer als Tänzer gewesen waren. Und eben gerade diese ehemals recht große Anzahl an Zuhörern und Musikfans, die wurde auch durch diese Stilveränderungen zunehmend deutlich reduziert mit einem Dean Martin in The Cool, Cool, Cool of the Evening.

50 Million Salty Kisses mit Don Cherry zum allmählichen Abschluss. Heute schon wieder aus der Pop-Chiver-Welt. Das Salz in der Suppe. Das waren also mit der Zeit auch ganz gut merkbar die Gäste, die am Tanzflächenrand für Stimmung gesorgt hatten. Die Gäste, die auch an der Bar jede Woche auch ordentlich für Umsatz gesorgt hatten in der Max-Emanuel-Brauerei. Nur die Gäste wurden bald weniger und weniger. Denn diese Gäste waren die Rock'n'Roll-Fans aus dem Popclub, die nun aber zunehmend bemerkt hatten, dass der Anteil ihrer Favoritenmusik weit geringer geworden war als noch damals zu Popclub-Zeiten. Und warum konnte sich das beim 50s Record Hop eigentlich sehenden Auges genau so entwickeln? Für diejenigen von euch, die den Popclub jetzt leider nicht mehr erleben durften, für die ist der 50s Record Hop vom ersten Abend an eine reine Tanzveranstaltung gewesen. Und kaum jemand hätte sich vorstellen können, dass da noch ein paar Monate zuvor noch weit mehr Zuschauer und Zuhörer gekommen waren, die sich absolut nicht als Tänzer gefühlt hatten. Die nächsten Ausgaben mit den 50s Record Hop Pop-Chivern, die liefern euch dazu einen Erklärungsversuch, der als reiner Max-Emanuel-Stammgast tatsächlich zu keinem Moment damals wahrnehmbar war. Aber wer noch aus der Popclub-Welt mit rübergekommen war, der konnte freilich erahnen, warum damit jetzt der Rock'n'Roll-Abend plötzlich der Boogie-Abend wurde beim 50s Record Hop.

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2: Nachdem wir zuletzt auch so einige Tage bei den sogenannten Pop-Jivern verbracht haben, so direkt an der Nahtstelle zwischen dem Popclub-Abschied und dem Neubeginn beim 50s Record Hop in der Max-Emanuel-Brauerei, da lassen wir uns jetzt noch aus demselben Grund eigentlich noch eine zweite Anknüpfungsrunde zum selben Zeitstempel auch ausspielen, denn wir wollten natürlich den Großteil der Rock'n'Roll-Gemeinde gerne weiterhin an Bord behalten. Nur die Randale-Anteile der Lederjacken-Community, die sollten man vom Publikum ausgeschlossen wissen. Und so hatte sich der Chuck so anstatt seiner Rockabilly-Singles dann auf die andere Seite seines Plattenkellers dann zugewandt, denn dort standen die gelben Singles-Kisten der Country-Scheiben. Und so wird in der Max-Emanuel-Brauerei auch nach meiner Erinnerung zum ersten Mal großflächig Rockabilly durch die Hillbilly-Boogies ersetzt. Hier mit dem Boogie-Man-Boogie von Chet Atkins.

Dieses Thema der sogenannten Hillbilly Boogies, das war mir noch wenige Wochen zuvor im Popclub eigentlich kaum aufgefallen. Aber eben mit der verordneten Null-Toleranz-Ansage der Max-Emanuel-Betreiber, da hatte sich der Chuck jetzt entschlossen, für so einen recht problemfreien Fortgang des 50s Record Hop auf der weißen Musikseite jetzt die weicheren Hillbilly-Sounds auch einzusetzen. Und damit bekommt der 50s Record Hop schon eine zweite neue Richtung verpasst, die das Tanzpublikum auch ganz gerne angenommen hat, weil der durchlaufende Boogie-Shuffle auch oftmals auf der Tanzfläche viel besser angenommen wird. Und so wurde damit eigentlich ganz unterschwellig mit der Musikauswahl für diesen Abend eine neue Richtung vorgegeben, die wir bis heute im Boogie-Tanz-Umfeld auch noch immer präsentiert kriegen. Für die allermeisten Zuhörer oder gar die Gäste, die dort auch schon waren, da wird es vielleicht heute aber erst zum ersten Mal überhaupt bewusst, was damals zum Neubeginn der Max-Emanuel-Brauerei so alles vonstatten gehen sollte, nur damit man eben möglichst sicher gehen konnte, dass die Hardcore-Rockabillys ausgeschlossen bleiben. Hier auch mit Leon McAuliffe, Run 'em off!

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1: Die frühen Hillbilly-Boogies, die haben jetzt rein musikalisch auch noch so eine Besonderheit zu bieten, dass dort noch während der ersten Hälfte der 50er Jahre kein Schlagzeuger bei den Rednecks überhaupt geduldet wurde. Das heißt, Schlagzeug und Saxophon waren damals als typische Instrumentierung der Schwarzen angesehen worden. Und so sieht man während der amerikanischen Nachkriegsjahre, zum Beispiel in Nashville bei der Grand Ole Opry, auch garantiert nie ein Schlagzeug auf der Bühne stehen, was natürlich auch am Ende beim 50s Record Top den puren Rockabilly-Sound jetzt auch deutlich entschärft hatte, ohne Schlagzeug. Und so tauschte der Chuck eben die weißen Rockabilly-Sounds ab 1956 oft jetzt mit den deutlich weicheren Hillbilly-Sounds vor 1956, was natürlich aber auch sein Übriges getan hat für die Stimmung dann im Saal, denn es kochte nicht mehr so. Aber auf der anderen Seite musste auch nicht mehr die Polizei gerufen werden. Hier mit Eddie Kirk, Knock Out the Light, and call the law.

Falls es euch bisher noch nicht aufgefallen ist, für unsere heutige Hillbilly-Boogie-Runde, da kommen wir ohne Schlagzeug aus. Hier mit Jim Boyd zum Boogie-Bottom-Boogie.

0: wenn man sich all diese musikalischen Akutmaßnahmen mal in diesen Wochen und Monaten noch mal aus heutiger Sicht vor Augen führen mag, dann würden es heutzutage wohl die allermeisten damals potenziellen Verursacher auch absolut abstreiten. Aber wenn man sich auch mit so manch älter gewordenem Rockabilly-Fan inzwischen dazu noch unterhalten mag, dann geben die allermeisten unumwoben zu, dass kaum ein Rockabilly-Clubabend deshalb auch im Nachgang irgendwo anders auch länger bleiben konnte. Auch wenn sich damit seither die 50s Record-Hop-Szene im Grunde in zwei unterschiedliche Lager aufgespaltet hatte. In die Rock'n'Roll- und Rockabilly-Fangemeinde und die Boogie-Tänzer. Und eben diese Aufteilung, die haben wir mit allen Konsequenzen heutzutage auch immer noch in großen Teilen leider immer noch. Also wäre es doch allmählich wieder so ein echtes Anliegen wert, diese beiden Welten wieder wenigstens so ein bisschen näher zusammenzubringen. Aber ob es gelingt, das steht jetzt noch in den Sternen. Aus meiner Sicht könnte man sich doch 40 Jahre später auch wieder so Stück für Stück ein bisschen dran arbeiten. Sowohl die Hillbilly-Boogies als auch die Rockabilly-Bands mit oder ohne Schlagzeug dann wieder auf die Teller zu bringen beim 50s Record Hop.
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0: auch wenn wir heute mal nochmal so ein bisschen hinter die Kulissen vom 50s Record Hop geschaut haben, da was in diesem so wichtigen Umbruchsjahr 1986 also passiert. So bringt's aber für manchen heutigen Stammgast auch noch so ein bisschen eine andere Sichtweise auf das, was da im Fortgang auf den Max-Emanuel-Tanzflächen so alles passieren sollte. Freilich haben so gut wie alle damals diesen musikalischen Umbruch kaum so richtig aktiv mitbekommen. Nur der Sound wurde halt weicher und weicher und damit für viele tanzbarer geworden. Nur mit der Zeit, wir hatten es ja auch schon einige Male zum Thema gemacht, da sind die Rock'n'Roll-Schallplattensammler mehr und mehr ausgeblieben. Denn inzwischen gibt es ja auch schon hunderte an Wiederveröffentlichungsscheiben zu kaufen, sodass die Sammler ihre Lieblingssounds jetzt auch endlich zu Hause hören konnten. Ob nun das aber die gleiche Stimmung im privaten Wohnzimmer damit auch hochkommen lässt, ich weiß es nicht so recht. Als man eben die Sounds damals noch unter Freunden gemeinsam im Popclub aus dem Lautsprecher tönen hört, da ist dann schon eine ganz große Unterschiedlichkeit zu spüren, ob du es jetzt zu Hause hörst oder mit deinen Freunden im Club. Und genau da schauen wir morgen auch nochmal für unsere halbe Stunde, so eine halbe Stunde schlagzeugfrei auch weiter zu, bei den Hillbilly Boogies, damit wir es noch ein bisschen besser nachspüren können, wie sich das anhört, ohne Schlagzeug, beim Stilwandel vom 50s Record Hop.
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You rocked when you should have rolled. Die lange Tradition der durchaus tanzwilligen Herren, die es aber nun überhaupt nicht hinkriegen, auf der Tanzfläche wenigstens ein halbwegs passendes Bild abzugeben. Aber der Tex Williams ist zu diesem Zeitpunkt auch schon über 40 Jahre alt. Und wirklich der Dad auf der Tanzfläche und nicht mehr der hippe Jüngling, der mal eben im Vorbeigehen vielleicht ein junges

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Nicht, dass aber die Damen denken, es ginge hier nicht geschlechterneutral zu. Zur selben Zeit, zum selben Thema, zum schwarz-weißen Hitvergleich mit Teresa Brewer und I Beeped When I Should Have Bopped. Auch manche Dame findet durchaus nicht immer den gerade richtig passenden Tanzschritt. Ganz egal, in welcher Tanzschulepoche man nun selber fortan sich befinden mag. Und deshalb hat den Ursprungseinfall dafür eigentlich absolut passend ein Jazz-Trompeter, nämlich der Dizzy Gillespie mit seiner Sängerin Alice Roberts und einem bereits deutlich jazzigen Mittelteil schon im Jahr 1946. Und hier heißt's ganz neutral: He beeped when he should have bopped.

Mein Leben war doch so ausgezeichnet, nur dann sollte ich mit ihr tanzen gehen. Und schon beim Einzählen sagt sie zu mir, You're a Square, mit Louis Prima und Kelly Smith hier auch nochmals auf den Punkt gebracht. Auch wenn unter diesem Vorurteil nun wirklich nur die beiden Komponisten Paul Brenner und Bernie Wayne richtig leiden sollten. Denn wer lässt sich schon gern mehrfach sagen, dass er oder sie auf der Tanzfläche nun garantiert eine absolute Niete sein soll? Gerade, dass sie noch nicht vermuten möchte, er sei ein Versager auf der ganzen Linie. Und daraus kann ja nun eigentlich auch mit einem gehörigen Schuss Selbstironie doch kein Charthit entstehen und auch garantiert kein Tanzflächenfüller. Und der Johnny Mercer, der wandelt dieses Thema hier als Komponist noch ein drittes Mal um. Nach dem Rock und dem Stroll und dem Bob, da geht's hier nun nochmal ein deutliches Stück früher auf die Tanzflächen, allerdings mit dem exakt selben Ergebnis, nun schon im Jahr 1941 für Bandleader Will Bradley bei I Boogied When I Should Have Woogied.

0: 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Die Betty Hall Jones eröffnet uns aber damit auch noch den rein musikalischen Hintergrund des sogenannten Bebop Jazz, bei der es auch schon wie zuvor bei Dizzy Gillespie ja mit keiner Silbe drauf ankommt, die Menschen zum Tanzen zu bewegen. Im Gegenteil, man sollte sich darauf konzentrieren, man sollte sich hinsetzen und den ausgefeilten Melodieentwicklungen lauschen, so als wäre man eigentlich aus der weißdominierten Klassikszene das gewohnt. Also war dieses I beeped when I should have bopped in gewisser Weise auch das Aufeinandertreffen von Bebop und Tanzmusik, wo sich beide Musikerwelten kaum mehr verstehen wollten und auch hier deswegen die Betty Hall Jones ihren offenen Unmut zutage befördern will bei diesem This Joint's Too Hip for Me. Früher war ich immer gerne in diesen Club gegangen, aber jetzt, seitdem sie diese Bebop-Musik spielen, da gehe ich gar nicht mehr gerne hin. Dieser Laden ist zu hip für mich geworden. Ich kann damit einfach nichts mehr anfangen. Hier auch noch die Mary Chords mit I beeped when I should have bopped.
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3: 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Ich kann nicht tanzen. Ich habe Ameisen in meiner Hose. So findet hier der Sänger Taft Jordan in der Band von Chick Webb das schon als beste Erklärung, warum er manchmal eben nicht tanzen kann. Ganz egal, um welchen Tanzschritt es eben so gerade sich drehen mag, um den Bob, den Stroll, den Boogie Woogie. Es wird sie einfach immer geben, die Menschen, die von sich behaupten, ich kann nicht tanzen. Und im selben Jahr 1958, wie wir zuvor angefangen haben mit dem Tex Williams, genauso hören wir diesmal auch auf mit unserem kleinen Anti-Tanzkurs mit Farron Young und I Can't Dance.

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1: Damit sind wir also jetzt mit dem 50s Record Hub genau ab Juli 1986 in der Max-Emanuel-Brauerei gelandet mit unserer nächsten Episodenüberschrift der Sollbruchstelle. Denn wie wir aus den zurückliegenden Tagen auch schon erleben konnten, da soll es mit den Pop-Jivern auch eine deutliche Repertoire-Erweiterung geben, die sich auch seither bei den Tanzabenden nicht mehr so richtig wegdenken lässt. Was aber auf der anderen Seite auch damit passiert ist, dass uns dabei eigentlich zwangsweise die echten Rock'n'Roller abhanden gekommen sind. Genau zu diesem Umzugstag ins Max-Emanuel, da musste man sich neu orientieren. Denn es wurde uns da ganz unmissverständlich sofort klar gemacht, wenn auch nur ein Bierglas fliegt, dann war's das mit der Max-Emanuel-Brauerei und dem 50s Record Hub. Und deshalb also für diese halbe Stunde die Überschrift der Sollbruchstelle beim ersten Neubeginn vom 50s Record Hub. Okay.

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1: Wie ihr hört, haben wir damit zumindest mal musikalisch dieses Thema der Pop-Jive, also quasi diese mutwillige Stiltrennung, damit hinten angestellt, weil es mir gerade auch an dieser Stelle ausnehmend wichtig bleibt, die echten Rock'n'Roller auch weiterhin an Bord zu halten. Denn es war einzig und allein das Ziel vorgegeben, keine Randale, keine fliegenden Bierkrüge, keine Pöbeleien, keine Schlägereien. Und daran wollten wir uns unbedingt im Sinne dieser großen überwiegenden Mehrheit unserer Stammgäste auch unbedingt halten. Die Zeitungsberichte aus den zurückliegenden Wochen, die machten nach der Popclub-Schließung auch so viel Furore, dass auch dem Otto an der Kasse auch gleichermaßen die Aufgabe zugetragen wird, keine Lederjacken mehr in die Max-Emanuel-Brauerei. Die Halbstarkenkultur, die damals den Popclub groß gemacht hatte, das war damit Geschichte, und auch wenn im Verlauf der nächsten Monate auch immer wieder Gäste gekommen waren, so quasi als Abgesandte der Dixie Fried Tigers, eben der Rockabilly-Gang, die auch all diese Zeitungsberichte erst ausgelöst hatten. Ich glaube, auch wenn wir es heute nochmal nach all den Jahren so betrachten, da ist da inzwischen auch bestimmt weit weniger Testosteron als damals im Spiel. Und einige der damaligen Rädelsführer, die würden sich damit ganz bestimmt heute anders verhalten, weil es mit dem Ausgrenzen von einigen wenigen dann für die ganze 50s Record-Top-Community eben ein immenser Verlust war, damit auch eben viele echte Rock'n'Roll-Fans zu verlieren, weil sich damit auch ganz notgedrungen die Musikauswahl deutlich ändern sollte in der Max-Emanuel-Brauerei beim 50s Record-Top.

Musikalisch möchte ich euch aber in den kommenden Tagen nochmals ein paar typische Rock'n'Roll-Scheiben mit anbieten, die auch damit den Gegenpol zu den zurückliegenden Pop-Jiver-Ausgaben auch nochmal ein bisschen besser verdeutlichen sollen. Damit kann auch wirklich jeder Seiteneinsteiger das nochmal ganz deutlich nachvollziehen und nachspüren. Was gestern noch die 20-Mann-Orchester dominiert hatte, das ist heute wieder eine 4- oder 5-Mann-pure Rock'n'Roll-Band. In diesen wenigen Musikmonaten, so zwischen 1954 und 55 bis hierher, da vollzieht sich eben auch musikgeschichtlich so viel Weitreichendes in diesen Jahren. Die großen Orchester haben in großen Teilen eben auch ausgedient. Und die neue Teenager-Musik während der zweiten Hälfte der 50er Jahre, das wird nun in Small-Combo-Besetzung dargeboten oder sogar als Trio vertont. Und genau dieser Riss, der ging auch durchs Publikum beim 50s Record Hop. Nicht selten war für die Rockabilly-Gemeinde eben ein Saxophon schon Grund genug, das Ganze als Negermusik abzutun, oder Orchestersound wird ganz leichtfertig sofort als Jazz abgetan. Aber der 50s Record Hop, der wollte immer für die stilübergreifende musikalische Offenheit aufstehen und sich eben nicht von einigen wenigen Puristen eben diese musikalische Breite auch nehmen lassen. Auch wenn es uns von diesem ersten Tag an in der Max-Emanuel-Brauerei wirklich schwer gefallen war, dass wir uns hier eigentlich ein Stück miteinander in der Szene zum ersten Mal wirklich genommen hatten. Bei dieser eigentlich zwingenden Neuausrichtung vom 50s Record Hop. 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

Ganz nebenbei hat's aber eine weitere Verbesserung auch durch den Umzug gegeben, nämlich die Öffnungszeiten von ehemals 18 bis 22 Uhr. Das war jetzt nun plötzlich ausgeweitet worden von 20 bis 1 Uhr, also quasi dann 5 Stunden lang 50s Record Hop. Und dafür musste aber fürs erste Mal der Popclub Freitag leider weichen. Wer sich also jetzt mit diesem Sound so als Tänzer beim 50s Record Hop vielleicht wundert, warum es denn inzwischen nicht längst schon wieder verstärkt all diese Scheiben auf die Plattenteller geschafft hatten, der sollte uns auch unbedingt bei unserer täglichen 50s Record Hop Reise auch weiter begleiten. Denn ab jetzt gibt auch nur mehr das Tanzpublikum den Ausschlag, was eben mit der Blickrichtung auf den Füllgrad der Tanzfläche gut oder auch weniger gut ankommt. Will heißen, nahezu alles, was jetzt seither im 50s Record Hop Umfeld an musikalischer Ausgestaltung so stattfindet, das passiert jetzt aus dem exklusiven Tanzblickwinkel. Denn der damals noch weit größere Publikumsanteil an reinen 50s Record Hop Zuhörern und Zuschauern, der bleibt dann in den nachfolgenden Jahren auch mehr und mehr zu Hause. Und das hat freilich auch wirklich vielerlei Gründe zu bieten. Aber die Zuhörer an der Bar, die waren eben zu großen Teilen eben die Rock'n'Roll-Fans gewesen, die ihre Lieblingsmusik aus dem Popclub jetzt kaum mehr zu hören bekommen hatten. Und ich denke, es wäre eigentlich inzwischen schon längst wieder die Zeit gekommen zum Gegensteuern. Nur bei einem reinen Tanzabend, da wird der erdige, rohe Rock'n'Roll-Sound auch kaum mehr erwartet werden. Denn wir erleben ja diese Stiländerung jetzt in der Max-Emanuel-Brauerei für knapp 30 lange Jahre mit dem 50s Record Hop.

wenn ich euch hier zur Gegenüberstellung mit den Pop-Jiver-Sounds aus den zurückliegenden Tagen auch nochmal eine wirklich deutliche Lanze für Rock'n'Roll und Rockabilly-Sound auch brechen möchte, dann liegt's auch vor allem ganz besonders daran, dass man eben damit auch gerade die Nicht-Tänzer auch ansprechen kann, die sich eben gerade auch mit solchen Sounds gerne mal nur mit einem Bier in der Hand am Tanzflächenrand auch aufhalten wollen, um dort auch die Stimmung der Tänzer irgendwie aufzunehmen und im besten Fall auch quasi so vom Spielfeldrand das Ganze zu verstärken. Wenn mir eins bei der heutigen Ausgestaltung dieses Tanzabends auch wirklich fehlt, dann ist es das Stimmungspotenzial vom Spielfeldrand. Wenn aber am Spielfeldrand fast ausschließlich nur tanzwillige Gäste stehen, die dort auf der Fläche eigentlich nur auf einen freien Tanzplatz so gerade warten, dann wird es eben auch ganz schön schwierig, von außen generiert Stimmung zu erzeugen. Und so gibt es inzwischen auch schon vielerlei Partnerveranstaltungen, so will ich die mal nennen, die nun auch wieder vermehrt auf das Nicht-Tänzer-Publikum setzen wollen. Dort trifft man sich dann auch vor allem in Bars mit einer ordentlichen Cocktailkarte, mit entsprechend auch manchmal höherem Alkoholanteil bei den Gästen. Nur dort fehlen dann wiederum die Tänzer, die den Gästen an der Bar was zum Zuschauen liefern. Wer also damals noch kurz vor diesem Umzug im Popclub noch 300 oder 400 Gäste dort bei dieser Veranstaltung auch erleben durfte, der kann ganz bestimmt verstehen, dass ich diesen Gedanken eines stilübergreifenden Miteinanders eigentlich nicht aufgeben möchte. Und ich bin eigentlich sogar der festen Überzeugung, dass die einen nicht ohne die anderen können. Wir sollten uns wieder besser zusammenschließen beim 50s Record Hop. 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

wenn wir uns diesen Slogan mit Clyde Stacy auch schon mal ins Hier und Jetzt mit dazu holen wollen und auch dabei so ein bisschen über den 50s Record Top Tellerrand auch herausschauen wollen, dann erleben wir zu unserer zweiten 100er Packung ganz bestimmt auch noch so manchen kleinen weiteren Zeitwärtsschritt zu den Northern Soul Communities oder zu den Belgian Popcorn Fans, die ebenfalls auch schon eine recht ausgeprägte Tanzflächenausrichtung zu bieten hätten, aber der Stimmung halber sich viel lieber in kleineren Bars treffen wollen und dabei ihre eigenen Tanzflächenpfunde eigentlich scheinbar freiwillig auch liegen lassen. Das wirkliche Pfund beim 50s Record Top, das sind wohl zweifellos wirklich Hunderte an Tanzwillige, die sich inzwischen auch schon längst über entsprechende Tanzclubs auch organisiert haben. Und ich frage mich dabei eigentlich immer wieder, wann kommt denn eigentlich die Bar wieder zu den Tänzern, damit auch die Nicht-Tänzer wieder mal was zum Zuschauen finden. Und für beides gemeinsam, da braucht's nach meinem Popclub-Vorbild ganz bestimmt wieder die Rock'n'Roller beim 50s Record Top.

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4: Hey, you. Ich möchte euch ja mit dieser 50s Record Hop Staffel so Stück für Stück auch jetzt weiter mitnehmen in die Jahrzehnte mit der langen, langen Geschichte einer Tanzveranstaltung, die schon 1972 ihren Anfangspunkt finden durfte. Und nun befinden wir uns chronologisch auf unserer Reise gut 10 Jahre danach auch schon bei einem ersten Neubeginn von den ursprünglich 3 Uhrzeit-Disc-Jockeys, Chuck Herrmann, Richard Bleitner und Charlie Focke. Da war nun nur mehr der Gründer Chuck Herrmann auch übrig geblieben, der sich während der Neo-Rock'n'Roll-Revival-Zeit auch bereits quasi mit der zweiten Generation der Rock'n'Roll-Freunde auseinandersetzen sollte. Und damit bekommt dieser Tanzabend auch eine etwas andere Ausrichtung. Ob mit dem Günter Schewe oder dem Lucky Lunak oder dem Axel Lindner. Wir waren dann nun für die Zeiten nach Richard und Charlie die auserkorenen Nachfolger, von denen auch der Günter und der Lucky nach ganz kurzer Zeit auch schon wieder ausgestiegen waren. Der Günther damals als purer Single-Sammler, der sich mit dieser aufkommenden Reissue-Zeit auch nicht so richtig gut aufgehoben gefühlt hat. Und auch der Lucky, der machte nach nur wenigen Versuchen auf der Kanzel im Popclub dann schon wieder Schluss. Also ist für mich für die kommenden Jahre dieses Privileg geblieben, an der Seite von Chuck Herrmann im Popclub diesen Sound dort auch weiter hochzuhalten. Heute mit der Themenüberschrift der Album-Takes à la Charlie Focke. Rhythm and Blues Tanzscheiben in 33 Umdrehungen diesmal mit dem damals neuen Zusatzblickwinkel eines Bonus Pay hier mit Eddie Cleanhead Vincent beim 50s Record Hop für Popclub Reloaded.

Reloaded, das hieß damals Anfang der 80er Jahre auch immer den stetigen Prozess, diese Reissue-Schallplattenwelt ein bisschen mitzuverfolgen. Denn auch wenn der Chuck bis heute eigentlich vorwiegend an den Urwurzeln seiner Schallplattensammelleidenschaft auch festgehalten hat, auch im Zeitalter der selbstgebrannten CDs, auch bis ins 21. Jahrhundert noch, die bloße Verfügbarkeit von diesem neuen 50s-Material für vergleichsweise geringes Geld, das brachte die Szene auch während dieser Zeit ordentlich in Aufruhr. Die Schallplattensammler, die dominieren weiterhin natürlich den Hauptteil vom Publikum im Popclub. Aber nun kommen da auch oft die jugendlichen Rock'n'Roll-Tänzer auch an Material, das sie sich noch wenige Monate zuvor nie hätten kaufen können. Und so war es dann auch für mich, so quasi als In-Between-DJ, so will ich mich da mal benannt wissen, auch weiterhin vor allem wichtig geblieben, den erklärten Sammler-Insidern auch immer wieder neue Songs präsentieren zu können, die aber nun nach meiner Überzeugung alt und neu irgendwie ganz gut verbinden konnten. Freilich musste man damals aber auch längst schon die einschlägigen 50s Record Hop Singles auch im Repertoire haben, aber eben auch mit so manchem Ausflug zu den neu hinzugekommenen Wiederveröffentlichungsalben in 33 Umdrehungen. Beispielsweise hier auch mit Ivory Joe Hunter. 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

was aus heutiger Sicht ja längst vollkommen entmaterialisiert scheint. Das war damals im Popclub noch die relative Neuheit. Denn der Chuck brachte seit seinen Anfangstagen eigentlich immer nur seine Singleskästen mit, die dann natürlich über die Jahre auch immer stetigen Zuwachs erfahren durften. Aber es war ihm viel zu mühsam, immer mit LPs auch zu hantieren. Und so kam ich damals auf die Idee, gerade mit diesen vielen Reissue-LPs meine DJ-Abende dort auch gerne zu gestalten, weil es auch rein optisch gesehen diese schräg gestellte Plexiglasscheibe vor den Plattenspielern gegeben hatte, wo man jede Schallplatte einfach mal nur zur Ansicht dort platzieren konnte, damit auch die Tänzer und die Gäste am Albumcover schon erkennen konnten, welcher Tonträger denn da gerade läuft. Und diese deutliche Änderung im Umgang mit dem ausgesuchten Plattenmaterial, das brachte mit der Zeit eine völlig neue Dynamik mit ins Publikum. Nicht freilich für die Hardcore-Single-Sammler, aber eben für all die jugendlichen Rock'n'Roll-Sammler, die sich jetzt plötzlich auch viel mehr für Musik interessieren konnten, weil sie sich's ja selber auch leisten konnten, selbst eine eigene Plattensammlung anzulegen, weil ich diese Plexiglasscheibe auf der Kanzel im Popclub auch immer gerne dazu benutzen wollte, quasi Tipps für interessierte Musikfans ins Schaufenster zu stellen. Und jeder konnte sich mit einem Blick zur DJ-Empore sofort informieren, wie die Schallplatte so gerade aussieht, von der aktuell gespielte Song gerade läuft. Ein wirklich völlig anderes Vorgehen, als das bisher etabliert bei den Singlesammlern so gewesen war, als DJ beim 50s Record Hub.

0: Wenn unser heutiges Thema doch heißt Album-Takes à la Charlie Focke, dann darfst du natürlich auch unbedingt noch einen Kurzausflug in 33 Umdrehungen nach New Orleans geben. Denn nachdem ja gerade auch ich von Charlie ganz besonders beeinflusst worden war und er nun seinen DJ-Platz quasi an mich auch weitergegeben hatte, da war es natürlich auch absolute Ehrensache, jetzt seine Schwerpunktthemen auch weiter beizubehalten, hier mit einer auch wesentlich besser tanzbaren Albumversion vom Sheik of Araby durch den Fats Domino.
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Auch dieses typische Charlie Focke-Genre. Das werden wir natürlich auch weiterhin im Blick behalten während der noch verbleibenden Popclub-Tage und natürlich auch bis in die Maxi-Manuel-Zeit auch weitertragen. Nur eins ist mir bei unserem heutigen Album-Kurzausflug auch ganz besonders wichtig. Hätte es wie heutzutage damals keine mächtig musikinteressierte Zuhörgemeinde gegeben, dann wäre dieser Präsentationsansatz der LPs vollkommen im Sand verlaufen. So als würde man vielleicht heutzutage auf einen Playlisteneintrag auch nur klicken. Und kaum mal ein interessierter Zuhörer würde kommen, um sich überhaupt zu erkundigen, was da gerade läuft. Bestenfalls hält man heutzutage sein Handy in die Höhe mit Shazam. Und das war's dann auch schon. Man hat den Song bin in weniger Sekunden bei sich auf dem Handy bereits gespeichert. Und die Kommunikation zwischen DJ und Musikfan ist ersatzlos ausgeblieben. Aber nachdem nun gerade auch damit quasi jeder mit seinen eigenen Plattensammlungen bald einen Abend gestalten konnte, da war es natürlich auch über diese Plexiglasscheibe immer so zur Austausch-Kommunikationsplattform gekommen, bei der sich die Fans erst so richtig drüber unterhalten wollten. Und nicht selten hatten nun auch die interessierten Gäste ihrerseits eben auch einen Schreibblock mitgebracht, um einfach mal aufzuschreiben, was sie da unbedingt besorgen sollten. Und das machte natürlich einen Newcomer wie mich dann zum ersten Mal so richtig stolz, dass nun ich, der ehemalige Bursche mit diesem Schreibblock, jetzt auch bereits andere zum Mitnotieren auch finden durfte, die es jetzt ganz genauso machen. Vor der Plexiglasscheibe, wie ich damals im Popclub beim 50s Record Hub.

mit den Album-Takes à la Charlie Focke. Da legen wir dann morgen auch gleich nochmal eine Schippe mit oben drauf. Denn es gab ja nun inzwischen auch schon so viel mehr an Material, dass auch die Tänzer- und Sammlerzusammensetzung im Publikum sich auch mehr und mehr verjüngen wollte, weil ja nun auch die Kaufmöglichkeit zunehmend mehr junges Publikum ans Schallplattensammeln rangebracht hat und die Tänzer auch zunehmend ihre bereits gekauften Songs quasi exponiert als 50s Record Top Songs auch gerne mit anbieten konnten. Will heißen, wir spielen noch viel mehr ihre Musik, als das noch kurz zuvor bei den Original-Singlesammlern so war. Nicht nur die Singlesammler, sondern auch mal bewusst heute eine halbe Stunde mit den Reissue-Album-Takes à la Charlie Focke. Und morgen, wenn ihr Lust habt, auch gleich noch mehr aus dieser Schatulle beim 50s Record Top.

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Wir schreiben hier gerade den 14. Dezember 1958 und hörten gerade die aktuelle Nummer 4 in den Popcharts und die Nummer 7 in den Rhythm and Blues Listen. Also warum sollte es davon überhaupt noch ein älteres Original geben? Und wenn ja, wer hat's überhaupt schon mal gehört? Tja, Oldie Freunde, jetzt wird's heute ordentlich verwirrend, denn fast jeder wird jetzt wahrscheinlich sagen, ganz logisch, jetzt kommt der Glenn Miller, das ist ja wohl klar. Aber Historianer, diese Vermutung ist falsch. Und so habe ich mir heute gedacht, wir nehmen uns diesmal ein bisschen länger Zeit für eine wirklich spannende Songgeschichte von diesem In the Mood. Denn natürlich steht der Glenn Miller mit seinem Orchester Ende 1939 für insgesamt 30 lange Wochen in den US-Listen und erreicht über den Jahreswechsel dann für insgesamt 4 volle Musikmonate die Nummer 1. Damals im Kinostreifen Adoptiertes Glück alias Sun Valley Serenade, auch mit Glenn Miller in einer der Hauptrollen auf der Leinwand. Und dort hört man zu Beginn des Films gleich den Chattanooga Choo Choo, dann die Moonlight Serenade oder auch At Last mit Glenn Miller, eben aber auch dieses vermeintliche Original von In the Mood.

freilich verbindet mehr als die halbe Welt mit diesem In the Mood vollkommen zurecht auch immer den Glenn Miller mit dieser Aufnahme vom 1. August 1939. Aber der Komponist Joe Garland arrangiert damit eine bereits existierende Melodie einfach mal um und er fragt seinen Texter Andy Rassef, er möge ihm doch auch dafür den passenden Text verschaffen, bei dem die Leute in Stimmung kommen und auf die Tanzflächen strömen. Nur sein Endprodukt, das wird der Joe Garland dann schon 1938, also ein gutes Jahr vor dem Glenn Miller, an den schwarzen Bandleader Edgar Hayes abgeben. Eigentlich wollte es ursprünglich an den Artie Shaw vergeben, vor dem Glenn Miller, aber der hat sein Angebot ausgeschlagen, In the Mood aufnehmen zu wollen. Und so stammt die Ersteinspielung von diesem Edgar Hayes, der aber auch erst noch den Klassiker Stardust auf die A-Seite seiner Decca-Single veröffentlicht, weil er einfach nicht so recht an das Hitpotenzial von diesem In the Mood auch glauben mag. Nur damit, Historianer, ist unsere wirkliche Originalgeschichte heute noch längst nicht vorbei. Hier aber die erste Single im Namen von In the Mood mit Edgar Hayes.

immer an dieser Stelle, sei es aber nochmal betont, unsere Songgeschichten, die wollen hier nie musikalische Qualität bewerten, sondern mal gerade eben nur an so einem Songbeispiel wieder mal die geschichtlichen Zusammenhänge so ein bisschen offenlegen. Denn der Komponist Joe Garland, der hatte sich dazu entschlossen, eine bereits bestehende Melodie einfach mal umzuarrangieren. Und da mag man sich doch zu Recht fragen, darf der denn das so einfach machen? Ja, er durfte, denn solange eine Melodie nicht offiziell bei der amerikanischen Copyright-Behörde registriert wird, da gelten solche Melodien als musikalisches Allgemeingut. Und so ein Allgemeingut beliefert ihm der Bandleader und Komponist Winky Manone schon im Jahr 1930 mit dessen Tar Paper Stump. Nur dieser Tar Paper Stump, der wurde dann erst Ende 1941 dann auch als eigenständiges Musikstück zum Copyright angemeldet. Und so hat der Joe Garland vollkommen legal gehandelt, eben dieses Intro-Riff vom Tar Paper Stump einfach abzukupfern. Auch wenn der Song danach vollkommen anders weitergehen mag, die eigentliche Hookline von In the Mood, die kommt hier bereits knapp 10 Jahre vorher, direkt vom Intro weg bei Winky Manones Tar Paper Stump.

So, nun haben wir damit die älteste Songgrundlage von Glenn Millers Hit In the Mood mal aufgedeckt. Aber weil eben der Winky Manone seinen Tar Paper Stomp noch nicht zum Copyright angemeldet hatte, da entlehnt auch der Horace Henderson dieses gleiche Riff dann ein Jahr später und übergibt den Song unter dem Titel Hot and Anxious dann an seinen älteren Bruder Fletcher Henderson. Und der macht sich 1931 damit auf, obwohl ihm wahrscheinlich gar nicht bewusst war, welches musikalische Juwel er da gerade vertont. Das Riff von In the Mood, jetzt bei Hot and Anxious von Fletcher Henderson.

hatten wir zuvor nicht noch gedacht, der Glenn Miller wäre wohl der Urvater von In the Mood gewesen. 4 Jahre später, jetzt 1935, da bedient sich auch die Mills Blue Rhythm Band mit Bandleader Lucky Melinder noch bei dieser Hookline für ihr There's a Rhythm in Harlem. Wir hören also quasi schon den 4. Vorläufer für das spätere Hit-Dasein von In the Mood, immer mit demselben Riff zu Anfang, auch bei There's a Rhythm in Harlem von der Mills Blue Rhythm Band.

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Hot String Beans mit Joe Masala hier im Jahr 1938 und damit die chronologisch dann fünfte Erkennungsmöglichkeit, noch bevor der Glenn Miller dann Ende 1939 damit in die Hitparaden stürmt. Spannenderweise hat der Glenn Miller auch nur von diesem Titel von In the Mood erfahren, weil der damalige Arrangeur von Artie Shaw, der Glenn Gray, ihm den Songtitel mitgebracht hatte, weil ja der Artie Shaw dieses In the Mood nicht aufnehmen wollte. Mit diesen doch recht verwirrenden Urwurzeln von In the Mood. Hier jetzt aber doch weiter in der Zeitleiste. Jetzt steigen wir ein in die 50s mit der gesungenen Version im Jahr 51 mit den Andrew Sisters.

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Der Killer bedient sich hier genau 30 Jahre nach dem Tar Paper Stump von Wingy Manone beim inzwischen längst schon etablierten alleinigen Songtitel von In The Mood und auch quer durch die 60er Jahre. Da geht der Erfolg von diesem Riff natürlich auch weiter. Weitere Instrumentalsingles zum Beispiel mit Be Bumble and the Stingers, mit den Spotniks, mit den Rocking Ghosts, mit den Shadows oder auch mit Sandy Nelson in 45 Umdrehungen und selbst redend ist die Reihe der Hit-Remakes nach wie vor ungebrochen, zum Beispiel mit der Ray Stevens Hühner-Version im Jahr 77 oder jetzt noch zum Abschluss mit der Bette Midler im Januar 74 in den Charts notiert. Das war sie also, die hoffentlich spannende Songgeschichte von dem Original, das nie eins war und doch alle anderen nach ihm in den Bann gezogen hat. In The Mood zum Abschluss noch 1974 in den Hitparaden gelandet mit Bette Midler. Jump.

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1: Diesmal starten wir, liebe Rock'n'Roll- und Boogie-Tanzfreunde, beim 50s Record Hub mit einer durchaus wirklich bahnbrechenden Scheibe, obwohl die meines Wissens fast überhaupt nicht in den Scheinwerfer kommt. Aber dafür bringt uns der Boyd Bennett damit einen der wohl größten Boogie-Tanzvereine, zumindest mal in Deutschland, auch namentlich ins Gedächtnis. Denn die Boogie-Bären, die haben auch hier in München während der 50s Record Hub-Laufzeit in der Max-Emanuel-Brauerei auch bis heute immer noch rund 850 zahlende Mitglieder, die sich inzwischen auch mit eigenem Clubheim zum Tanztraining jeden Tag treffen. Und somit starten wir jetzt mit dem Boogie Bear von Boyd Bennett, auch genau zeitgleich, jetzt im Jahr 1987, wirklich tatsächlich ein neues Zeitalter. Denn genau zu diesem Gründungsmoment der Boogie Bären, da macht es demnach auch absolut Sinn, die Rock'n'Roll und die Popclub-Vergangenheit fürs erste Mal nach dieser heute letzten Rock'n'Roll Halbzeit mal ruhen zu lassen, denn genau dann nannte man es überall bald den Boogie-Abend, passend zum Boogie-Bär von Boyd Bennett.
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0: Wenn ich heute mal nur stellvertretend die Boogiebären mal exemplarisch wenigstens so ein bisschen in den Scheinwerfer rücken möchte, weil es ja auch zeitlich bei unserer Chronologie von diesem Abend auch bestens passt und auch bei uns direkt um die Ecke in München auch passiert ist, so haben der 50s Record Hop und die Boogiebären auch jederzeit, aber all die Jahrzehnte auch immer ein bestes Verhältnis gepflegt. Und ich hatte selbst auch während der 90er Jahre häufig noch den alljährlichen Boogiebären-Tanzball moderiert und mir dabei von der Bühne runter auch noch mal ganz eindrucksvoll vergegenwärtigt, wie so eine Tanzfläche mit mehr als 500 Paaren auch aussehen und wirken darf. Dann hatte ich während dieser frühen Jahre auch immer mal wieder die Gelegenheit, den sogenannten Frankie Award dort zu überreichen, unter anderem an den Tanzschulbetreiber Wolfgang Steuer. Und ich habe es wirklich genossen, dass wir gemeinsam diese neue Aufbruchstimmung vom Rock'n'Roll zum Boogie auch so gut hingekriegt haben. Die einen eben über ihre Tanzkultur und die anderen über ihre Musik und ihre Schallplattenkultur. Denn die einen können wie immer garantiert nicht ohne die anderen. Wir sollten es also hier im Schulterschluss auch ganz besonders gut ins Scheinwerferlicht rücken. Auch die Boogiebären haben bald schon ihr 40-jähriges Vereinsjubiläum hinter sich gelassen und die sind damit auch eine der ganz, ganz großen Stützen für den 50s Record Hop und all das, was noch an Tanzthemen drumherum passiert, bis in unsere heutigen Tage im Sinne der Szene vom 50s Record Hop.
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warum wollte ich euch heute die Boogie-Bären auch mal als einen von vielen Tanzclubs kurz mal vorstellen und das auch immer noch mit deutlich hörbarem Afterbeat hier zum Rock'n'Roll Blues mit Jules Blattner. Ich hätte da ja auch bestimmt noch ein paar Ausgaben von der zweiten 50s Record Top Staffel auch warten können, bis wir uns dann völlig ohne Afterbeat dann mit eher fließendem Walk'n'Beat der ganzen Sache widmen können. Aber ich wollte damit auch all die anderen Boogie-Tanzvereine mit all ihren Trainern und ihren Tanzpaaren auch so ein bisschen frühzeitig schon sensibilisieren auf das passende Zusammenspiel zwischen Tanztraining und Musikauswahl. Macht euch einfach mal den Spaß bei eurem Tanztraining und nehmt euch mal ganz gezielt für eine Stunde lang nur solche Afterbeat-Rock'n'Roll-Kracher zum Tanzmusiktraining und dann fragt eure Tanzschüler, wie es denn so angekommen ist. Aber bitte dabei nicht bröseln, liebe Tanztrainer, sondern mal tatsächlich die komplette Stunde lang das aushalten und durchziehen. Dann habt ihr damit auch überall in Deutschland ein Stück Popclub-Tanzkultur aus den Pre-Boogie-Bären-Tagen quasi reaktiviert. 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Das lässt sich auch verspätet auch jederzeit nachholen, ja mit Jimmy Williams.

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Wenn euch als Boogie-Club-Betreiber vielleicht dieses oder das ein oder andere Rock'n'Roll-Stück hier von Jackie Benson auch nicht mehr aus dem Gedächtnis verschwinden mag, vielleicht auch, weil es ganz so explizit zum bereits gewohnten Boogie-Tanz-Sound mal gegenübergestellt wird, dann würde ich mich wirklich freuen, wenn wir gemeinsam hier so ein Stück weit quasi den Rückweg ins Rock'n'Roll-Zeitalter mit antreten dürften. Denn diese Musik, die hat völlig zu Recht auch bis heute eine richtig große Fangemeinde, die sich aber nicht selten von der Tanzschulenstruktur auch nicht so recht mitgenommen fühlt und vielleicht auch von dort gar nicht mehr so richtig wahrgenommen wird, was da mit den Rock'n'Rollern und den Rockabilly-Fans auf der anderen Seite so passiert. Auch ich hatte noch zu Popclub-Zeiten vom Chuck den Spruch geerbt, ein Rock'n'Roller geht doch nicht in die Tanzschule, weil ich dort noch kurz vor meiner Popclub-DJ-Zeit den ersten, heute würde man vielleicht sagen, Boogie-Abend gestartet hatte, weil es mir dort mit dem Jive aus dem Welttanzprogramm auch nicht besonders gut gefallen hat. Und ich glaube, wir wären da hüben und drüben alle miteinander ganz gut beraten, wieder so ein bisschen näher zusammenzurücken. Macht euch doch einfach mal komplett einen expliziten Rock'n'Roll-Abend draus und schaut, was passiert. Es klingt dann eben bestenfalls nach solchen alten Popclub-Erinnerungen hier beim 50s Record Hub.

Take It Easy, Greasy, auch mit Bobby Charles, schon ein Urzeitklassiker im Popclub gewesen, hier in der Version von Bill Lehmann. Nehmt's doch einfach mal ganz locker mit eurem Tanzgeschehen, denn auch wenn damals nicht nur die Boogie-Bären diesen Begriff Boogie überhaupt verwenden wollten, um sich vom Akrobatik-Rock'n'Roll absetzen zu können, Boogie ist seither nicht anders geworden, als es bereits 15 Jahre zuvor im Popclub noch praktiziert wurde. Nur da hieß es eben noch 50s Rock'n'Roll-Abend mit hämmerndem Piano, mit dem dazugehörigen 8-Achtel-Grundbeat hier von Don Ray und Love Me.

Pete and Jimmy betonen hier genau das, was den puren Rock'n'Roll-Sound schon immer ausmacht. So wild. Keine brave, weichgespülte Pop-Jiver-Welt, die aber halt damals auch zu Gründungszeiten der Boogie-Bären den Dampf irgendwie so vom Kessel genommen hatte. Aber inzwischen wäre es meines Erachtens auch schon längst wieder angeraten, die Rock'n'Roller-Gemeinde auch wieder explizit mit einzuladen, um dazuzukommen, wenn uns jetzt auch hier noch der Turner Moore auf sein I'll Be Leaving You mit anstimmt, da will ich da auch gerade mal nur exemplarisch den Boogie-Bären heute auch ganz gerne Danke sagen für ihr jahrzehntelanges Engagement in der Szene. Allen Tanzschulen in Deutschland möchte ich natürlich gerne wünschen, dass bald wieder der Mut hochkommt, ihren Boogie-Tanzkurs auch wieder unter der Musikflagge des Rock'n'Roll an den Start gehen zu lassen. Denn im Grunde war es ja nie was anderes, hier auch beim 50s Record Hop.

My Blue Heaven. Wir erzählen euch natürlich nicht das Blaue vom Himmel runter, wann immer wir uns hier treffen wollen. Auch mit dem Fats Domino hier schon zum wiederholten Mal. Diesmal im Mai 1956 zu einer Rhythm and Blues Nummer 5 und zu einem US-Pop-Rang 21. Denn der Komponist Walter Donaldson und sein Texter George Whiting, der Vater übrigens von Margaret Whiting, die komponieren zusammen den Song bereits im Jahr 1927 mit den ersten gut 20 Single-Variationen schon im ersten Erscheinungsjahr. Und selbstverständlich ist es bei einem Tin Pan Alley-Gespann dieser Güte auch immer recht müßig, von dem einen Original überhaupt sprechen zu wollen. Denn es war eigentlich Ziel und Zweck in den Tin Pan Alley-Tagen, dass diese hauptberuflichen Komponisten ihren Song gleichzeitig an möglichst viele umliegenden Plattenfirmen verkaufen konnten. Und da lag es eben oft mal nur dran, wer gerade den passenden Sänger und ein Orchester überhaupt im Studio hatte, und prompt wurde daraus ein Hit binnen wenigen Tagen, auch oftmals gleich in mehreren Versionen. Und so finden sich im Erscheinungsjahr zum Beispiel der Nick Lucas, der Paul Whiteman oder auch der Gene Austin in den Hitparaden und die zuletzt genannten beiden sogar bis zum Rang 1. Der Walter Donaldson etabliert dann im Jahr 1928 auch seine eigene Publishing Company, um eben genau mit diesem My Blue Heaven auch gleich so richtig durchzustarten, mal eben knapp 30 Jahre vor dem Fats Domino, hier mit der Initialzündung durch Gene Austin.

von der ersten Hitserie noch in den Roaring Twenties. Da springen wir jetzt mit Frank Sinatra mal gut 20 Jahre nach vorne mit My Blue Heaven hier in den britischen Top 25. Was wir dabei aber nicht untergehen lassen sollten, dass allein bis hierher ins Jahr 1950 mal allein schon gut 60 verschiedene Singles davon auf den Markt gekommen waren. Und genau zu diesem Zeitpunkt 1950, da erscheint dieser Song auch im gleichnamigen Film My Blue Heaven dann auf der Leinwand mit Betty Grable und mit Dan Daly in den Hauptrollen. Also war es natürlich vollkommen klar, dass der Old Blue Eye Frank Sinatra davon dann den nächsten Hit in die Charts bringen wird mit My Blue Heaven.

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Die ersten 30 Jahre von My Blue Heaven als Erfolgssingle, die waren damit mit Bobby Day im Jahr 1959 jetzt schon mal voll. Aber natürlich gehen wir jetzt gleich nochmal 2 Jahre später noch in die Hitparaden, in den September 61 in die Top 50 mit dem angesagten Twangy Sound von Duane Eddy und seiner Version von My Blue Heaven.

Auch in den 60s erleben wir unseren heutigen Ur-Oldie natürlich auch weiterhin. Immer nur mit angepasstem Zeitgeist-Arrangement hier 1963 im Soul Cha-Cha Groove mit den Belgianets bei der Columbia. Und den Abschluss für unsere heutige kleine Songstory, den liefert uns heute knapp 10 Jahre nach dem Fats sein guter alter Rock'n'Roll-Kollege Rick Nelson, jetzt im Jahr 1965. Und so vergehen mit der Komposition von Walter Donaldson und George Whiting mal eben gerade 40 Musikjahre. Und wenn wir den letzten Country-Hit von Mac Wiseman dann im Jahr 1979 auch noch mit reinnehmen dürfen, dann wären es sogar mehr als 50 Hitparadenjahre von diesem My Blue Heaven.

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2: Herzlich willkommen, Historianer und Tanzfreunde. Heute ist es Zeit zum Teil 2 von unserem Interview mit dem Macher, dem Urschöpfer des 50s Record Hop. Der Chuck Herrmann hat sich damals zum 40-jährigen Jubiläum wirklich ganz ausgedehnt für uns Zeit genommen, damals schon all meine Fragen zu beantworten. Und er erzählt uns heute auch natürlich wieder einige spannende Zeitgeistgeschichten über die nicht nur für ihn auch so markanten Momente dieses Rock'n'Roll-Abends. Und dazu begrüßt euch der Axel Lindner heute mit Bill Doggetts Honky Tonk, denn die langjährige Begleitband vom Chuck, die hieß ja schließlich auch Chuck Herrmann and the Honky Tonk. Und direkt im Anschluss steigen wir dann nahtlos ein zum zweiten Kapitel von den Geschichten des 50s Record Hop mit Chuck Herrmann.

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1: Neben meiner Band in amerikanischen Clubs aufgelegt habe. Also die Amerikaner, die da waren, auch die Schwarzen, die wussten nicht, was ein Soul-Cha-Cha ist. Die haben das nicht so genannt, aber die haben so ähnlich getanzt, aber nicht so. Da gab es in München einen bestimmten Stil, der hat sich scheinbar in München vielleicht rauf bis Frankfurt oder so. Und da kommt dazu eine andere ethnische Minderheit, das sind die, muss ich wieder auf die Zigeuner zurückkommen, die Sintis, die sahen sich damals als die Schwarzen Europas. Und die haben natürlich aufgrund ihrer Extrastellung oder auch, das war ja nicht so, dass 1945 alle Juden und alle Zigeuner mit offenen Armen aufgenommen wurden. Gewisse Ressentiments waren immer noch da. Und die hatten es schwer, die hatten es nicht so einfach. Und darum haben sich die mit der schwarzen Musik identifiziert.
2: Und sie waren quasi für in deiner Wahrnehmung die Schwarzen Europas.
1: Genau. Und die wollten aber nicht unbedingt den heißen James Brown, sondern die wollten eine Musik, die auch harmonisch ist. Da muss ich jetzt als Musiker reden. Sintis haben ein starkes Empfinden für Harmonik, Mollakkorde. Bei denen ist nicht wie bei der Country-Musik oder beim einfachen Rock'n'Roll alles C, F, G.
2: Ja.
1: Drei Harmonien Musik.
2: Das geht eher in die Doo-Wop-Richtung.
1: Genau,
2: das geht
1: auch bei Doo-Wops gibt es Harmonik. Sintis oder Zigeuner haben ein Ohr für Harmonik. Die sind musikalisch und die sind ganz besonders musikalisch, wo es sich um Harmonie verschiebt. Die mögen auch Jazz. Den sogenannten Soul-Cha-Chas finden mehr als drei Harmonien statt.
2: Wie muss ich mir das vorstellen? Haben sich damals in ein und der gleichen Location im Popclub eben die harten Rockabillys und die Synthies verstanden, obwohl ja wirklich die einen Soul-Cha-Cha hören wollten und die anderen zum Teil harten Rockabilly. Wie haben sich die vertragen?
1: Das ging ja nicht gleich so los. Sagen wir mal 72, 73, 74 war das in erster Linie ein Rock'n'Roll-Tanzveranstaltung. Und aufgrund der, was mir, wie ich vorher schon gesagt habe, der Gacki und der Meiler will ja noch ein paar andere gesagt haben, die haben mir ja gesagt, diese Soul-Cha-Chas musst du auch spielen. Da war ich gleich offenen Ohres, hat mir gleich sowas besorgt und habe das auch geliebt. Und also ich war immer offen für alle Anregungen. Und dass das dann so in verschiedene Gruppen sich gespalten hat, hier stehen die Rock'n'Roller, hier stehen die Sintis, hier stehen die Zuschauer aus Schwabing, das war erst ab Mitte der 70er Jahre dann aktuell.
2: Ah ja, okay. Ich kann natürlich erst ab dieser Zeit auch selbst irgendwie mitreden.
1: Schon in den frühen 70ern waren auch schon Sintis da, 62, 63, die den anderen gezeigt haben, wie man Soul-Cha-Cha tanzt. Die waren eben die Meister in dem.
2: Dann legen wir noch einen drauf aus den frühen Tagen der Soul-Cha-Cha-Mode.

0: Nun haben wir also gehört, wie erfolgreich der Sonntag in den 70er Jahren wird. Und in meiner Erinnerung gab es auch zeitgleich immer noch einen Freitag, der die ähnliche Musik aus den 50er Jahren hochgehalten hat. Wie kam es zu dieser Zweiteilung, 50s Record Hop, Freitags- und Sonntagstrack?
1: Ja, am Sonntag war immer brechend voll und ist klar, jeder Wirt. Und damals war ein Wirtewechsel. Mitte der 70er war dann das nicht mehr die Abteilung Hansl Bauer, Sigi Wagenfeil und Katharina Valente, sondern kam die Familie Trenz als Wirte rein. Und die waren weniger mit der Musik verbunden, sondern mit dem Wirtegeschäft. Und die wollten Umsatz machen. Es geht ja immer ums Geld bei der ganzen Geschichte. Und die haben gesagt, wenn der Sonntag so gut läuft, dann nehmen wir natürlich nur einen anderen Tag dazu. Und dann wurde dieser Freitag eingeführt, bei dem ich auch öfters aufgelegt habe, aber nicht immer Zeit gehabt habe, weil mit meiner Band war Freitag ja
0: natürlich
1: sehr oft
0: Freitag, Samstag
1: belegt. Und dann braucht man noch jemanden, der mich vertreten hat, und es war als erster der Richard Pleitner.
0: Den haben wir auch schon ausgiebig hier mit vertonen können.
1: Und dann kam dann später noch der Günter Schewe mit dazu und auch der Charlie Focke.
0: Genau, all diese
1: aus demselben Ort wie ich stammte, und dann ich ganz verdutzt war, der irgendwann einmal da umgestanden ist, der Charlie Focke, und hat gesagt, ich bin auch aus Witzkirchen. Und meine Frau kannte ihren Vater, die haben miteinander gearbeitet. Also das waren dann irgendwie fast familiäre Verhältnisse. Ne?
0: Also alle DJs, Chuck, die wir hier auch aus der Frühzeit schon benennen können, haben wir natürlich auch schon im Vorlauf zu unseren ersten 5 Sendungen hier mal eingeladen, um ein paar Worte loszuwerden. Also unsere Hörer kennen natürlich jetzt mittlerweile schon den Richard Pleitner, kennen den Günter Schewe und kennen natürlich auch den Charlie Focke aus der Frühzeit in den 70er Jahren. Was mir jetzt aus der Popclub-Zeit auch immer noch hängen bleibt, sind die typischen Popclub-Klassiker. Und soweit ich mich erinnern kann, gab es damals irgendwann mal eine Hitparade der Popclub-Lieder. Was hast du dir da einfallen lassen?
1: Ja, am Anfang waren es, wie gesagt, Klassiker, 72, 73, 74 oder so. Aber da waren es Bill Haley, Elvis Presley, Fats Domino, Chuck Berry, Gene Vincent und
0: deutsche Pressungen.
1: Little Richard. Und da kamen dann immer mehr Originalplatten aus Amerika dazu. Ich war ein fanatischer Sammler. Ich habe ständig bestellt in England, in Amerika. Bin auch gereist nach England und nach Holland und überall, wo es Platten gab, auch mal nach Berlin und so weiter. Da kam immer mehr dazu und immer ging man mehr ins Detail und immer mehr rare Platten kamen dazu. Stücke, die man bei uns in den 50er Jahren nie gehört hat. Und das wurden dann die richtigen Popclub-Hämmer im Laufe der Zeit. Sowas wie The Shake oder Teenage Dance. Ja, das waren Platten, die ich und wahrscheinlich auch die anderen DJs in den 50er Jahren nie gehört haben bei uns.
0: Aber jetzt haben wir die Möglichkeit für The Shake mit den Mark IV und zum Teenage Dance, der ja übrigens auch ein Chart-Hit war, obwohl er ja bei uns nicht veröffentlicht worden ist, der Clint Miller. Aber wir haben natürlich heute in der Neuzeit immer die Möglichkeit, solche Knaller genau heute wieder auf den Teller zu bringen. Erstmal Mark IV und The Shake.

0: bevor wir jetzt dann auch gleich noch den Teenage-Dance von Clint Miller hinterherlegen, Chuck, hätte mich schon noch interessiert, wie hat sich in diesen frühen Jahren das Publikum so aufgeteilt? Weil Teenage Dance und The Shake sind jetzt typische Tanz-Rock'n'Roll-Nummern und weniger die harten Rockabilly-Nummern à la Richard Pleitner. Wie hast du das Publikum damals so wahrgenommen aus dieser Zeit?
1: Ja, wie gesagt, am Anfang waren es die Vorstadt-Rock'n'Roller aus der Münchner Innenstadt oder Münchner Vorstädten. Das waren eigentlich Leute, die nicht studiert hatten, die ganz einfache Berufe hatten und so weiter. Das waren die typischen Rock'n'Roller. Und weil das so gut lief und weil dann irgendwie die 50er Jahre so ein gewisses Kultprädikat bekamen ab Mitte der 70er Jahre, waren immer mehr sogenannte Intellektuelle. Wir haben gesagt, die Schwabinger. Schwabing stand damals für Jazz und für Folk und für Protest und für studiert und für intellektuell. Und für Film und so weiter.
0: Also würdest du jetzt eher hier jetzt nicht die musikalische Nähe suchen zu einer britischen Szene wie Show Body Body oder sowas, was es aus dieser Zeit ja auch schon gab, sondern eigentlich eher aus der kulturellen Seite?
1: Ja, da gab es eine ganze Menge Leute, die plötzlich merken, dass da in der Vorstadt, in Anführungszeichen, was zu sehen ist. Da sieht man die Vorstadt, die ehemaligen Halbstarken und die einfachen Handwerksgesellen und so weiter hervorragend Boogie-Woogie tanzen oder Rock'n'Roll tanzen. Und das hat immer mehr sogenannte Schwabinger angezogen, sodass sich dann im Laufe der Zeit so einige drei Ecken gebildet oder vier Ecken gebildet haben im Popkultur. Auf der einen Seite, da saßen oder standen die immer schon dabei waren, die Rock'n'Roll tanzten und die auch tanzen konnten und die gut tanzen konnten. Und dann war eine Ecke, das waren die Sintis, die konnten auch gut tanzen, aber eher Soul-Cha-Cha oder die langsame Rock'n'Roll-Abteilung, die schwärzere, die Scheifigere und die Swingendere. Und dann gab's die reinen Rockabilly-Fans, die kamen aber erst gegen Ende der 70er Jahre auf. Diese Tets.
0: Ja, ja, das.
1: Von die, Tets haben wir 1976, 77 überhaupt noch nicht gesprochen.
0: Die Tet-Geschichte.
1: Die ging erst 79.
0: Natürlich, die 80. Kommen über Matchbox und über genau, weil Stray da eine Cats.
1: Und war von Bands aus England, die sowas gespielt haben.
0: Und die vierte Gruppe waren die vierte also Gruppe die Schwabinger.
1: Waren die Zuschauer. Die konnten nicht tanzen, die sind zwar einmal mit einer Flasche Bier in der Hand, damit es möglichst rustikal ausschaut, unter die Tanzfläche gegangen, haben dann eine auf die Nuss gekriegt und so weiter. Aber da waren eine ganze Menge da, die vor allem von der Filmszene. Da war das plötzlich in, auch die Zeitungen haben drüber geschrieben, als diese In-Diskothek und hier ist was los.
0: Also muss ich mir das jetzt eher so Fassbinder...
1: Genau. Fassbinder war da, ja, und mir fallen die Namen Kurt Raab und die
0: also Rosi. Also alle wichtigen
1: die VIPs. Rosi, das war damals ein Busenwunder, die war ganz wichtig, die Uschi Obermeier und
0: alle, ah, da fängst du jetzt wieder die Hippies ein, okay.
1: Alle aus dieser Szene, und das war eine andere Szene, die haben den Rock'n'Roll, der Fugte, die waren vielleicht in den 60er Jahren auf Bob Dylan und auf
0: und jetzt nach dem Vietnamkrieg und werden sie wieder Rock'n'Roller.
1: Plötzlich haben die gemerkt, das ist ja toll, und das ist in dem Vorstadt Boogie-Leuten beim Tanzen zuzuschauen.
0: Und wir hören wieder mal rein, wie die Vorstadtjugend Rock'n'Roll tanzt. 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

0: So, wir tasten uns also jetzt entlang der Zeitleiste auch schon in die 80er Jahre rein, haben das Rockabilly Revival jetzt hinter uns gelassen und mussten dann 1986 plötzlich feststellen, der Popclub muss zumachen, der 50s Record Hop muss umziehen. Vielleicht kannst du unseren Hörern, Chuck, ein bisschen was an Insider-Informationen mitgeben. Wie kam es damals zur Schließung vom Popclub und zur quasi Neueröffnung in der Max-Emanuel-Brauerei?
1: Ja, damals betrieb diese ganze Gaststätte unten und oben, Crazy Alm und Popclub, die Familie Trenz. Und überall, wo es Freude gibt, gibt es auch Ärger. Überall, wo es Lärm gibt, gibt es auch Leute, die sich die Ohren zuhalten. Und da unten war schon seit einiger Zeit ein latentes Problem mit den Anwohnern, weil dann nicht nur auch laute Klänge manchmal durch die Fenster hinausschalten, sondern weil da unheimlicher Verkehr war. Da fand man keinen Parkplatz mehr am Sonntagabend.
0: Ja, natürlich.
1: Oder auch dann am Freitagabend.
0: Das ja beschrieben.
1: Und inzwischen kam ja auch der Samstagabend dazu mit Rockmusik und Punkmusik in den 80ern.
0: Mit ähnlichem Zuspruch wie beim Rock'n'Roll.
1: Genau. Und was ich noch sagen, in den 70ern gab es zwischendurch auch 2-3 Jahre mal meinen Soul-Abend.
0: Am Mittwoch dann.
1: An einem Mittwoch, wo hauptsächlich die Sintis verkehrten. Ich habe mal da an die 100 Sintis gesehen, die zu Soul-Cha-Cha getanzt haben, Mitte der 70er. Und dann waren dann schon 1, 2, 3, 4, oft 5 Tage in der Woche belegt und es war laut und die Anwohner haben sich beschwert. Und dann war der Besitzerwechsel, die Familie Trenz gab das auf und dann kam ein neuer Wirt hinein und er wollte das nicht mehr haben. Und das war ein Speiselokal, wurde das dann, ein reines Speiselokal.
0: Also wurdet ihr quasi wirklich von den neuen Besitzern vertrieben?
1: Ja, nicht nur von neuen Besitzern, auch von den ganzen Anwohnern.
0: Okay, also dann musste der Chuck Herrmann quasi auf Suche gehen, ein neues Lokal zu finden. Und da hat er sich wahrscheinlich daran erinnert, dass es losging mit den Schwabingern. Also muss er eine Location finden in Schwabing.
1: Ja, Moment mal, ich wollte noch zu der Abschiedsparty, die wir im Juni 1986 im Popclub gemacht haben. Da war es der Wahnsinn. Da waren, ich weiß nicht, wie viel, 500, 700, 1000 Leute da. Da war die Straße verstopft.
0: Ja, da war die
1: Polizei
0: Straße verstopft.
1: Musste kommen. Es waren ja auch die Punker da vom Samstag und alle möglichen. Da gab es Schlägereien draußen. Es war absoluter Wahnsinn. Es stand in allen Zeitungen, aber es war toll.
0: Ja, überall, wo sich halt einfach verschiedene Kulturen treffen, da reiben sich diese Kulturen auch aneinander. Und dass die Teds mit den Punks nicht so gut können, das wissen wir alle. Aber wir müssen jetzt leider dieses Thema Popclub halt irgendwie hinter uns.
1: Ja, Popclub war eine Schrift, eine große auf der Toilette. Lieber ein Ted im Bett als ein Punk im Schrank.
0: Also
1: wird es die Szene beschrieben.
0: Also wird's Zeit. Jetzt spielen wir eine Nummer exklusiv für die Teds.

0: So allmählich nähern wir uns also der Zeit Ende der 80er Jahre, sage ich mal, als ich auch so deutlich wahrnehmen konnte, die Zeit des Rockabilly und Rock'n'Roll Revivals ist jetzt schon wirklich einige Jahre vorbei und die Tanzclubs übernehmen mehr und mehr die Tanzfläche. Wie hat sich aus deiner Brille, Chuck, die Musikauswahl und die Präsentation des Abends dann auch irgendwie verändert im Vergleich zu den letzten Tagen von Popclub und jetzt in der Max-Emanuel-Brauerei?
1: Also trotz der vielen Leute, die in Tanzschulen das gelernt haben und nur zum Tanzen kommen und nicht zur Musik hören, muss ich sagen, dass ich immer versucht habe, alle Stile aufrechtzuerhalten. Ich habe immer einen gewissen Anteil auch an Rockabilly-Musik gespielt. Ich habe auch die Klassiker nie vergessen. Es gibt bei mir immer große Elvis-Abende. Und zwar, das ist nicht nur alles Jive und Swing.
0: Gott sei Dank.
1: Und so. Und bei mir gibt es auch mal einen Freddy Cannon zu hören, wenn auch nicht mehr so viel wie früher, vielleicht im Popclub. Aber ich selbst behaupte, dass ich Boogie tanzen kann. Ich war nie eine Minute in einem Tanzkurs. Genauso wie ich nie Musik spielen richtig gelernt habe. Und ich kann auch Merengue und Cha-Cha-Cha und Bachata und Salsa tanzen und war nie in einem Tanzkurs. Und ich muss manchmal sagen, die Leute, die groovig tanzen, die das von der Musik her gelernt haben oder von anderen abgeschaut haben oder ganz einfach eine gute Partnerin gehabt haben, den sie einer beibracht hat, so war es vielleicht bei mir im Popclub. Am Anfang habe ich es auch noch nicht so gut kennen, aber da waren Partnerinnen, die...
0: Na, die Frauen lassen uns natürlich hochleben.
1: Und, klar. Und ich sehe genau, wer ist Tanzschulen infiziert und wer ist Musik, hat Musik im Herz. Und eine gute Mischung aus beiden, da habe ich nichts dagegen. Aber die Leute, die nur von Kursen und von Kongressen und von diesen Dingen sprechen, das ist sowohl bei der Rock'n'Roll-Szene als inzwischen auch bei der Salsa-Szene mir ein bisschen suspekt. Ich muss jetzt da wieder Salsa anfügen. Früher waren in der Salsa-Szene Leute, die Spanisch sprechen wollten, die nach Lateinamerika gereist waren, die Lateinamerika mochten.
0: Die ganze Kultur quasi erleben wollen.
1: Die auch dazu einen Rum, einen kubanischen getrunken haben oder eine dicke Zigarre aus Kuba dazu getrunken haben oder einen Tequila getrunken haben. Und jetzt spielt das alles keine Rolle mehr, weil die ganze Salsa-Szene nur noch beherrscht wird von Tanzschulen und von Kongressen und von wie man tanzt. LA-Style und so ein Style und wahrscheinlich ist es beim Rock'n'Roll inzwischen
0: ähnlich. Das ist natürlich deutlich wahrnehmbar in den unterschiedlichen stilistischen Richtungen, ob es jetzt reine Swing-Tänzer sind, Balboa, oder ob es wirklich Jive-Tänzer sind, die auf Rhythm and Blues abfahren oder die Neo-Bands. Also da gibt es ja mittlerweile nicht nur DJs, die solche Musik auch wirklich den ganzen Abend lang mit moderner Rhythm and Blues-Musik oder Swing-Musik begleiten, sondern auch letztendlich die Tanzszene, die damit sehr eng umwoben zusammenarbeitet.
1: Die Teilung war ja schon irgendwie Ende der 70er Jahre, als die Tanzschulen eingriffen in diese ganze Rock'n'Roll-Boogie-Ecke. Dann hieß es plötzlich, die einen tanzen Rock'n'Roll und Rock'n'Roll wurde zu einem Sport, wo man die Frauen rumschmeißt, wo es gar nicht mehr auf die Musik zusammengeht, sondern nur noch auf die Akrobatik. Das war plötzlich Rock'n'Roll. Und da haben sich die anderen, früher haben alle Rock'n'Roll getanzt, da wollten sich die anderen abgrenzen, haben gesagt, jetzt nennen wir das so wie ganz früher, 1952, Boogie tanzen.
0: Genau, das sind die zwei Strömungen der Tänzer, genau. Aber nicht der Musikrichtungen.
1: Nein, man kann auf Rock'n'Roll Boogie tanzen, man kann auf Boogie Rock'n'Roll tanzen. Aber die Leute, die nur noch die Damen rumdrehen und so weiter, die sind Gott sei Dank bei uns im Max-Emanuel irgendwie nicht so zugange. Ne?
0: Also wir haben nicht die harten Sportler, sondern doch immer noch einen großen Anteil an Spaßtänzern, die sich auch gerne bei normalem Publikum die ein oder andere Figur schon wirklich gern herzeigen lassen, ganz klar. Aber es freut mich zu hören, dass du auch schon Ende der 70er Jahre diese Teilung in etwa wahrgenommen hast. Denn ich glaube, auch viele unserer Gäste leiden darunter, dass sich die Rock'n'Roller und die Rockabillys, die also nun wirklich gar nicht tanzen, und die reinen Tänzer, nicht mehr in einer Location treffen.
1: Ja, es war bis, würde ich sagen, weit in die 90er Jahre hinein, dass bei uns immer etliche Rockabillys da waren und für die haben wir auch was gespielt. Es ist nicht so, dass die am Anfang im Maximanuel nicht da waren. Aber ich muss sagen, zugeben, in letzter Zeit sind es weniger geworden. Es gibt nur noch selten eine. Ich würde mich sehr freuen, wenn einmal an der Theke, nicht nur zum Tanzen, sondern einfach zum Hören, ein Schwung Teddy Boys oder Rockabillys dort stehen, damit ich Mike Curtis und Charlie Feathers und wie es noch alle heißen, mal wieder auflegen kann.
0: Also Rockabilly-Fans, fühlt euch angestachelt. Das Maximanuel hat immer offene Türen und ihr hört das nicht nur vom Chuck. Ich gebe das genauso für meine Person weiter und ich kann auch, glaube ich, für alle DJs sprechen. Sobald Leute da sind, die echten, harten Rock'n'Roll hören wollen, die kriegen ihn in der Maximanuel.
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0: All right.

0: Chuck, wenn man jetzt die gut 25 Jahre Max Emanuel schon an sich vorbeiziehen lässt, ich weiß nicht, ob dir bewusst ist, wie viele Schicksale du schon zusammengeführt hast, wie viele Beziehungen du schon gestiftet hast. Auf alle Fälle kenne ich sehr viele Musikbegeisterte, sehr viele Pärchen, sehr viele, die vom Chuck Hermann richtig im Leben auch beeinflusst worden sind. Und allen voran möchte ich nochmal eine kurze Rückblende dir mitgeben von unserer fünften Sendung, als der CC, der Boogeyman, der Christian Christl, hier auch ein Stück Sendung für dich veranstaltet hat, hier bei unserer Sendereihe und mit dem wir ja auch eine Zeit lang bei der Jazzwelle Plus damals auch in den 90ern und frühen 2000er Jahren Radio gemacht haben. Was mir noch wichtig ist aus dieser Zeit, ist die Gestaltung eines Max Emanuel Abends. Es gab Live-Konzerte, es gibt Themenabende. Auf was muss sich denn ein Weitgereister, der uns jetzt über Internet zuhört, jetzt auf alle Fälle, was muss man sich vorstellen, wenn er jetzt ins Max Emanuel kommt? Was gibt es für unterschiedliche Möglichkeiten, uns hier anzutreffen?
1: Ich versuche, jede Runde irgendwie ruhig zu beginnen und dann zu steigern. Das gibt es in allen DJ-Bereichen, ob man heute Pop oder Rock oder irgendwas spielt, mit langsamen Stücken anfangen und dann sich steigern bis zum Exzess. Und wenn der Exzess da ist, wenn das schnellste Stück gelaufen ist, wo also Tempo 120 ist und keiner mehr mit kann, und nur noch zwei Paare auf der Tanzfläche sind, dann muss man runterschalten und dann fängt man mit ganz was anderem an, um eine gewisse Dynamik zu erhalten. Man vielleicht mit ein paar Balladen an, damit Verliebte auch mal 5 Minuten lang die Gelegenheit haben, sich bei dunklerem Licht näher zu kommen.
0: Also dieses Thema der aufbauenden Serien, das haben wir in den letzten 5 Sendungen, glaube ich, ganz gut rausgearbeitet durch alle DJs und durch alle Stilrichtungen hinweg, dass man sich hier als DJ natürlich die Meriten verdienen kann, indem nicht dauernd der Takt gewechselt wird, sondern wenn man mal auf der Tanzfläche ist, dann soll man da auch bleiben. Man muss nicht nach jeder Tanznummer eine neue Partnerin suchen. Man kann da schon auch mal eine Viertel- oder eine halbe Stunde lang mit der gleichen Dame tanzen. Aber es gibt ja auch in diesen langsam bis schnell Tanzrunden auch immer wieder Themen und auch immer wieder Themenabende. Vielleicht kannst du da auch noch ein bisschen drauf eingehen, wie kam es zu dem Italo-Abend, wie kam es zu dem Hawaii-Abend und was es sonst noch so alles gibt im Jahresrückblick durch ein Jahr Max Emanuel Brauerei.
1: Also Italien und Hawaii passt am besten zum Sommer. Darum mache ich das immer im Juni oder Juli. Und es gibt ja genügend Themen. Man kann das nicht überstrapazieren. Ich kann nicht jeden Sonntagabend Hula-Hoop-Lieder spielen. Aber einmal im Jahr, und es kommt immer eigentlich ganz gut an, weil einige davon auch gern den Reifen kreisen lassen um ihre Hüften, vor allem die Damen, die Männer, da ist bis auf eine Ausnahme, sind die Männer da nicht so gut.
0: Das stimmt.
1: Und mir selbst macht Musik aus fremden Ländern Spaß. Ich sammle ja nicht bloß Rock'n'Roll und Country und Rhythm and Blues und Jazz und Dubab und Salsa, sondern ich bin auch ein Fan von Exotikas. Und ich war zwar noch nie auf Hawaii, aber ich war in vielen exotischen Ländern. Und ich meine, im Sommer mit einem Hawaii-Hemd sich anzuziehen, ich habe jetzt inzwischen ungefähr 40 Stück.
0: Genauso viele, wie es Jahrgänge vom 50s Record Hub gibt.
1: Genau. Ich versuche jedes Jahr mit einem anderen Hawaii-Hemd hier aufzukreuzen. Und ich versuche natürlich immer, die Hawaii-Musik auch so zu mixen, dass es tanzbar bleibt, dass es von langsamen Rock'n'Roll Boogie Beat bis zum schnellsten durchgeht und immer tanzbar bleibt. Und dasselbe gilt für den Italo-Abend. Italien liegt uns natürlich näher als Hawaii. Es gibt kaum einen, der noch nie in Italien war. Und eine gewisse Italien-Sehnsucht ist bei uns gerade in Oberbayern schon da. Und im Sommer, wenn man Eis essen kann und es ist heißes Wetter, warum soll man da nicht Volare und Come Prima und Piccolissima Serenata und Ciao Ciao Bambina spielen? Das erweckt doch bei vielen Leuten Sehnsüchte und auch Erinnerungen an die Zeit, wo es vielleicht einmal einen schönen Urlaub im Süden gehabt haben.
0: Also, dann holen wir uns doch so einen Italo-Klassiker, der schon im Popclub damals gut gelaufen ist. Ich kann mich gut erinnern an die Gaylords und Mama Marie.
1: Mama Marie.
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0: Zu den Themenabenden, lieber Chuck, fällt mir natürlich auch immer auf, dass es keinen Sonntag gibt, an dem du nicht prepared bist, wer denn heute gerade alles Geburtstag hat. Und alle wichtigen Rock'n'Roller werden so übers Jahr hinaus mit einer eigenen Serie bedacht. Ich glaube, du bereitest dich schon auf jeden Sonntag immer explizit vor.
1: Ja, wenn ich nach München fahre, in die Max-Manuel-Brauerei am Sonntag, da schaue ich vorher immer in ein Buch, das bei mir schon seit Jahrzehnten rumliegt, The Illustrated Rock Almanac. Und da stehen die Geburts- und Todestage von allen möglichen Leuten aus der Rockszene drin. Und ich tue das auch erneuern, wenn ich irgendwie erfahre durch Presse oder Radio oder Internet, dass jemand gestorben ist, oder dann tue ich das handschriftlich ergänzen. Und in dieses Buch, da schaue ich rein, und da gibt es dann meistens am Sonntag irgendjemand, der wichtig ist für die 50s Rock'n'Roll-Szene, der Geburtstag oder Todestag hat, und da erlaube ich mir dann so eine kleine Serie zu spielen. Kommt natürlich darauf an, ob dieser Mann tanzbare Geschichten gemacht hat oder nicht. Manchmal kann eine Serie ein bisschen länger sein, manchmal auch kürzer, aber ich versuche immer, jeden Sonntag eine andere Schattierung reinzukriegen. Es soll kein Sonntag dem anderen gleichen.
0: Und auch heute haben wir natürlich passend zu unserem heutigen 7. Dezember einen ganz renommierten Geburtstag. Lieber Chuck, der du ja nicht so ein Internetfreak bist, aber auf meiner Seite bei www.hithistory.de hast du genau das, nämlich jeden Tag die tagesaktuellen Geburtstage immer ganz automatisch auf der linken Seite, jeden Tag aktuell, da brauchst du nur draufklicken, hast du da genau das. Aber, und das lasse ich mir jetzt irgendwie gerade für heute nicht nehmen, ganz unvorbereitet haben wir uns jetzt entschieden, wir spielen einen, der heute Geburtstag hat, und wer könnte da besser passen als heute einen Louis Prima mit einem absoluten Popclub-Klassiker, an den ich mich schon seit frühester Jugend erinnern kann, der immer gut gelaufen ist bei allen Rock'n'Roll-Fans quer durch die Bank. Alles Gute zum 102. Geburtstag möchte ich fast ausrufen, heute mit Louis Prima und 5 Months, 2 Weeks, 2 days.

0: Liebe Hörer, jetzt haben wir also endgültig den Status erreicht, den wir heute auch noch haben, nämlich über 25 Jahre später befindet sich der 50s Record Hop nach wie vor jeden Sonntag in der Max-Emanuel-Brauerei in Schwabing. Aber auch so eine Location will ausgesucht sein. Chuck, wie kam es dazu? Wie hast du die Max-Emanuel-Brauerei gefunden?
1: Ja, als Musiker. Ich habe öfters früher mit meiner Band in der Harlachinger Einkehr gespielt, mit der Country- und Rock'n'Roll-Band. Und die Wirte von der Harlachinger Einkehr haben irgendwann Mitte der 80er Jahre die Max-Emanuel-Brauerei übernommen. Und die kannten mich und ich habe dann bei den Weißen Festen diese berühmten Schwabinger Faschingsfeste, wobei ich sagen muss, Max-Emanuel-Brauerei ist nicht in Schwabing, das ist in der Maxvorstadt. Schwabing beginnt erst an der Georgenstraße, aber kein großer Lapsus, alle meinen,
0: das ist okay, Schwabing. Also das ist eine Straße weiter im Zeichen des Internet. Ihr könnt das mal über Google Maps raussuchen.
1: Und diese Wirte kannten mich mit meiner Band und über diese Wirte kam ich zu den Weißen Festen und habe da mal beim Weißen Fest gespielt. Und außerdem habe ich da mal aufgelegt mit meiner mobilen Diskothek bei irgendeiner Firmenfeier oder war es eine Modenschau oder irgendwas. Ich kann mich nicht mehr so genau erinnern. Und ich war ja nebenbei nicht nur Rock'n'Roll und Country und alles mögliche Fan, sondern auch seit den frühen 70ern ein Latin-Music-Fan und habe eine gewaltige Salsa-Sammlung angesammelt und wir hatten einen Salsa-Club in der Nähe, in der Georgenstraße, im Wilhelms. Und das Wilhelms hat geschlossen, weil 1986 der einzige Abend, wo da im Wilhelms was umgesetzt wurde, wo voll war, war der Salsa-Abend. Kurzum, wir haben für Salsa eine neue Heimat gesucht. Und darum bin ich im März 1986 mit meiner Salsa-Musik und dem Kollegen Alberto von dem Wilhelms in die Max-Emanuel-Brauerei umgezogen. Und nachdem ich vom März bis zum Juni 1986 schon einmal in der Woche zuerst, später war es dann zweimal, Salsa dort aufgelegt habe, war für mich ganz klar, wenn da am Sonntag nichts los ist, der Rock'n'Roll muss darüber.
0: Klasse, dann darf sich eigentlich die Rock'n'Roll-Gemeinde ja bei der Salsa-Gemeinde bedanken, dass wir quasi jetzt alle Kulturen unter einem Dach in der Max-Emanuel-Brauerei seit 1986 begrüßen.
1: Genau, so war das.

0: Lieber Chuck, jetzt haben wir uns doch schon eine gehörige Zeit heute wirklich um die 50s Record Hop Geschichte und um den Chuck Herrmann gekümmert. Und ich darf mich ganz recht herzlich bedanken, dass du dir so ausführlich auch Zeit genommen hast für unser großes Abschlussinterview heute zu KWD Oldies Radio. Denn diese 6 Sendungen, die ich mir jetzt hier ausgedacht habe für dich und für alle Rock'n'Roll-Fans, die uns über die Jahre in der 50s-Szene hier mit begleiten. Viele wünschen dir natürlich sehr, sehr viel Glück. Und alle sagen, Chuck, du musst unbedingt für mindestens 10 Jahre weitermachen. Was würdest du dir für die nächste Zeit 50s Record Hop wünschen?
1: Ja, wenn man 72 ist, dann weiß man nicht, wie man mit 82 beieinander ist. Ich will natürlich noch lang leben und ich will auch noch Spaß haben. Und ganz plötzlich aufhören, das könnte ich jetzt nicht, da würde ich in ein Loch reinfallen. Also ich brauche das irgendwie auch. Aber ich habe ja, vielleicht haben das die meisten schon mitgekriegt, schon ein bisschen reduziert. Früher war ich grundsätzlich jeden Sonntag da, außer im Urlaub oder wenn ich mal ganz einen wichtigen anderen Auftritt gehabt habe oder an einem Samstag erst um 6 Uhr in der Früh ins Bett gekommen bin. Und in letzter Zeit habe ich dann runtergeschraubt auf 3-mal im Monat und 1-mal im Monat einen Vertreter. Und jetzt ist es, läuft so bei 2-mal im Monat und so will ich es auch eine Zeit lang noch durchführen. Aber ich freue mich ja, dass es Kollegen gibt, die mich würdig vertreten an den Sonntagen, wo ich keine Zeit habe, sprich
0: wir tun unser Bestes.
1: Rainer oder Gacki oder Willi oder Axel. Also ich habe nicht vor, so schnell damit aufzuhören.
0: Da freuen wir uns alle ungemein. Denn ich denke, 50s Record Hop ist mit dir und nur mit dir fest verwurzelt. Und ich will mir deutlich wünschen, so wie es der Richard Riegen gesagt hat, vielleicht ist die politische Lage dazu ja auch angetan, dass man bis 82 unbedingt noch weitermachen muss.
1: Naja, der Paul Würges spielt noch, obwohl er über 80 ist, aber der spielt vielleicht 5-mal im Jahr. Ja, sagen wir mal so, vielleicht wenn ich dann irgendwann bloß noch einmal im Monat auflege, ja, dann hoffe ich, dass die Leute auch noch zufrieden sind. Ne?
0: Davon gehen wir ganz bestimmt aus, Chuck, denn wir machen nicht umsonst ja hier auch eine extra Radiosendung für diese 50s Record Hop Geschichte, denn ich denke mir, der 50s Record Hop, der darf auch nicht jetzt mit diesem 40-jährigen Geburtstag einfach aufhören.
1: Ja, und abschließend möchte ich sagen, ich mache es nicht in erster Linie wegen Geld. Bei den heutigen Benzinpreisen, wenn ich von Holzkirchen da hin und zurück fahre und dann nur zum Essen gehe oder was da und das versteuern muss, da hebt sich das meistens auf. Ich mache es an Spaß, an der Freude, wenn man in Bayerisch sagt. Und ich mache es gern für die Leute, die da kommen.
0: Ich glaube, das ist auch in der letzten Stunde auf alle Fälle hier deutlich rausgekommen, dass du zwar von der Musik lebst, aber immer ein gutes Ohr und ein gutes Auge für deine Gäste hast. Und ganz besonders, wenn es die richtige Musik ist, dann ist der Chuck, wie wir alle, immer mit einem gehörigen Stück Herzblut mit dabei. Und ich denke, wir haben auch unseren Jubiläumsabend im Max Emanuel mit freiem Eintritt. Da stellt sich der Chuck ganz kostenlos zur Verfügung, wie jedes Jahr übrigens. Und ich würde mir wünschen, dass es noch viele, viele solche Jubiläumsabende gibt. Und ich möchte auf diese Art und Weise bei dir auch ganz persönlich Danke sagen, gerade mit dieser Radioserie, die mal den Popclub und den Max Emanuel-Abend auf eine ganz andere Weise etwas näher beleuchtet hat. Mir hat es unheimlich Spaß gemacht, hier 6x4 Stunden lang diese geschichtsträchtige, wohl älteste Diskothekenveranstaltung Deutschlands oder vielleicht sogar weltweit hier vorgestellt zu haben. Chuck, recht herzlichen Dank und vielleicht zum 50. nochmal.
1: Ganz meinerseits und ja, vielleicht zum 50. nochmal.

0: Beim letzten Mal, da waren wir hier zum Interview mit dem Chuck mit seiner Erkennungsmelodie zugange mit dem Bodo Rock. Und heute ist demnach zum Abschluss unseres Interviews die jahrzehntelange Abschlussnummer beim 50s Record Hop Abend quasi zum Finale wichtig. Mickey and Sylvia, I'm going home. Jede Woche aufs Neue, seit 1972 das Finale. Aber ich gehe natürlich jetzt noch nicht heim, ohne euch noch ein bisschen vom Programm beim nächsten Mal zu erzählen. Auch wenn es dann wieder ein eher trauriges Kapitel in der 50s Record Hub Geschichte betrifft. Denn kommende Woche, da müssen wir Ende Februar 2016, dann nach knapp 20 Jahren Max Emanuel Brauerei, auch die zweite 50s Record Hub Heimat verlassen. Und uns ab dann auf Suche machen, wie es denn dann logischerweise weitergehen wird. Also ich hoffe trotzdem wieder spannende Aussichten, auch nach der Max E, wie sich der 50s Record Hub dann so allmählich auf die 50-Jahres-Marke zubewegen wird. Der Axel Lindner bedankt sich auch heute nochmal beim Chuck fürs Interview und vor allem auch bei euch fürs Interesse an diesem Kultabend vom 50s Record Hub.
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1: Lasst uns doch auch heute wieder gemeinsam mal ein paar Musikminuten im Kino verbringen, diesmal im Jahr 1958 zu einem wahren Feuerwerk an zeitgleichen Rock'n'Roll-Hits, hier schon gleich mit dem Killer Jerry Lee Lewis und seinen Great Balls of Fire aus unserem heutigen Kinostreifen Jamboree. Der wird dort gleich übers Filmplakat beworben mit 21 Songs von insgesamt 17 aktuellen Stars und dazu kommen in der Filmhandlung auch noch fast 20 Disc-Jockeys zum Zug und allen voran auch der junge Dick Clark, noch einige Monate bevor er dann American Bandstand dann amerikaweit übers Fernsehen über den Kontinent bekannt macht. Also willkommen heute zu einer der ersten Musikfilme, die sich in der Rock'n'Roll-Zeit bereits einen eigenständigen Soundtrack jetzt leisten wollten. Aber das, was wir daraus hören, das rechtfertigt auch in jedem Fall fast schon einen Sonderstatus von diesem Film. Jamboree mit dem Titelsong von Bandleader Count Basie.

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1: Mit Fats Domino, mit Buddy Knox, mit Charlie Gracie, mit Connie Francis und vielen weiteren zeitgenössischen Stars im Film Jamboree.

Damit gibt der Frankie Avalon bei Jamboree seine Leinwandpremiere und so wird auch sein Teacher's Pet gleichbedeutend der Start seiner überregional betrachteten Musikkarriere. Ganz genauso wie in diesem Jahr auch der Buddy Knox zum ersten Mal in die Hitparaden kommt. Nach seiner Nummer 1 von der Party Doll und dem Nachfolger von Rock Your Little Baby to Sleep, da wird jetzt auch seine Hula Love noch ein dritter Charterfolg in den Top 10, alles im Jahr 1957. Aber die Originalmelodie davon, die stammt trotzdem schon aus dem Musikjahr 1911. Also damit auch ein ganz besonders bemerkenswertes Beispiel für unsere Musikzeitreise bei den Originalversionen berühmter Hits. Aber mit der Hula Love

kommt auch gleich sein Labelkollege Jimmy Bowen auch mit auf die Leinwand, der auch schon seinen eigenen Top 20 Hit im Gepäck hat bei Jamboree. 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

Crossover ist auch der direkte Hit-Nachfolger von Jimmy Bowen nach seinem Hit I'm Stickin' With You im selben Jahr 1957. Hingegen hat unser nächster Gast bei Jamboree auch bereits schon 4 Filmauftritte in Folge gebucht. Zuerst bei The Girl Can't Help It, bei uns die Schlagerpiraten mit Blue Monday. Dann im Film Shake, Rattle and Rock mit I'm in Love Again, mit Honey Child und mit Ain't It a Shame. Der dritte Filmauftritt gleich mit dem Titelsong zu The Big Beat und dann natürlich mit dem Megaseller I'm Walkin'. Und heute, da ist der Fats Domino dann auch schon zum insgesamt 4. Mal auf der Leinwand zu sehen. Mit Rock'n'Roll und Rhythm and Blues als Stammgast. Und es lohnt sich auch wieder im wahrsten Sinne des Wortes auf ihn zu warten, was da heute von unserem Leinwandklassiker noch so alles kommt. Nach Wait and See mit Fats Domino.

Den heutigen Schallplattenabend, den Record Top Tonight, den präsentiert uns im Film hier nicht nur der Andy Martin mit seiner Bandbegleitung, sondern für Jamboree engagiert man sich ein durch und durch weiteres Dutzend an renommierten Rock'n'Roll-DJs, auch abseits von Dick Clark, der dort seinen Sender WFIL in Philadelphia vertritt. Bei diesem sogenannten Teleton, also sowas wie ein Spendenmarathon übers Fernsehen, da erlebt man beispielsweise auch einen Chris Payne bei der BBC oder auch bei uns einen Werner Götze vom Bayerischen Rundfunk und einen Chris Howland beim Westdeutschen Rundfunk. Aber auch anstatt eines Alan Freed diesmal ein längst etablierter Rhythm and Blues DJ, der Joko Henderson, mit an Bord. Und einer nach dem anderen wird dann immer wieder die nächsten Bühnenauftritte ansagen. Aber eben diesmal auch mit weitaus den meisten Aufnahmen, die man schon bis zum Kinodebüt im Mai 1958 längst schon als Single kaufen konnte, zumindest mal bei den amerikanischen Teenagern, denn die deutschen Plattenfirmen, die hatten es wohl erst gar nicht so recht mitbekommen, dass dort bei Jamboree ein Chris Howland oder ein Werner Götze eine kurze Rolle davon abbekommen hatte. Hier mit den Four Coins und A Broken Promise.

Mit der Glendora von Perry Como, da reisen wir heute zu unserem 50s-Originalvergleich mal in den Sommer 56 mit einer amerikanischen Position 8 und einer britischen Nummer 18. Aber wie eigentlich immer kommt man vom Komponisten Ray Stanley aus Dermot im Bundesstaat Arkansas direkt weiter auf die eigentliche Originalquelle dieser Glendora. Denn zum einen war der Ray Stanley in den Anfangstagen auch ein stetiger Begleiter für den Eddie Cochran mit ihren gemeinsamen Kompositionen, zum Beispiel vom Skinny Jim oder von Half-Loved. Aber der Ray Stanley komponiert auch zum Beispiel den Rockabilly-Kracher von Latch On für den Ron Hargrave oder auch Bim Bam und den Equator für den Sam Butera. Aber insbesondere war er heute eben auch der Pianist bei Jack Lewis, dem er seine Glendora als Erstvertonung überlassen hat. Der Crest-Label-Chef Sylvester Cross in Los Angeles übernimmt also nicht nur einen Doppelseiter für ihn, für den Eddie Cochran, sondern hier auch die Originalversion von der Glendora für den Jack Lewis.

Unsere kleine Hitparadengeschichte setzt sich nach unserem Originalvergleich hier gleich nochmal 10 Jahre später weiter fort. In den britischen Top 40 mit Sänger Don Crane und seiner Gruppe Downliner Sekt. Außerdem vertont im Schlepptau von Perry Como auch noch der Johnny Brandon bei der britischen Decca und auch hier noch der Glenn Mason mit einer weiteren britischen Hitversion im ersten Erscheinungsjahr, also quasi parallel in den Top 30 mit dem Perry Como gelandet. 10 britische Hitparadenjahre mit Ray Stanleys Glendora hier mal ganz locker überbrückt, in ganz unterschiedlichen Färbungen jetzt noch mit Glenn Mason.

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1: Seid wie immer ganz herzlich willkommen, Historianer und Tanzfreunde, heute zu einem für alle recht traurigen Kapitel in der Geschichte des 50s Record Hop, denn wir nehmen diesmal nach knapp 30 Jahren Verweildauer in der Adalbertstraße 33 Abschied von der bisher längsten 50s Record Hop Heimat in den zurückliegenden Jahrzehnten. Daher befinden wir uns auch bereits in der Ausgabe Nummer 48 von insgesamt 52 Jahreswochen. Und wir sind chronologisch inzwischen im Februar 2016 gelandet, als der bisherige Wirt und Max-E-Betreiber Sepp Mittermeier überraschend verstirbt und seine Ehefrau und Wirtsnachfolgerin diesen Abend plötzlich unter total veränderten Konditionen weiterführen wird. Und so sollte man auch vollkommen verstehen, dass sich zu diesem Moment die Wege vom 50s Record Hop Urschöpfer Chuck Herrmann und der Max-Emanuel-Brauerei trennen mussten und wir die fast 30 Jahre liebgewonnene 50s Record Hop Lokation natürlich von einem Tag auf den anderen auch verlassen mussten. Und deshalb erinnern wir uns heute noch einmal mit einem passenden Einstiegstitel von Leon McAuliffe noch ein letztes Mal an den Cozy Inn, an diese doch recht gemütliche Gaststätte im Herzen Schwabings vom Juli 1986 eben bis zum Februar 2016 und damit die langlebigste Heimat des 50s Record Hop. Damit läuten wir das Finale für heute ein letztes Mal ein und befinden uns alle gemeinsam nochmal in der Max-Emanuel-Brauerei.

Dieser Crazy Blues von Big Bopper, der war an diesem letzten Finalabend in der Max E auch eine ganz gute Beschreibung von diesem Gefühl. Denn nahezu niemand hatte es eigentlich verstanden, warum es so urplötzlich zum Bruch mit der neuen Wirtin kommen konnte. Aber wenn man quasi aus dem Nichts nur die Auswahl hat, noch für die Hälfte der bisher 30 Jahre lang geltenden Gage einen Abend zu organisieren oder sich eine andere Bleibe zu suchen, dann glaube ich, ist es auch mehr als legitim, wenn auch sofort das komplette DJ-Team einhellig der Max-Emanuel-Brauerei den Rücken kehrt. Und ich danke an dieser Stelle auch nochmal wirklich all meinen Kollegen, dass wirklich keiner auch nur einen Gedanken dran verschwendet hat, dort in der Max E sein eigenes Ding weiterzumachen, obwohl die Wirtin auch wirklich jeden dazu animieren wollte. Der 50s Record Hop ist und bleibt eben der Abend von Chuck Herrmann mit all seinen Vor- und Nachteilen, mit allen auch manchmal recht fragwürdig getroffenen Entscheidungen, aber diesmal im Februar 2016, da war für alle Beteiligten die Lage sonnenklar. Wir bestreiten dort gemeinsam noch einen Abschlussabend und wir informieren im Nachgang möglichst alle uns bekannten 50s Record Hop Gäste von einer noch neu zu bestimmenden Lokation. Das heißt, die Ungewissheit bestand keinesfalls im Ob oder Wer, sondern ausschließlich im Wo wird der 50s Record Hop dann fortan fortgesetzt werden. Aber allein diese deutlich spürbare Einigkeit zwischen den DJs, die zeigt uns wohl so allen, dass dieser Abend schon längst mehr geworden war als ein x-beliebiger Tanzabend, von denen wir ja auch schon einige kommen und gehen sahen. Der 50s Record Hop geht jetzt auf Suche, gemeinsam nach einer neuen Heimat. Make

0: You're Humbugging Me mit einem weiteren Urzeitklassiker noch aus den Popclub-Tagen, hier mit Country-Legende Lefty Frizzell. Und genau diesen Songtitel, den habe ich mir an dieser Stelle auch nicht unbedacht ausgewählt, denn ich war fast vom Glauben abgefallen, als der Chuck aus all den zur Verfügung stehenden Möglichkeiten jetzt tatsächlich zwei Tanzschulen in die nähere Endauswahl gezogen hatte. Gemeinsam waren wir alle auf Suche gegangen und wir hatten durchaus vielversprechende Lokationen gefunden, bei denen man vielleicht mal 2 oder 3 Wochen hätte länger warten müssen auf einen möglichen Starttermin dann am Sonntag für einen neuen 50s Record Hop. Denn man sollte sich ja durchaus nochmal vergegenwärtigen, dass der 50s Record Hop mit fast 45 Jahren an einem wöchentlichen Betrieb fast schon sowas wie ein Markenzeichen war. Das heißt, jeder Wirt konnte sich im Grunde glücklich schätzen, so eine lang eingeführte stabile Veranstaltung bei sich übernehmen zu können. Nur es dauerte halt beim Vintage Club von Markus Koch und Bärbel Kaufer nur wenige Tage, bis die sofort eine klare Zusage gegeben haben. Der Markus war ja auch selbst mehr oder weniger ein Stammgast in der Max E und er konnte sich auch kaum ein besseres Aushängeschild ans Revier heften von seinem Vintage Club, als nun die neue Heimat des 50s Record Hop zu werden. Der dortige Sonntag war noch frei und ergänzte den bereits laufenden Samstag mit der Rock'n'Roll- und der Swing-Übungsparty dort auch ganz gut. Also werden wir uns ab sofort dann auch bei den nächsten Malen hier an der Sonnenstraße 12B begrüßen. Zur dann nächsten Rock'n'Roll-Party im Vintage Club hier mit Big Dave Kavanagh.
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0: Diese Rock'n'Roll-Party mit Big Dave, die drückt, glaube ich, auch musikalisch genau das aus, wohin die Reise ab der nächsten Woche dann auch wirklich gehen wird. Es ist ja zwar das Wort Rock'n'Roll noch enthalten, aber der echte Rock'n'Roller, den wir noch im Popclub kannten, der findet in der Tanzschule des Vintage-Club nun ganz bestimmt nicht mehr in der Breite statt. Aber die Rock'n'Roll-Story hier von Dave Apple und seinen Applejacks, die ist deswegen auch in der Max E. noch längst nicht beendet. Denn wir hatten ja immerhin noch einen einzigen Abend Zeit, um die komplette 50s Record Hub Gemeinde irgendwie zu informieren, dass ab sofort niemand mehr von uns in der Max E. antreten werden wird. Auch wenn die neue Wirtin eilig jemanden engagiert, der dort quasi nahtlos irgendeinen Sonntag Musik machen wird. Freilich kann man nun im 21. Jahrhundert eigentlich mit jeder beliebigen CD- oder MP3-Ausrüstung so einen 50s-Abend auch versorgen. Aber ich kenne auch seither niemanden, der sich auch dort nur ein einziges Mal umsehen wollte, um wirklich ernsthaft zu wissen, wie es dort in der Max E. wohl weitergegangen war. Auch wenn der Auswahlprozess der neuen 50s Record Hub Heimat aus meiner Sicht mal recht sonderbar passiert war. Denn wir hätten uns alle Unterstützungsaktivitäten und Angebote für den Chuck auch wirklich schenken können. Der Chuck hat's einfach bestimmt. Die zukünftige Rock'n'Roll Story, die findet nun in einer Tanzschule statt, im Vintage Club.
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Dieser letzte Abend in der Max E, der war nun aber weit weniger emotional geworden, als wir noch knapp 30 Jahre zuvor das erleben konnten beim Verlassen des Popclub. Dort war es ja auch schon von langer Hand ja vorbereitet gewesen, dass in der Lilienstraße 51 total saniert werden wird. Und deshalb konnten sich auch alle 50s Record Hop Gäste damals über eine gute Zeit lang damit auch auseinandersetzen. Und der damalige Übergang in die Max E fand auch bis auf wenige Ausschreitungen der Dixie Fried Tigers damals ansonsten auch recht kontrolliert statt. Nur diesmal wussten wir und auch alle Gäste nur eins: I've got my sights on someone new. Aber wirklich keiner von uns wusste so recht, wie konkret das weitergehen sollte. Hier mit Roddy Jackson.

jetzt gotta go hier mit Sandy Shaw. Diesmal tatsächlich mit der männlichen Variante von dem Sandy Shaw noch im Jahr 1956. Also alle wussten, das war's nun endgültig, auch in der Max E. Aber nicht nur ich habe an diesem Abend gedacht, bitte nicht nochmal Abschlussrandale wie damals im Popclub. Und nicht wenige hofften, dass es auch aus aktuellem Grund diesmal trotzdem ruhig bleiben sollte. Deshalb wollten wir auf all unsere Gäste nochmal bestmöglichst auch beruhigend einwirken, damit an diesem für alle so überraschenden Abschlussabend wirklich keine ungewollten Ausschreitungen passieren. Also heißt unser nächster Titel: Be nice, don't fight. Lass die Stühle im Saal heil und auch die Autos auf der Straße. Denn nicht wenige hatten noch im Gedächtnis, dass Rock'n'Roll-Randale den 50s Record Hop mit seiner Gemeinde recht dezimieren kann. Aber schließlich waren nun seitdem alle schon gut 30 Jahre gealtert und vielleicht auch ein bisschen ruhiger geworden. Aber dennoch hat's auch vollkommen zu Recht an diesem Abend deutlich rumort. Also be nice, don't fight, hier mit den 4 J's.

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Lasst uns ab sofort dann eine wundervolle Zeit haben. Da oben im vierten Stock in der Sonnenstraße 12, direkt in der Innenstadt zwischen Stachus und Sendlinger Tor, direkt im Herzen Münchens. Denn der Vintage Club von Markus und Bärbel, der wird uns dann ab dem nächsten Mal dann eben auch hoch über den Dächern von Münchens begrüßen. Dann wird es ab kommendem Sonntag dort heißen: We're gonna rock this joint mit den Jackson Brothers.

0: Rockin' is our business mit Freddie Bell und seinen Bellboys. Sowohl genau dieses musikalische Motto, das nehmen wir in der Max E mit in die Zukunft des 50s Record Top. Bei jeder Gewissheit von Tempospitze hier jetzt auch mit den Jody Mars. Ihr Let's All Rock Together, das könnte auch bei so einem turbulenten Tag auch kaum besser beschreiben, was da gelaufen war. Eigentlich konnte sich keiner wirklich sicher sein, ob da von einem guten halben Dutzend an DJs nicht wenigstens einer mal ausscheren würde, um vielleicht in der Max E dort auch sein eigenes Ding hochzuziehen. Doch ich glaube, wir standen alle, wie wir da waren, mit einem Ehrenkodex da. Vielleicht hat sich ja auch deshalb einfach nur niemand getraut, im Max E noch sein eigenes Ding zu versuchen. Wer weiß es? Denn ich denke, es war auch jedem klar, dass wir diesen Schritt alle gemeinsam gehen würden. Wenn sich also eins aus meiner Sicht zum Positiven rausschälen ließ von diesen In-Between-Tagen, dann war es mit Sicherheit dieses Motto: Let's all rock together mit den Jody Mars.
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Diese letzte Tempospitze für die DJ-Gemeinschaft in der Max E hat wohl auch genau an dieser Stelle ihren passenden Platz gefunden. Und auch diesmal gab es wie gewohnt unsere Cha-Cha-Serie als Tempotrainer. Und wir alle wussten, die Begeisterung für diese Musik, die wird uns alle, wie wir waren, dann auch weitertragen zum Vintage-Club. Mit einem weit besseren Tanzboden als noch in der Max E, einigen kuscheligen Sofaecken und einer riesigen großen Tanzfläche, die man mit dem aktuellen Publikumsandrang kaum noch vollkriegen konnte. Endlich, nach über 40 Jahren 50s Record Hop, erstmals ausreichend Platz für die Tänzer. Ein vollkommen neues Gefühl macht sich auf der Fläche plötzlich breit. Eigentlich also beste Vorzeichen für einen im wahrsten Sinne des Wortes Groovin Restart dann im Vintage Club, hier mit Felix Cavaliere und Eddie Brigatti mit den Rascals.

0: I just can't help it. Direkt aus den Hot 100 mit Major Lance heute zum Abschluss. Denn es konnte auch wirklich niemand etwas dafür, dass uns dieser Abschied eigentlich aufgezwungen wurde. Denn fast 30 Jahre gleichbleibende DJ-Konditionen, die ändert man halt einfach nicht ungestraft, einfach nur so auf die Hälfte. Nur weil ein neuer Wirt meint, ein paar MP3s könnten es doch auch tun. Ich möchte mich daher auch nochmal ganz ausdrücklich bei all meinen Kollegen gerne bedanken, dass wir diesen Abschied wie selbstverständlich eben alle gemeinsam vollzogen haben. Denn wir wollen ja schließlich auch noch alle mindestens diese 50 Jahre mit dem 50s Record Hub vollkriegen. Und das, wenn es geht, bitte auch in voller Mannschaftsstärke, wie schon Woche für Woche seither immer beim 50s Record Hub. Und damit verabschiedet sich nicht nur der Axel Lindner aus der Max E, sondern auch viele, viele andere Gäste mussten diesen Weg mit uns gehen. Aber keine Sorge, es stand nie wirklich auf der Kippe, dass wir diesen 50. Jahrestag vielleicht nicht erreicht hätten. Durch diesen Wechsel sind uns in der Jahrzehnte-Endauswertung vielleicht mal ein paar Sonntage ausgefallen, wie sonst immer am Volkstrauertag oder an Totensonntagen oder an Allerheiligen. Aber das können wir statistisch in der Endauswertung absolut vergessen über 50 Jahre. Denn es werden bis dahin mehr als 2500 50s Record Hub Abende. Wir haben eine Menge gelernt und wir hatten auch verdammt schöne knapp 30 Jahre dort in der Max E. Daher ein ganz besonderes Danke posthum an den leider verstorbenen Sepp Mittermeier. Er bleibt uns allen im Gedächtnis als ein Fats-Domino-Liebhaber und vor allem als ein allzeit ehrlicher Wirt und Geschäftspartner und Rock'n'Roll-Freund, der uns so lange dort eine Heimat gegeben hat beim 50s Record Hub.
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Wir greifen uns diesmal den Cherokee Boogie im Jahr 1951 zu einer weiteren kleinen schwarz-weißen Songgeschichte. Hier zum schwarzen Einstieg mit Bull Moose Jackson. Aber der bekommt diesmal sein Hillbilly-Vorbild vom hausinternen Country-Kollegen Moon Mullican spendiert aus den Country Top Ten. Und nachdem der King-Label-Boss Sid Nathan dieses Versionsverzweigungsspiel zwischen Rhythm and Blues und Hillbilly auch schon seit einigen Jahren recht erfolgreich praktiziert, da braucht er auch nur noch das Arrangement anzupassen, also statt Fiddle und Steel-Gitarre eben für den Bull Moose Jackson mit Saxophon und Schlagzeug. Denn eins war natürlich klar für den weißen Redneck Anfang der 50er Jahre am Land. Ein Hillbilly-Freund, der lässt garantiert weder Schlagzeug noch Saxophon auf einer Country-Bühne auch zu. Und so war es auch schon ganz naturgegeben, dass hier auch der Pianist Moon Mullican eben auf diese Instrumente in seiner Band verzichtet, beim Original vom Cherokee Boogie.

das nun der Sid Nathan bei King in Ohio kann, das lässt sich zeitgleich auch bei der New Yorker Decca mit demselben Song auch nochmal nachvollziehen in den Studios, hier mit der schwarzen Zweitversion von Joe Thomas. Und auch dort fackelt man 1951 nicht lange und legt ebenfalls auch noch eine Hillbilly-Variante hinterher, um dem Originalinitiator Mon Mullican ein bisschen Konkurrenz zu machen, mit dem Cherokee Boogie hier von Jimmy Davis.

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bei insgesamt nur 88 Minuten Spieldauer im Film. Da kann man sich bei gut 20 Songtiteln auch ganz gut ausmalen, dass die beiden vermeintlichen Hauptdarsteller, die Honey Wynn, gespielt von der Connie Francis, und der Pete Porter, hier Connies Partner Paul Kerr, auch kaum weitere Rahmenhandlungen sich ausdenken müssen. Die beiden werden als America's Singing Sweethearts dort vermarktet, aber deren Manager Lou Arthur und Grace Shaw, die sind sich nicht sicher, ob man nun die beiden als Einzelinterpreten oder als Duett an den Start gehen lassen sollte. Und während der Streitschlichtungen übernimmt der Count Basie mit Sänger Joe Williams einen weiteren Auftritt. 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

Statt seinem Bruder Frankie Lyman mit seinen Teenagern engagiert man bei Jamboree hier den Louis Lyman mit seinen Teen Chords im recht ähnlichen Doo-Wop-Stil zu Your Last Chance. Und das war dann auch für heute buchstäblich mal unsere letzte Chance aus unserem heutigen Filmklassiker Jamboree. Viele zeitgleiche Musikfilme haben es bestimmt auch nur halb so viel zur Musik an Hochkarätern geschafft. Und der Arrangeur und Bandleader Neil Hefti, der hätte uns auch noch ein paar Songbeispiele mehr hinterlassen, aber im Sinne mal nur von einer halbwegs ausgewogenen Länge bei unseren Film- und Fernsehkapiteln, da wollen wir jetzt mit Charlie Gracie und seinem Cool Baby erstmal unsere Filmleinwand wieder einrollen. Selbstverständlich wird's aber dann gleich morgen und quer durchs Jahr natürlich jeden Tag wieder garantiert mindestens 2 neue musikorientierte Filme und Fernsehgeschichten hier geben. Ich hoffe also, dass dieses Thema euch weiterhin so viel Spaß bringt, dass wir uns morgen und übermorgen und überübermorgen auch hier gleich wieder treffen wollen für das nächste Musikfilmkapitel nach unserem heutigen Streifen Jamboree.

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1: Nun sind wir also auch nochmal mittendrin gelandet bei den Taktnuancen, die wir aus dem Rock'n'Roll-Zeitalter noch Ende der 50er Jahre so mitnehmen in die drauffolgenden Musikjahre. Und dabei geht's uns in der zweiten Hälfte der 50s Record Hop Staffel eigentlich ums ganz konkrete Nachspüren der jeweils unterschiedlichen Rhythmen, die man so unter Umständen auch bis heute noch auf der Boogie-Tanzfläche auch nachempfinden kann oder eben gerade nicht mehr. Genau darum geht's heute. Dazu starten wir diesmal auch bestens bekannt mit einer Tanzaufforderung von Chris Montez im Jahr 1962. Als dort der typische 8-Achtel-Beat diesmal gleich vom Start weg ganz gut hörbar vom Schlagzeuger übernommen wird, was nun zuvor zum Beispiel ein Jerry Lee Lewis oder ein Little Richard am Piano zum Thema gemacht hatten. Das ist dieser gleichmäßig hämmernde 8-Achtel-Grundbeat. Und so kommt diesmal bei Chris Montez auch ebenfalls noch die Orgel mit dieser doppelten Taktbetonung am Start gleich mit dazu. Und so entsteht bei Let's Dance auch kein Vierviertel-Shuffle-Grundbeat mehr, bei dem man ehemals die 2 und die 4 im Groove eigentlich ganz automatisch mitspürt, sondern es werden jetzt 8 gleich lange Rhythmusschläge pro Takt. Und somit liegt der Rhythmus jetzt mittendrin schon im Zeitalter des Twist, mit einer damit zusammenhängenden Einzeltanzaufforderung bei Let's Dance.

Wer hat's in seiner Tanzvergangenheit noch nicht mindestens einmal versucht, auf dieses Let's Twist Again mit Chubby Checker auf die Tanzfläche zu kommen? Aber was macht uns denn eigentlich gleich vom Start weg so sicher, dass auch eingefleischte Boogie-Tänzer jetzt nicht mehr so in loser Paartanzhaltung auf die Fläche kommen wollen, sondern wie selbstverständlich gleich im Einzeltanzmodus getwistet wird? Es ist der gänzlich fehlende Shuffle-Rhythmus und dafür übernimmt der deutlich vorangestellte 8/8-Rhythmus den Groove. Wenn wir uns jetzt gleich hinterher aus demselben Musikjahr 1962 diesen ebenfalls weltbekannten Song von Elvis mit She's Not You auch gegenüberstellen wollen, dann würde jetzt hier definitiv niemand mehr twisten wollen, denn bei Elvis steht jetzt hier die klare 2- und 4-Betonung im Shuffle-Rhythmus im Vordergrund. 8-mal pro Takt gleichmäßig betonter 8/8-Beat bei Let's Twist Again oder 4-mal im Takt betonter Shuffle-Rhythmus bei She's Not You. Dabei geht's jetzt garantiert eben nicht ums Erscheinungsjahr, denn das ist dasselbe. Und noch viel weniger um die Liedstimme, sondern eben um diesen grundsätzlichen Rhythmusunterschied, obwohl doch am Ende doch alles im Viervierteltakt gehalten bleibt. So könnte man freilich auch auf beides twisten oder Boogie tanzen oder gerne auch Foxtrot oder Cha-Cha-Cha, wer immer das so möchte. Aber hier kommt der Shuffle-Rhythmus zum Tragen und nicht der Twist bei Elvis und She's Not You.

Warum wollte ich diese so prägnante Gegenüberstellung mal ganz explizit hier kurz zum Thema machen? Weil es im Grunde für jeden Tanzbegeisterten und natürlich auch für jeden Plattenaufleger sowieso eines der ganz zentralen Unterscheidungsmerkmale auch liefert, wie man sich ganz unterschwellig dann auf der Tanzfläche auch bewegen möchte. Beim immer gleich betonten 8/8-Beat oder für so manchen späteren Northern Soul-Abend auch mit dann ganz genauso 4 gleich betonten Schlagzeugbeats pro Takt eben in Einzeltanzbewegung. Aber der 2 und 4 betonte Shuffle-Grundbeat, der lässt uns hier auch mit Pat Zill weiterhin im Tanzgefühl der 50s, also bei der Boogie-Tanzfraktion auf der Fläche. Pick me up on your way down.

Wenn uns hier auch noch Louis Prima und Keely Smith einladen zum Shepherd Man, dann hat dieses Thema der gleichbetonten 8/8 oder 4/4 zum Vergleich hier mit diesem deutlichen Shuffle-Rhythmus auch eine ganz, ganz weitreichende Konsequenz, auch für vollkommene Nicht-Tänzer. Denn daran hängt auch vielfach das Klatschverhalten beim Publikum. Wenn man beispielsweise bei einem beliebigen Shuffle-Rhythmus die Zuhörer auffordert, einfach mal mitzuklatschen, dann zeigen sich drei mögliche Klatschverhalten. Ihr könnt das auch gleich selber bei euch ausprobieren, indem jetzt jeder sofort mitklatscht. Möglichkeit 1. Man versucht jetzt auf jeden Achtelbeat mitzuklatschen, also 8-mal pro Takt. Vielleicht, weil man sich gerade auch noch nicht so recht entscheiden kann, nur auf jedes Taktviertel einmal zu klatschen. Also wird der 4/4-Takt jetzt zum geklatschten 8/8-Rhythmus. Möglichkeit 2. Man klatscht mit guter Marschmusiktradition auf die 1 und die 3, also gerade nicht auf den Schlagzeugbeat. Und Möglichkeit 3. Man klatscht genau dann, wann der Schlagzeuger auf die Trommel haut, also auf die typische Shuffle-Betonung. Probiert's jetzt einfach mal aus, ohne groß nachzudenken, bei Vince Everett und Such a Night.

Jetzt singt doch hier die June Knight 1962 Twist Me Henry. Also war doch zuvor der Twist bei Chubby Checker als 8/8-Beat beschrieben worden. Aber es ist halt nicht bei jedem Song der Twist, heißt auch wirklich Twist drin. Und der unbedingte Twist-Rhythmus, der wird eben nicht durch den Gesang nach vorne gehoben. Hier bei der June Knight, da wollte man so 1962 bei der angesagten neuen Tanzmode Twist ein bisschen mitmachen. Aber man wollte eigentlich mit dem ausschlaggebenden Shuffle-Grundbeat die Boogie-Tanz-Fraktion oder die Rock'n'Roller von damals nicht verlieren. Und darum lohnt sich's gerade auch für Tanzfreunde auch immer wieder mal dieses kleine Klatsch-Experiment. Und wer dabei die 2 und die 4 beim Shuffle-Rhythmus quasi so ganz blind auch findet, der hat das Grundrüstzeug zum Boogie-Tänzer. Auch wenn es wie hier bei Fats Domino manchmal gar nicht so einfach ist. Beim vermeintlichen Twist im Jahr 1962. Dance with Mr. Domino.

Nun, was also vielleicht für so manchen Zuhörer heute zuweilen ein bisschen irritierend, wenn man sich da mit dem ureigenen Klatschgefühl, den 8-Achtel-Beat oder den Shuffle-betonten Rhythmus auch raushören soll, je nachdem, zu welcher Tanzfraktion man sich eher hingezogen fühlt, desto mehr glaubt man jetzt zum Abschluss auch noch bei den Bobettes zu Dance With Me Georgie, dass dahinter gesungene Twist With Me Georgie auch zum Hauptrhythmus zu erklären. Aber wie eigentlich immer ist hier nichts in pur schwarz oder weiß zu benennen. Aber wenn man es erstmal weiß, worauf man so ein bisschen hören sollte, dann kann es auch manchmal schon ganz hilfreich sein, um sich auch mal selber zu testen, wie es denn bei solchen Songbeispielen an der Rhythmusnahtstelle so ausgehen wird. Ich hoffe also, ihr habt auch gleich Lust, dass wir uns morgen auch gleich nochmal treffen, wenn wir es dann auch nochmal zwischen Shuffle und Afterbeat so ein bisschen ausprobieren, wann dann auch fürs ganz persönliche Tanzgefühl der Moment kommt, von der Boogie-Paar-Tanzhaltung zum Cha-Cha-Cha zu wechseln. Denn auch hier gibt es natürlich eine recht spannende, taktmäßige Grauzone, so will ich die mal nennen, bei der sich natürlich auch wieder jeder bei jedem Song wieder aufs Neue entscheiden kann, welche Tanzbewegung möchte ich denn ganz persönlich am besten jetzt ausüben. Morgen dann also vom Twist zum Afterbeat zum Cha-Cha-Cha und zu der weiteren Rhythmusvielfalt auf den Tanzflächen beim 50s Record Hop.

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5: Auch für heute wieder ganz herzlich willkommen zu einem nächsten Tanzblickwinkel beim 50s Record Hop, der vielleicht für so manche auch bereits tanzerprobte Boogie-Tänzer vielleicht so ein bisschen mehr Verständnis beim ganz persönlichen Tanzerlebnis auch mitbringen darf, wenn wir uns diesmal in den Early 60s auch weiterhin aufhalten wollen, um für die kommende halbe Stunde mal ganz bewusst so an den aktuellen Rhythmus-Nahtstellen so ein bisschen rumzusurfen. Für einen guten 50s Record Hop DJ eigentlich eine Selbstverständlichkeit, für etablierte 50s Record Hop Tänzer irgendwie auch ganz automatisch im Tanzverhalten zu spüren, ohne mal groß drüber nachzudenken, und für Neueinsteiger vielleicht so ein kleines Aha-Erlebnis und für Nicht-Tänzer womöglich auch der ganz persönliche Grund, sich auch weiterhin nur im Einzeltanzbewegungsmuster auf die Fläche zu stellen, jeder nach seiner Fasson wie immer. Drum lasst uns jetzt mal loslegen mit Sam Cooke und einer Tanzaufforderung, die auch für alle angesprochenen Gruppen immer wieder die gleiche Entscheidung abverlangt. Folge ich beim Twistin' the Night Away, dem Tanzaufruf vom Sänger, also dem Freitanz-Twist, oder folge ich als Tanzpaar lieber dem drunterliegenden Shuffle-Grundbeat zur offenen Boogie-Tanzhaltung? Oder will der Disc-Jockey vielleicht gerade aus so einer fließenden Serie aus dem Cha-Cha-Grundbeat raus, um in die klare Vierviertel-Shuffle-Betonung auch überzuleiten? Oder freuen sich Oldie-Fans einfach mal wieder auf diesen Chart-Hit? Twistin' the Night Away. Ganz viel Spaß heute wieder zum Rhythmus-Verwirrspiel beim 50s Record Hop.

Was hat sich denn nun bei Twistin' with Linda hier von den Isley Brothers zum zuvor gehörten Sam Cooke gerade geändert? Beides wird 1962 als Twist angekündigt. Aber hier bedienen sich die drei Gebrüder Isley eben nicht mehr beim Shuffle-Grundbeat, sondern die legen sich für die Linda deutlich nach vorne gerückt den Afterbeat drunter. Und schon wird's überall noch wesentlich wahrscheinlicher, dass sich die Boogie-Tanzpaare wie gewohnt aus der offenen Paartanzhaltung dann verabschieden und dann doch dem Aufruf zum Einzeltanz-Twist auch folgen. Wie es nun aber mit dem Afterbeat beim Pretty Baby von Charlie Gracie jetzt im selben Jahr 1962 weitergeht, das ist alles andere als in Stein gemeißelt. Denn dieser Afterbeat-Rhythmus, der lässt sich hier auch gar nicht mehr so richtig klar zuordnen. Manche DJ-Kollegen, die packen solche Rhythmen in ihre Boogie-Abteilung mit rein. Manche setzen sie als Cha-Cha-Line-Dance ein. Und die Einzeltanzoption besteht ja sowieso immer. Also spürt einfach mal auch als versierte Tänzer mal in euch rein, was euch dieser Afterbeat an Tanzbewegung dann eigentlich abfordert. Auf die Fläche. Fertig. Los zum 50s Record Hub.

Wer sich dann aber nach wie vor vielleicht schwer tut, auf den zugrunde liegenden Tanzbeat irgendwie mitzuklatschen, der darf sich hier auch nochmals ein bisschen mehr Zeit geben, um den Rhythmus mal so auf sich wirken zu lassen. Wenn hier jetzt allseits bekannt ein Neil Sedaka auch nochmal zum Afterbeat selber klatscht. Bevor man sich also selber beim Mitklatschen noch nicht so ganz sicher ist, da sollte man sich vielleicht jetzt noch nicht so früh die Frage beantworten, lieber Boogie-Tanzhaltung oder lieber Cha-Cha-Line-Dance, wobei es ja auch sowas wie eine tatsächliche richtige Tanzauswahl auch sowieso nie gibt. Insbesondere, wenn wir uns ja auch mal ganz bewusst machen, für diese halbe Stunde wenigstens, dass wir uns ja genau an dieser Rhythmus-Nahtstelle gerade mal draufsetzen, um dieses Betonungsdilemma auch eigentlich zum Thema zu machen. Achtet einfach mal auf den geklatschten Beat bei Breaking Up is Hard to Do. Die Tanzflächenentscheidung ohne Shuffle-Grundlage, die ist dann oftmals gar nicht mehr so einfach beim 50s Record Hub.

Vermutlich waren auch bei der Sherry von den Four Seasons die allermeisten Tanzpaare noch in offener Line-Dance-Haltung beim Cha-Cha-Cha auf den Tanzflächen oder dann in den Tanzschulen natürlich in geschlossener Paartanzhaltung unterwegs. Aber was macht denn hier der Freddie Cannon mit dem nahezu selben Afterbeat bei seiner Feststellung »If you were a rock'n'roll record«? Ist es nun tatsächlich eine Rock'n'Roll-Scheibe mit Twist als Cha-Cha-Cha oder als Boogie-Tanzhaltung auf der Fläche? Der Afterbeat ist für mich der Dreh- und Angelpunkt zwischen den Tanzwelten in den 50s und den 60s. Je mehr Afterbeat, desto mehr Einzeltanzbewegung. Und je mehr Shuffle-Rhythmus, desto mehr Paartanzgefühl. Wenn der Freddie Cannon jetzt auch noch im Text singt Around and Around and Around, dann fordert er zum allerersten natürlich zur drehenden Schallplatte erstmal den Twist. Nur eins ist dabei völlig klar hörbar. Der Shuffle ist hier 1962 passé. Es lebe der Rock'n'Roll Afterbeat. If you were a Rock'n'Roll record.

Keep on Dancing mit den Gentrys, dann auch schon weiter nach hinten gerückt mit dem Afterbeat und dafür auch schon im weiteren Jahresverlauf mit zunehmend gleich betonter Basstrommel. Auf die Snare, da konnte man den Afterbeat noch ganz gut hören, aber in diesen Musikmonaten, da passiert von der Rock'n'Roll Afterbeat-Generation von Jerry Lee Lewis und Little Richard bis hierher mit den vielen Einsatzmöglichkeiten vom Afterbeat auch noch so viel mehr, dass sich diese Musikjahre für mich mal ganz persönlich mit als die spannendste musikalische Zeit empfinde, weil vor allem durch die unterschiedlichen Afterbeat-Phrasierungen eben auch so viel Neues in der Musikwelt entsteht und bald nennen es die Soul-Fans auf der schwarzen Medaillenseite dann die Beat-Balladen und den Northern Soul und auch für die weißen Beat-Fans, da ist der Afterbeat ein absoluter Grundpfeiler, bis sich dann hier 1964 die Dave Clark Five den ersten Taktschlag vom Afterbeat dann noch ein deutliches Stück weiter nach vorne holt. Und plötzlich nennen es alle Beat. Alles logischerweise immer im Viervierteltakt gehalten, aber dennoch durch den kompletten Wegfall des Shuffle-Grundbeats hin zum umwälzenden Taktphänomen schlechthin, dem Afterbeat, da bringt das in diesen Tagen die Musikwelt auf neue Spuren, auch wenn die Boogie-Tanzfraktion damit jetzt nicht mehr so recht zufrieden scheint. Glad all over. Kein Twist mehr, keine Cha-Cha-Betonung mehr und auch keinerlei Paartanz-Tendenz mehr mit der Dave Clark Five.

zum Abschluss für heute nochmal ein typisch klar betonter, mitgeklatschter Afterbeat bei Clyde McFatter und seinem Lover Please. Gerade noch für so manche zum Boogie-Tanzen geeignet, wenn es unbedingt sein muss. Für andere hingegen auch mit klarem Afterbeat bereits der deutliche Hinweis zum Twisten. Aber für uns jetzt gleich noch im selben Musikjahr 1962 der Sprung in die 60s-Neuzeit. Derselbe Afterbeat im selben Jahr bringt zum ersten Mal die Beatles ins weltweite Rampenlicht. Und so hoffe ich, ich habe euch mit diesem kurzen Rhythmusausflug nicht zu sehr verwirrt. Nur eins ist dabei vielleicht auch ganz nebenbei klar geworden. All das und noch einiges mehr braucht's, um ein guter 50s Record-Top-DJ zu sein. Die allermeisten Tanzpaare, die haben vielleicht vom 8-Achtel-Beat oder vom Afterbeat noch nie was gehört. Aber wenn ihr euch in Zukunft auch zum Cha-Cha-Cha auf der Fläche bewegen wollt und dann plötzlich merkt, es wäre doch wieder besser, in die Boogie-Tanz-Haltung zu wechseln, dann wisst ihr, was da gerade passiert. Dann hat der Shuffle-Rhythmus in diesem Moment wieder gegen den Afterbeat gewonnen. An jedem Abend eigentlich wieder aufs Neue beim 50s Record Hub.

Wir schreiben hier gerade den 14. Dezember 1958 und hörten gerade die aktuelle Nummer 4 in den Popcharts und die Nummer 7 in den Rhythm and Blues Listen. Also warum sollte es davon überhaupt noch ein älteres Original geben? Und wenn ja, wer hat's überhaupt schon mal gehört? Tja, Oldie Freunde, jetzt wird's heute ordentlich verwirrend, denn fast jeder wird jetzt wahrscheinlich sagen, ganz logisch, jetzt kommt der Glenn Miller, das ist ja wohl klar. Aber Historianer, diese Vermutung ist falsch. Und so habe ich mir heute gedacht, wir nehmen uns diesmal ein bisschen länger Zeit für eine wirklich spannende Songgeschichte von diesem In the Mood. Denn natürlich steht der Glenn Miller mit seinem Orchester Ende 1939 für insgesamt 30 lange Wochen in den US-Listen und erreicht über den Jahreswechsel dann für insgesamt 4 volle Musikmonate die Nummer 1. Damals im Kinostreifen Adoptiertes Glück alias Sun Valley Serenade, auch mit Glenn Miller in einer der Hauptrollen auf der Leinwand. Und dort hört man zu Beginn des Films gleich den Chattanooga Choo-Choo, dann die Moonlight Serenade oder auch At Last mit Glenn Miller, eben aber auch dieses vermeintliche Original von In the Mood.

freilich verbindet mehr als die halbe Welt mit diesem In the Mood vollkommen zurecht auch immer den Glenn Miller mit dieser Aufnahme vom 1. August 1939. Aber der Komponist Joe Garland arrangiert damit eine bereits existierende Melodie einfach mal um und er fragt seinen Texter Andy Rassef, er möge ihm doch auch dafür den passenden Text verschaffen, bei dem die Leute in Stimmung kommen und auf die Tanz

immer an dieser Stelle, sei es aber nochmal betont, unsere Songgeschichten, die wollen hier nie musikalische Qualität bewerten, sondern mal gerade eben nur an so einem Songbeispiel wieder mal die geschichtlichen Zusammenhänge so ein bisschen offenlegen. Denn der Komponist Joe Garland, der hatte sich dazu entschlossen, eine bereits bestehende Melodie einfach mal umzuarrangieren. Und da mag man sich doch zu Recht fragen, darf der denn das so einfach machen? Ja, er durfte, denn solange eine Melodie nicht offiziell bei der amerikanischen Copyright-Behörde registriert wird, da gelten solche Melodien als musikalisches Allgemeingut. Und so ein Allgemeingut beliefert ihm der Bandleader und Komponist Wingy Manone schon im Jahr 1930 mit dessen Tar Paper Stump. Nur dieser Tar Paper Stump, der wurde dann erst Ende 1941 dann auch als eigenständiges Musikstück zum Copyright angemeldet. Und so hat der Joe Garland vollkommen legal gehandelt, eben dieses Intro-Riff vom Tar Paper Stump einfach abzukupfern. Auch wenn der Song danach vollkommen anders weitergehen mag, die eigentliche Hookline von In the Mood, die kommt hier bereits knapp 10 Jahre vorher, direkt vom Intro weg bei Wingy Manones Tar Paper Stump.

So, nun haben wir damit die älteste Songgrundlage von Glenn Millers Hit In the Mood mal aufgedeckt. Aber weil eben der Winky Manone seinen Tar Paper Stomp noch nicht zum Copyright angemeldet hatte, da entlehnt auch der Horace Henderson dieses gleiche Riff dann ein Jahr später und übergibt den Song unter dem Titel Hot and Anxious dann an seinen älteren Bruder Fletcher Henderson. Und der macht sich 1931 damit auf, obwohl ihm wahrscheinlich gar nicht bewusst war, welches musikalische Juwel er da gerade vertont. Das Riff von In the Mood, jetzt bei Hot and Anxious von Fletcher Henderson.

hatten wir zuvor nicht noch gedacht, der Glenn Miller wäre wohl der Urvater von In the Mood gewesen. 4 Jahre später, jetzt 1935, da bedient sich auch die Mills Blue Rhythm Band mit Bandleader Lucky Melinder noch bei dieser Hookline für ihr There's a Rhythm in Harlem. Wir hören also quasi schon den 4. Vorläufer für das spätere Hit-Dasein von In the Mood, immer mit demselben Riff zu Anfang, auch bei There's a Rhythm in Harlem von der Mills Blue Rhythm Band.

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Die Hot String Beans mit Joe Marsala hier im Jahr 1938 und damit die chronologisch dann fünfte Erkennungsmöglichkeit, noch bevor der Glenn Miller dann Ende 1939 damit in die Hitparaden stürmt. Spannenderweise hat der Glenn Miller auch nur von diesem Titel von In the Mood erfahren, weil der damalige Arrangeur von Artie Shaw, der Glenn Gray, ihm den Songtitel mitgebracht hatte, weil ja der Artie Shaw dieses In the Mood nicht aufnehmen wollte, mit diesen doch recht verwirrenden Urwurzeln von In the Mood. Hier jetzt aber doch weiter in der Zeitleiste. Jetzt steigen wir ein in die 50s mit der gesungenen Version im Jahr 51 mit den Andrew Sisters.

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Wir tasten uns mit diesem weltbekannten Riff von In the Mood jetzt durch die weitere Hitparadengeschichte. Hier jetzt gelandet im Jahr 1953 bis zum Rang 16 platziert mit dem Ragtime-Pianisten Johnny Maddox. Und genauso pianolastig überqueren wir damit auch das nächste Hitparadenjahrzehnt mit The Hawk alias Jerry Lee Lewis und seiner Philips-Version hier von In the Mood.

Der Killer bedient sich hier genau 30 Jahre nach dem Tar Paper Stump von Wingy Manone beim inzwischen längst schon etablierten alleinigen Songtitel von In The Mood. Und auch quer durch die 60er Jahre, da geht der Erfolg von diesem Riff natürlich auch weiter. Weitere Instrumentalsingles, zum Beispiel mit Be Bumble and the Stingers, mit den Spotniks, mit den Rocking Ghosts, mit den Shadows oder auch mit Sandy Nelson in 45 Umdrehungen. Und selbstredend ist die Reihe der Hit-Remakes nach wie vor ungebrochen, zum Beispiel mit der Ray Stevens Hühner-Version im Jahr 77 oder jetzt noch zum Abschluss mit der Bette Midler im Januar 74 in den Charts notiert. Das war sie also, die hoffentlich spannende Songgeschichte von dem Original, das nie eins war und doch alle anderen nach ihm in den Bann gezogen hat. In The Mood zum Abschluss noch 1974 in den Hitparaden gelandet mit Bette Midler. Jump.

Unser heutiger Non-Hit-Pick von Rusty Draper mit 7-Come-Eleven, der durchläuft hier 1957 auch schon einige musikalische Besonderheiten. 7-Eleven ist dabei eine der größten amerikanischen Einzelhandelsketten dieser Tage, bei denen man bereits Ende der 1920er Jahre fast von einer frühen Ausgabe von einem Warenhaus schon sprechen durfte. Die bekannteste amerikanische Limonadenmarke 7-Up hat dort auch bereits in diesen Tagen ihren Ursprung gefunden. Aber für den Ursprung von unserem heutigen Non-Hit-Pick zum Thema 7-Come-Eleven, da firmieren diesmal auch gleich zwei gleichberechtigte Originalversionen als Urinitiator bereits im Jahr 1939 mit beiden Komponisten Benny Goodman und seinem Gitarristen Charlie Christian. Die erste Aufnahme zum Thema geht wohl aber auf das Benny Goodman Sextett zurück, noch Ende November 1939 zum wortlosen Originalvergleich von 7-Come-Eleven.

Genau, 7 Musiker kommen immer so gegen 11 Uhr zusammen, um gemeinsam die kleineren Bühnen dieser Tage zu bespielen. Also 7 come 11 mit dem Benny Goodman Sextett und Charlie Christian bereits an der elektrisch verstärkten Gitarre. Und nachdem nun auch beide, der Benny Goodman und der Charlie Christian, gemeinsam als Komponisten dieser Melodie firmieren, da gebührt auch beiden die Ehre des Originalvergleichs. Denn auch wenn unser heutiger Non-Hit-Pick über seine komplette Wiederveröffentlichungsdistanz nie wirklich eine Hitparade gefunden hat. Allein, dass dieser Charlie Christian bereits Ende der 1930er Jahre mit einer E-Gitarre bei so einem renommierten weißen Bandleader wie Benny Goodman sich durchsetzen konnte, das gebührt schon wirklich größter Hochachtung. Denn in diesen Tagen, was nun weiß Gott eine Seltenheit, dass schwarze und weiße Musiker in einer Band zusammen musizieren durften, mit allen musikalischen Vorteilen, aber eben auch mit allen damit verbundenen gesellschaftlichen Nachteilen. Heutzutage finden wir es freilich ganz besonders inspirierend, wenn sich der schwarze Groove mit dem damals weiß dominierten Ballsaal-Sound durchgesetzt hat. Aber entlang des sogenannten Chitlin Circuit, da konnten meist nur rein schwarze Bands auf Konzerttournee gehen und die großen weißen Ballsaalbetreiber, die ließen die schwarzen Bandmitglieder damals nur zur Hintertür rein. Und auch eine Übernachtung im gemeinsam gebuchten Hotel, die schien damals absolut undenkbar. Umso mehr also auch die schwarz dominierte Originalversion von und mit Charlie Christian zu 7 Come 11.

Seven Come Eleven wird dann aber mehr als 15 Jahre später auch bereits vollständig ins weiße Western-Swing-Lager mit eingemeindet in der Band von Pee-wee King. Anfangs beherbergt der noch spätere Country-Größen wie den Eddie Arnold oder den Cowboy Copas als Sänger. Und der Gene Autry verpasst dann dem Julius Frank Kuczynski seinen Bühnennamen Pee-wee King. Zuerst noch als polnische Emigranten einer Polka-Band unterwegs gewesen, aber bald lernt er auch mit seinem Akkordeon ganz andere Töne anzuschlagen, zusammen mit seinem Stilgitarristen Leon McAuliffe an seiner Seite. Also wechseln wir jetzt nochmal gerade vollends die Seiten, aber immer noch wortlos, quasi zeitgleich hier zu Rock Around the Clock im Jahr 1955 mit Seven Come Eleven von Pee Wee King.

Jetzt haben wir mit Seven Come Eleven auch schon mal zu den definitiven beiden Originalkomponisten ihre Instrumentals abgeholt. Aber die gesungene Version von Rusty Draper, die zieht ebenfalls mit Sänger Tony Rent noch eine weitere Columbia-Single hinterher. Mit den beiden dort vermerkten Komponisten Martha Gold und Anthony Ranucci. Bei uns in Deutschland mit Connie Quick an einem Sonntag im September. Aber wir widmen uns mit dem Tony Rand im selben Zeitfenster. Dann nochmal unserem Non-Hit-Pick-Thema Seven Come Eleven.

dieses Instrumental von den Ventures aus Seattle im Bundesstaat Washington. Das könnte für unsere Originalsammelserie hier im August 1960 auch durchaus sowas wie ein Motto-Song sein. Denn auch wenn dieses Walk, Don't Run wohl in jedem Fall durch die amerikanische Nummer 2 und auch die britische 8 immer mit den Ventures in Verbindung bleiben wird, deshalb stammt das Original von Komponist Johnny Smith auch nach gehöriger Suchaktion eben nicht von Eddie Bogle und seinen Ventures, obwohl man diesen Song natürlich immer zuallererst mit den Ventures in Verbindung bringen mag. Aber genau solche Originalversionen berühmter Hits, die sind dann wieder genau das Salz in der Suppe, weil es natürlich auch diesmal wieder überhaupt nicht darum geht, eine musikalische Bewertung abzugeben zwischen den beiden Versionen, sondern wie immer mal nur die Gelegenheit, dass man den Hit und dessen Original mal direkt hintereinander erleben darf, hier mit dem Jazz-Gitarristen und eben auch dem Komponisten von Walk, Don't Run, bereits im Jahr 1954 von und mit Johnny Smith.

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1: Wieder zurück im Jahr 1960 zum zeitgleichen Hit der Ventures, hier mit Piano Slim und seiner recht deutlichen Anlehnung von Squeezing bei Walk Don't Run. Aber auch die Ventures selber, die bringen ihr Walk Don't Run dann genau 10 Jahre nach der zuvor gehörten Originalaufnahme von Johnny Smith dann 1964 auch noch ein zweites Mal in die Top 10. Allerdings auch noch komplett mit einer anderen Vertonungsvariante von Walk Don't Run 64, also quasi die Zweitversion, ebenfalls in den Top 10 gelandet mit den Ventures.

Der Tommy Leonetti bringt hier parallel zur zweiten Ventures-Hit-Version dann auch noch eine gesungene Single im Jahr 1964 in die Läden. Aber eine weitere Hit-Version, direkt passend noch zum ersten Ventures-Erfolg, die will auch in England nicht unterschlagen sein. Noch weit vor seiner Erkennungsmelodie vom James Bond, da landet die John Barry 7 auf der Insel ebenfalls in den Top 15, quasi parallel zur ersten Version der Ventures. 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
1: Ganz herzlich willkommen, Historianer und Tanzfreunde, heute im wahrsten Sinne des Wortes zu einem ganz neuen 50s Record Hop Kapitel. Denn ab Mitte März 2016, da befinden wir uns jetzt nach knapp 44 Jahren mit dieser wöchentlichen Veranstaltung jetzt in einer neuen Umgebung. Mitten in der Münchner Innenstadt gelegen, in der Sonnenstraße 12 im Rückgebäude im Vintage Club. Einer Tanzschule für Boogie und Swing und Balboa, Shag oder Lindy Hop und noch so einiges mehr. Denn nach einigen Wochen der gemeinsamen Suche nach einer neuen 50s Record Hop Heimat, da hat der Chuck sich einfach entschlossen, dort in Zukunft bei Bärbel Kaufer und bei Markus Koch seine Zelte für den 50s Record Hop aufschlagen zu wollen. Und nun war es also klar, auch das zweite Kapitel in der Max-Emanuel-Brauerei nach dem überraschenden Tod des dortigen Wirts Sepp Mittermeier, das war jetzt Geschichte. Die Max-E-DJs haben sich zusammengetan und alle im Vintage Club nun neue Zelte aufgestellt. Ganz wie gewohnt, nur eben nur in neuer Umgebung. Und somit ist auch der zweite Umzug des 50s Record Hop perfekt geworden. Let's start all over hier mit Bob Gallion. Der Axel Lindner wünscht euch dazu wieder ganz viel Vergnügen in der nächsten Stunde beim Neustart des 50s Record Hop.

Hard Times Ahead. Harte Zeiten waren es hinter den Kulissen schon gewesen. Denn nachdem das Max-E-Recht überraschend nun nicht mehr zur Verfügung gestanden war, da musste man erstmal die Grundlage für einen möglichen Neubeginn des 50s Record Hop planen. Und bald gab es auch einige geeignete Möglichkeiten dazu, wo sich der 50s Record Hop nach einigen Wochen Vorlauf hätte fortführen lassen. Aber dem Chuck war es wichtig, die Pause nach dem Max E nicht allzu lang werden zu lassen. Also war das Angebot von Markus und Bärbel gerade recht, die den Sonntag in ihrer Tanzschule auch sofort als neues 50s Record Hop Domizil möglich gemacht haben. Ihr langjähriger Slogan, The World of Swing, der sollte auch jetzt noch zum World of Rock'n'Roll ausgebaut werden, was nun aber dort auch schon seit jeher ebenfalls mit angeboten wurde. Auch wenn einige DJ-Kollegen aus dem Team sich vehement gegen eine Tanzschule ausgesprochen hatten, es war der Entschluss, den 50s Record Hop baldmöglichst weiterlaufen zu lassen, und es gingen alle mehr oder weniger begeistert diesen Weg auch mit. Start moving in my direction. Wir gehen alle mit dem Chuck in den Vintage Club. Und diese Einigkeit unter den DJs, die war nach all den gemeinsamen Jahren auch immer noch der einhellige Tenor gewesen. Wir wollen alle gemeinsam daran arbeiten, dass wir als nächstes Nahziel die 50 Jahre dort voll machen können. Denn welche Veranstaltung schafft's schon, so eine lange Zeit mit seiner gemeinsamen Musik und mit dieser Tanzbegeisterung durchzuhalten? Also auf zum nächsten gemeinsamen Schritt. Start moving, hier mit Sal Mineo.

Ray Conniff hier mit einem Instrumental Crossover. Aber es war wirklich mit diesem Umzug nun bestimmt gar nicht einfach nur ein bloßer Wechsel der Lokation, sondern der 50s Record Hop war jetzt plötzlich nicht mehr als öffentliche Veranstaltung auch für Laufpublikum unterwegs, sondern man muss jetzt schon genau wissen, wo man da im Rückgebäude der Sonnenstraße 12b den Aufzug in den dritten Stock nehmen soll, um dort dann nämlich ganz gezielt beim Vintage Club rauszukommen und damit beim 50s Record Hop zu landen. Sicher waren die ehemaligen Biergartengäste in der Max E auch wirklich keine Publikumsverstärkung gewesen für den 50s Record Hop. Aber das Flair in der Tanzschule ist jetzt nun ganz bestimmt auch deutlich was anderes als in einer alteingesessenen bayerischen Wirtschaft mit freiem Publikumsverkehr. Und so wird es allein dadurch auch wieder einige Veränderungen in der Publikumszusammensetzung geben beim 50s Record Hop. Denn ab sofort passt sich der Tanzabend in einem Tanzschulbetrieb irgendwie mit ein, der beispielsweise auch dort schon am Samstag eine ganz ähnliche Musikauswahl präsentiert wie beim 50s Record Hop am angestammten Sonntag. Und das heißt, man kann es jetzt als Vorteil sehen. Die 50s Record Hop Gemeinde hat jetzt zwei 50s Tanzabende zur Auswahl, den Samstag und den Sonntag im Vintage Club. Make It Baby, jetzt mit Gesang zum gerade gehörten Ray Conniff Instrumental mit Jimmy Richards.

0: Make It Baby. Mach's doch gleich zweimal im Vintage Club. Es war doch damals im Popclub auch immer freitags und sonntags der 50s Record Top ein fester Bestandteil in der Szene gewesen. Aber eben gerade diese Rock'n'Roll-Szene, wie sie damals noch gerne weggehen mochte, die wird nun ganz bestimmt aber nicht in eine Tanzschule gehen. Aber nun auf eine reine Rock'n'Roll-Szene, da brauchte man nun auch schon einige Jahre nicht mehr setzen. Denn nach dem Saalverbot in der Max-E, da befinden sich die Rock'n'Roller und die angestammten Rockabillys längst auch schon an anderen Orten, die auch zumeist eine Livebühne und eine große Bar zur Verfügung haben. Also war der Umzug in den Vintage Club eigentlich nur die konsequente Fortsetzung der 50s Record Top Tradition, jetzt eigentlich unter deutlich anderer Ausrichtung nur noch für Tänzer und Tänzerinnen, die nun auch noch Tango und Charleston und Jack und Balboa und noch einige Tänze mehr an 7 Tagen der Woche lernen konnten. Aber am Wochenende steht dort im Vintage Club alles eben unter dem Motto Rock, Roll and Boogie, hier mit Tennessee Ernie Ford.
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Der Point of No Return mit dem großen Louis Jordan hier 1962 eingespielt. Nun also ab sofort ohne Pommes, ohne Schweinebraten, ohne Schnitzel, aber dafür mit zeitlich optimal zur Musik passendem Club-Ambiente. Denn der Vintage-Club hat ja prinzipiell für den tanzbegeisterten Anteil der Szene auch wirklich eine ganze Menge weiterer Angebote in der Hinterhand. Nicht zuletzt wird der dortige Samstag auch meist im sogenannten Double-Hop auch gestaltet. Das heißt, im einen Saal gibt's die 50s-Musik und direkt hinter der Tür im abgetrennten Saal 2 dann die Musik für die Swing-Tänzer. Und das Schöne ist in diesem Fall auch, dass man durch die schnelle Wechselmöglichkeit zwischen Swing- und Rock'n'Roll-Tanzmöglichkeit eben nur durch eine Tür zu gehen braucht. Vielleicht so, als hätte man damals nur einen kleinen Teil des Club vom Savoy Ballroom aus den 30er Jahren direkt neben den 50s Rhythm and Blues Sound von Jimmy McCracklin gestellt. Denn der bringt uns jetzt hier gleich beides in einem Songtitel mit an einen Abend. Nicht im Vintage Club, sondern im Club Savoy mit Jimmy McCracklin.

Their Eyes mit Varetta Dillard. Ganz egal, mit welchen Augen man nun diesen Umzug in den Vintage Club betrachten mag. Ich glaube, es gibt wirklich niemanden, der dieser quasi Neueröffnung nicht aus tiefstem Herzen alles Gute wünschen würde. Auch wenn die Gefahr bestehen sollte, dass auch dadurch weitere Splittergruppen innerhalb dieser Szene sich bilden mögen, weil es ja inzwischen dank der universellen MP3-Verfügbarkeit eigentlich keinerlei besondere Anforderung mehr darstellt, quasi nur auf Knopfdruck mehr als genug Material für einen ganz beliebigen 50er-Jahre-Abend einfach kaufen zu können, ohne viel Geldeinsatz, manchmal sogar für 0 Euro. Heutzutage noch auf musikalische Exklusivität zu setzen, das ist bestimmt kein probates Mittel, liebe DJs. Vielleicht hilft da ein entsprechend tänzerisches Zusatzangebot beim 50s Record Hub auch durch die nächsten Jahre. Wir wollen es mal alle hoffen, dass die Verbindung vom 50s Record Hub und dem Vintage Club an diesem Abend uns in die Zukunft bringen mag. Spätestens dann, wenn der Zeitpunkt gekommen ist, dann im Dezember 2022, das Jubiläum voll zu machen mit den 50 Jahren, dann werden wir es alle wissen, ob diese Verbindung auch Zukunft hatte. Bis dahin wollen wir aber mal ganz bestimmt jede Woche davon ausgehen, dass wir feiern dürfen, an jedem Samstag und an jedem Sonntag im Sinne des 50s Record Hub mit dem Neubeginn im Vintage Club für eine positive Zukunft vom 50s Record Hub.

wenn wir uns auch kurz nochmal vergegenwärtigen, dass wir mit dem Vintage Club eine Lokation gefunden haben, die sich auch ganz und gar diesem Sound der tanzbaren 50s und auch noch dem, was wesentlich älter ist, auch noch widmen mag. Das heißt, auch die Begeisterung für den Swing und den Lindy Hop oder den Balboa und noch so einiges mehr, die überrunden mit diesem Angebot nicht nur die längst bekannten Jahrzehnte, sondern die gehen noch weiter in die Vergangenheit. Ich kenne mal zumindest keinen wöchentlichen 60s oder 70s oder vielleicht sogar 80s Abend schon, der sich seither bis ins 21. Jahrhundert auch nur ansatzweise fortsetzen lässt. Inzwischen werden wohl auch bereits die regelmäßigen 80er Jahre Abende eigentlich ganz schön dünn gesät. Und bald verkaufen sie uns schon die 90er Jahre als Oldies. Ihr werdet's erleben, aber die Zeiten, in denen die Menschen noch zu zweit miteinander getanzt haben, die behalten ihre Anziehungskraft nach wie vor. Was den sogenannten Roaring 60s und den bunten 70s außerhalb von den Foxtrot-Abenden bleibt, das ist mal bestenfalls der ein oder andere besondere Abend. Man nennt ihn mal Beatles-Abend oder ABBA-Abend einmal im Jahr. Im Grunde ist der 50s Record Hop-Abend schon längst mehr als ein Musikabend, den wir über die 70er und die 80er und die 90er Jahre hinaus längst schon kennengelernt haben. Diese Musik begeistert die Tänzer nach wie vor, jede Woche aufs Neue. Heute ist man wohl ganz gut beraten, weiterhin auf diese exklusive Tanzkarte zu setzen, um genau diese 50 Jahre 50s Record Hop auch weiter im Blick zu behalten. Gerne auch mit tänzerischem Schulterschluss zu noch etwas älterem Sound, als man noch gemeinsam getanzt hat. Also aus den 30ern, aus den 40ern, aus den 50ern bis ins Teenager-Publikum der 50er Jahre. Da gab es damals auch schon einen Guy Lombardo, der sich bis in die 50er Jahre getraut hat mit dem Sound der 30er Jahre. Hier ein Beispiel mit dem Rinker Tinkerman.

0: Glendora mit Perry Como und natürlich auch nochmal ein jahrzehntelanger 50s Record Hop Klassiker durch alle Örtlichkeiten hindurch. Und ich denke, mit einer guten Neuzeitdurchmischung, da werden wir es auch im Vintage Club mit all diesen alten Musikhaudegen wieder in die Playlisten schaffen. Ganz egal, ob es nun längst auch schon mal salonfähig geworden war, dass man jetzt auf dem Laptop einfach nur noch seine Songs anklickt oder nur noch CDs in den Schlitz geschoben werden. Wenn uns der Bandleader Les Brown hier nochmal in Weiß von einer echt tollen Tanzparty vorschwärmt, dann kann man dabei die zugrunde liegende Capitol Single inzwischen längst schon zu Hause lassen. Aber was man dazu nun in keinem Fall zu Hause lassen sollte, das ist die Begeisterung für diesen Sound. Denn der lässt sich nach wie vor am allerbesten unter Gleichgesinnten genau in dieser Gemeinschaft ausleben. Also geht alle da draußen weiterhin weg zu jeder erdenklichen schönen Abendveranstaltung, die euch das Gefühl vermittelt, ihr bleibt nicht zu Hause am Sofa sitzen, sondern ihr hört alle gemeinsam dieselbe Musik. Denn es ist nun mal nicht dasselbe, wenn man diesen Sound gemeinsam erleben darf. Und gerade solche Sounds an der Tempospitze, die taugen sowieso nicht für zu Hause am Sofa. Let's talk about a party. Jede Woche beim 50s Record Hop.
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Yeah. Das werden wir mal als eindeutige Zustimmung hier von Louis Prima jetzt auch für die neue 50s Record Hop Lokation im Vintage Club. Ich freue mich, dass ihr euch sowohl übers Radio als auch natürlich live vor Ort alle habt mitnehmen lassen, genau zu diesem Sound. Beim nächsten Mal, da schieben wir noch eine Interimssendung Nummer 50 dazwischen. Denn was immer sich hier noch genau bis

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3: Indian Love Call, Part 1.

dem Indian Love Call Part 1. Da starten wir in typischer Cozy Cole-Manier heute am 17. Oktober ins Geburtsjahr 1919 mit einem der erfolgreichsten schwarzen Schlagzeuger über mehr als 25 Jahre. Ob ein Gene Krupa, ein Sandy Nelson bis hin zu Charlie Watts bei den Rolling Stones, sie nennen ihn alle als einen der wichtigsten Einflussgrößen an den Stöcken und an den Besen, der William Randolph Cole aus East Orange in New Jersey. Er beginnt dabei auch schon 25 Jahre vor diesem Indian Love Call im Jahr 1928 in der Band von Wilbur Sweetman, dann ab 1930 bei Jelly Roll Morton bei den Red Hot Peppers und dann geht's auch weiter quer durch die 30er Jahre zu Benny Carter, am Schlagzeug auch bei Willie Bryant, bei Cab und Blanche Calloway. Aber unser Jubilar sitzt nicht nur am Schlagwerk, er studiert auch Klarinette, Piano, Vibraphon und Paukenspiel bei den New Yorker Philharmonikern, bis er dann 1944 sich aufmacht mit seiner eigenen Cozy Cole All-Star Band. Zum ersten Mal im Aufnahmestudio zum Flat Rock von und mit Cozy Cole.

Wir blenden mal eben gleich 15 Jahre weiter nach vorne, noch über seine Dreier-Hit-Single-Kombination von Topsy, von Turvy und von Topsy-Turvy auch drüber hinweg, hier bis ins Jahr 1959 mit Soft in Anlehnung beim Rhythm and Blues-Hit von Tiny Bradshaw. Er hinterlässt uns mit diesem nach vorne gerückten Schlagzeugbeat von 1958 bis 64 auch über 20 Singles, die es eigentlich alle verdient hätten, zum heutigen Geburtstag mal wieder in Erinnerung gerufen zu werden. Der Rockschlagzeuger Cozy Powell von Rainbow, der benennt sich eben nach diesem großen Vorbild, Cozy Cole. Man sieht ihn während der 50er Jahre auch auf der Kinoleinwand als Schlagzeuger bei den Filmauftritten von Louis Armstrong oder auch beim berühmt gewordenen Schlagzeug-Battle in der Glenn Miller Story, als er sich neben Gene Krupa auch tatsächlich filmreif präsentiert. Also alles andere als das buchstäblich übersetzte Durcheinander vom Topsy-Turvy. Ja, auch nochmal im selben Jahr. Play, Cozy, Play. Im Namen von Cozy Cole.

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1: Willkommen jetzt auch schon ganz allmählich beim Endspurt. Nach insgesamt über 4 Wochen Urlaubsgefühlen mit Geschichten aus Italien. Und so lädt euch der Axel Lindner auch wieder gerne ein, ins italienische Strandcafé am Campingplatz mitzukommen. Zu Maurizio und Sonja, zu einer nächsten Packung an wirklich unweigerlich italienischen Musikmomenten. Nach unseren ausgedehnten 50s Record Hop Ausflügen zuletzt, da waren wir ja auch noch am Adria-Strand nach Senegalia unterwegs. Und genau dort an der Adria nehmen wir uns jetzt auch wieder ein bisschen Zeit, gemeinsam auszuspannen. Denn die letzten Male, die waren schon recht tanzorientiert hier bei unserer Italo-Sendereihe. Aber dafür dürfen wir uns jetzt in der kommenden Stunde auch mal typisch italienisch auf Strandurlaub freuen. Zum Einstieg dann auch bereits mit der dritten, aber dann auch letzten Version von Louis Prima. Nun auch bereits mit seiner insgesamt 5. Ehefrau mit Gia Maion. Diesmal auch wieder zu Buonasera, Signorina.

der Insel, sagt man in den Top 10 mit Mr. Ackerbilk hier 1960. Auch gerne Buona Sera für unsere Italo-Vorschlussrunde. Und nach dem ganz ähnlichen Kopiermuster, da kommt auch der nächste britische Treppchenplatz zustande. Allerdings schon im Jahr 1953 mit der Diana Decker zum Papa Piccolina.

0: italienische Ohrwurmgefahr mit besten Hitchancen, auch auf der Insel. Aber auch hier findet man natürlich zuvor auch schon ursprünglich ein italienisches Original. Und ganz nebenbei sind das natürlich auch bei uns die süßesten Früchte, die immer nur von den großen Tieren gefressen werden, mit Peter Alexander. Während die Nila Pizzi dann auch von Mohnblumen und Enten berichtet, wenn man das mal versucht direkt zu übersetzen, bei den Papaveri e Paperi.
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Wir sind mit dem nächsten italienischen Vielfachklassiker auch wieder für einen ganz kurzen Moment lang noch mit den Mills Brothers bei der Oh Mama Marie nochmal gelandet. Und auch der Dino Crocetti hat im Jahr 1951 auch schon deutlich musikalischen Anteil bei Little Italy in New York mit Una Mezzo Mare

Wir machen sowohl mit Luigi Francesco Vallaro alias Don Cornell und auch mit dem Julius La Rosa auch noch einen US-Doppelhit-Ausflug in die Billboard-Listen mit dieser Mama Guitar, auch wenn es dazu am Ende auch pur italienische Varianten gibt mit Renato Carosone und mit Natalino Otto. Aber die Komponisten Bart Schulberg und Tom Glaser, die verwurzeln die Mama Guitar dann doch wieder im Film Face in the Crowd mit Hauptdarsteller Andy Griffith, also dem Matlock. Und dennoch kommen die beiden Italo-Amerikaner in die Charts mit der Mama Guitar. Ja, auch noch mit Julius La Rosa.

0: Die italienischen Nachkriegshits, die verleiten auch hier 1956 die Caterina Valente mit ihrem Bruder Silvio Francesco zu einer passenden Urlaubsreise. Komm ein bisschen mit nach Italien. Und nach knapp 30 Stunden, da waren wir auch schon ein bisschen unterwegs hier in Italien, weil es halt auch ganz persönlich diesmal so ein recht prägendes Stück an Musikgeschichte für mich betrifft. Und unsere Stammhörer erinnern sich, mein Freund und Radiokollege Dirk Fischer, der hat mir damals den Ratschlag gegeben, erzähl deine Musikgeschichten aus erster Hand, denn Wikipedia abschreiben kann ja jeder, so meint er. Und auch wenn ich das nicht so empfinde, aber er hat es damals genau auf den Punkt gebracht, weil er auch meinte, ich durfte, in Erfurt geboren, nie in meiner Jugend nach Italien fahren. Und so fand ich es eben auch mal ganz persönlich recht wichtig, mit diesen Tanzklassikern durch Italien zu reisen. Wie auch hier nochmal mit einem absoluten Italien-Klassiker aus deutscher Hitbrille mit Conny Frohbös und Peter Kraus. Damit auch die italienische Schlagerverbindung hier nicht zu kurz kommt, mit Va bene.
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1: könnt ihr euch ganz bestimmt auch vorstellen, dass so eine Sendereihe mit ganz persönlichen Erinnerungen auch einen komplett anderen Stellenwert hat als so eine gut gemachte Musikgeschichte mal aus zweiter Hand. Darum würde mich natürlich auch am Ende interessieren, wie dieser zuweilen auch recht persönliche Umgang mit dieser Urlaubsmusik auch bei euch angekommen ist. Denn sowas macht ja schließlich auch wirklich kaum jemand, dass man da quer durch mehrere Generationen mal so ein Thema Italien mal eben auf 30 Songkapitel dann nachzeichnen wollte, weil es eben auch gar so spannende Urlaubsmusik zu finden gibt. Und vor allem war das ja auch einer der Hauptgründe, weil eben auch eine so besonders lange Zeit dafür ins Land gegangen war, um davon all dieses Material überhaupt zusammenzukriegen. Und so hatte eigentlich auch jedes dieser Musikstücke irgendwie so einen goldenen Stern am italienischen Musikfirmament, hier im ganz wörtlichen Sinn mit Peppino di Capri, Le Stelle d'Oro, die goldenen Sterne.

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1: Ich darf aber insbesondere auch unsere 60s-Musikgemeinde noch kurz darauf hinweisen, dass wir nach einem vollen Italo-Monat aus den 50s natürlich auch bei unserer Jahresstaffel von Beat in Europa mehr als 300 Mal auch mit Hilfe von Maurizio natürlich dann auch in den internationalen Beat-Archiven ein bisschen wühlen waren. Und der Maurizio hat sich auch wirklich Mühe gemacht, dann auch in seinem Hauptzeitfenster der italienischen 60s auch ein bisschen wühlen zu gehen. Will heißen, der Italienurlaub, der wird morgen dann hier aus dem Blickwinkel der Rock'n'Roll-Fraktion vielleicht zu Ende gehen. Aber mit dem Beat-Zeitalter geht's natürlich gleich nahtlos dann weiter. Aber dann alles eben zu seiner Zeit. Da werden wir dann zusehen, dass wir zusammen mit Frederik aus Paris vielleicht noch einige Sonderausgaben zu Beat in Europa auf Italienisch und Französisch hinkriegen. Und dabei sage ich es auch immer wieder gerne, es geht bei uns nicht primär ums Zusammentragen von Songs, sondern das ist im 21. Jahrhundert wahrscheinlich sowieso kaum mehr eine Herausforderung, sondern das Spannende, das sind immer die Geschichten hinter den Songs und die Erlebnisse, die man damit so losgetreten hat. Eine unkommentierte Spotify-Playliste, die kann sich jeder für sich abspeichern. Nur all die Geschichten drumherum, die hatten es oft Jahre und Jahrzehnte dann in sich. Zumindest bei mir, wenn es mal um Italien geht. Aber darum geht's ja eben auch hier in der Casetta in Kanada, die natürlich auch nicht von Willy Hagara kommt, sondern allein mit einem Dutzend an italienischen Fassungen vorneweg. Hier beispielsweise mit Marisa Fior di Liso in der Casetta in Kanada.
2: Wow.

0: Der Renato Carosone gehörte auch in den letzten 4 Wochen hier ein ums andere Mal um diese Uhrzeit zu den absoluten Dauergästen bei unserer italienischen Urlaubsreise. Auch wenn gerade Maurizio und Sonja anfangs auch noch gar nicht den so gerne mochten, weil er doch aus Süditalien kommt, aus Napoli. Und da hatte ich dann als deutscher Gast am Campingplatz schon immer den Eindruck gewonnen, dass wir da auch noch lange nicht von einem Italien sprechen. Wahrscheinlich auch ganz genauso, wie das bei uns an manchen Stellen auch nicht ganz einhellig dann gedacht wird. Aber was interessierten mich damals regionale Unterschiede in Italien? Ich war schließlich angetreten, um dort Jahr für Jahr wieder weitere schöne Italo-Oldies auch mitzubringen. Die wurden dann sofort auf die Strandlautsprecher gegeben und es hatte dann am Ende alles sein Gutes bei Sonja und Maurizio mit den süditalienischen Gästen, die auch gerne am Strandcafé dann geblieben waren. Und der Geschäftsmann Maurizio, der hatte seine inneritalienischen Vorbehalte damit eigentlich bei Seite gelegt, denn als nächstes kommt dann auf der Kassette zum Beispiel hier ein Fred Buscaglione aus Torino und das war natürlich quasi vergleichsweise um die Ecke gewesen beim nächsten Strandcafé-Besuch bei der Carina.
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Carina kommt in unseren Breitengraden von Leo Leandros, aber auch auf Finnisch, auf Schwedisch, auf Französisch und noch vielerlei mehr kann man die in Europa damals erkennen. Und auch das sollte ja unsere Urlaubsreise nach Italien auch immer wieder ganz gut hörbar machen, dass es von den einschlägigen Italo-Hits in diesen Tagen auch tatsächlich oft ein halbes Dutzend an unterschiedlichen Singles zu kaufen gab. Denn wie ja auch bei uns zu erleben, gibt's in Italien auch vielerlei Local Heroes damals, die damit eben ihr lokal begrenztes Fanpublikum auch zufriedenstellen wollten. Rock'n'Roll

Happy Days Are Here Again von Solo Adriano verheißt uns natürlich auch für morgen wenigstens noch ein weiteres Urlaubskapitel nach Italien, auch wenn der Adriano Celentano sich hier auf Englisch versucht. Von einem Uroldie inspiriert von den Comedian Harmonists mit Wochenend und Sonnenschein. Und ich sag's ja schon seit jeher, Italien und Deutschland können bestens miteinander feiern gehen, wann immer ihr Lust drauf habt, morgen nochmal mit italienischer Feierlaune. Und das Ganze ab sofort immer mit einem der mächtigsten italienischen Urlaubsklassiker schlechthin, Azzurro, der azurblaue Himmel, natürlich auch von Solo Adriano, dann bei uns beim nächsten Mal mit dabei. Denn heute laden wir die deutsche Top 20 Version mit Peter Rubin dazu und auch gleich noch den Ken Dodd aus England. Auch hier ein komplett europäisches Phänomen. Und damit sagt der Axel Lindner dann bis morgen viel Spaß in Italien bei tiefblauen Himmel mit Azzurro.

Mazuro wird natürlich dann 1968 zum gesamteuropäischen Musikphänomen mit einer jugoslawischen Übersetzung von Ivo Robic auf der anderen Adria-Seite quasi angekommen, mit Gitte Henning in Dänemark, mit Regine in Frankreich oder auch auf Spanisch, Portugiesisch oder Schwedisch oder jetzt hier auch auf Englisch, egal in welcher Sprachfärbung man dieses Azzurro bis heute zu hören kriegt. Es ist und bleibt einfach italienisch, auch mit Ken Dodd für die englischen Urlauber gedacht. Hier noch ein letzter Kurzausflug nach Italien mit Azzurro.

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Wir sind hoffentlich auch heute wieder auf dem genau richtigen Gleis in Schwarz und Weiß unterwegs hier im Jahr 1956 mit Joe Clay, mit Mickey Baker an der Gitarre und ansonsten mit reiner Rockabilly-Instrumentierung. Genauso wie auch auf der anderen Seite der Single beim Cracker Jack. Den hatten wir ja auch schon dem schwarzen Original gegenübergestellt von den Q's. Und auch diesmal lohnt sich wie immer erstmal noch ein Blick aufs Komponistenboard zu Titus Turner, nur wenig früher, schon im Jahr 1955, auf dem schwarzen Originalgleis unterwegs, von und mit Titus Turner. Get on the right.

Auch der Sammy Davis Jr., der kommt im selben Jahr 1955 genau aufs richtige Gleis. Get on the right track, baby. Aber die Inspiration auf die späteren Versionen, zum Beispiel von Georgie Fame in England, die kommt wohl von diesem Non-Hit-Pick, insbesondere auch vom Genius. Dann im Jahr 1957 erst nachgelegt für Get on the right track, baby mit Ray Charles.

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1: Ganz herzlich willkommen, Historianer und Tanzfreunde. Was macht man denn auf dem Weg zum 50. Jahrestag dieser Kultveranstaltung, wenn es noch eine ganze Weile hin ist, bis zum entsprechenden Jubiläum? Man erinnert sich einfach nochmal für diese eine Stunde lang an die Musik, die diesen 50s Record Hop damals noch in den 70er Jahren schon groß gemacht hat und weswegen wir uns im Grunde diese insgesamt bald 52-teilige Jahressendereihe hier um diese Uhrzeit immer wieder ins Gedächtnis rufen wollen. Also begrüßt euch der Axel Lindner heute zur Ausgabe 50, quasi zu einer Interimssendung, bis wir dann natürlich genau zum 50. Geburtstag des 50s Record Hop dann nochmal in die Vollen gehen werden und natürlich feiern, was das Zeug hält. Denn ich bin mir sicher, dass dann am ersten Wochenende im Jahr 2022 dort nochmal so richtig die Hölle los sein wird. Aber bis dahin lassen wir eben unsere restlichen Radiostunden in dieser 50s Record Top-Staffel nochmal mit einigen altgedienten Popclub-Klassikern hier ausklingen, die uns den Sound der Rockin' 50s bestens in Erinnerung rufen werden. Tauschen wir die schwarz-weißen Two-Tone-Shoes heute nochmal durch die blauen oder auch gerne durch die schwarz gemusterten Creeps der Teddy Boys. Allerdings, wie schon so oft, ganz langsam bis super schnell hier mit einem Intro, das man damals wie heute einen ganzen Abend lang zum Motto-Song machen konnte. Ich wünsche euch viel Spaß heute all night long zur 50s Record Top Interims Ausgabe Nummer 50 hier mit Bob Luman.

0: Unsere 50s Record Hop Rundreise greift sich heute im Sound auch nochmal ganz gezielt die Zeiten des Popclub heraus. Als der Urschöpfer dieses Abends, der Chuck Herrmann, diesen so langlebigen Tanzabend damals schon 1972 aus der Taufe hebt und wir inzwischen eben schon schnurstracks auf den Weg zum 50-jährigen Jubiläum uns befinden. Und seit unserer letzten Ausgabe, da wissen unsere Stammhörer, dass wir uns chronologisch jetzt seither seit dem März 2016 im Vintage Club befinden und eben dort auch wohl dieser grandiose Jahrestag auch gefeiert werden wird. Aber fix ist bekanntlich nix. Man weiß es ja nie, was dem Chuck bis dahin noch so alles einfallen wird. Nur die Zusage, dass wir dieses Jubiläum noch gemeinsam begehen werden, das habe ich mir erst neulich ganz persönlich wieder mal von ihm abgeholt. Man darf ja schließlich auch nicht vergessen, dass der Chuck bis dahin auch schon stolze 82 Jahre alt geworden sein wird. Aber wie man sieht, hält der Rock'n'Roll auch tatsächlich ein ganzes Leben lang jung. Beim Chuck, da war das Leben, seit ich ihn kenne, auch immer recht quirlig und energiegeladen. Und ich kenne ihn nun schon seit über 40 Jahren. Und man hat von ihm eigentlich zu keinem Moment mal den Eindruck, er würde auch nur einen Tag älter werden. Ich kann mir auf der anderen Seite ganz bestimmt vorstellen, dass er jede Abstinenz länger durchhalten würde, ob den Verzicht nach Alkohol oder nach Essen und Trinken, aber nicht gegen die Musik. Die Zuckerdiät, die Sugar Diet hier von Charlie Adams, die wäre für den Chuck ganz bestimmt kein Problem. Aber nur mal einen einzigen Tag ohne Musik, das wäre für ihn komplett unvorstellbar. Nur so schafft man es, regelmäßig wöchentlich diesen Tanzabend über 5 Jahrzehnte am Leben zu erhalten mit seinem 50s Record Hop.
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Nun wissen wir nicht, wie es letztendlich nach dem 50. Geburtstag dort weitergehen wird. Obwohl sich natürlich auch jeder Gast aus tiefstem Herzen das wünscht, dass es einfach nur so weiterlaufen mag wie bisher. Aber schließlich ist der Chuck dann 2022 eben auch kein junger Bursche mehr. Und da darf man doch durchaus auch mal an Rente denken, auch wenn ich es mir bei ihm überhaupt nicht vorstellen kann. Ein wirklich genetischer Vorteil sollte dabei auch das fast biblische Alter seines Vaters sein. Der wurde nämlich stolze 99 Jahre alt. Aber auf der anderen Seite hat der Chuck mit seiner Gisela auch bestimmt noch einige weiße Flecken auf der Weltkarte, die sie natürlich gemeinsam noch bereisen wollen. Denn man sollte wissen, der Chuck sammelt nicht nur Platten, sondern auch Länder, in denen er mindestens einmal im Leben gewesen sein will. Also wir warten es mal ab, was mit dem 50s Record Hub dann ab Dezember 2022 so passieren wird. In jedem Fall wird wohl niemand aus seiner Stammmannschaft bis dahin die Segel streichen und wir hoffen alle weiterhin. Please don't go, lieber Chuck, hier mit Troy's Key. Lass es einfach weiterlaufen wie bisher zum 50s Record Hub.

Wie stellt ihr euch also dieses 50-jährige Jubiläum dann schlussendlich vor? Befinden wir uns an diesem Abend dann auch in der Tanzschule von Markus und Bärbel im Vintage Club? Oder gibt's einen anderen Ort für diese riesengroße Feier? Was wird denn bis dahin überhaupt noch alles auf uns zukommen können? Mal eins wissen wir definitiv aber schon heute. An diesem Abend, da werden sie alle nochmal aus ihren Löchern rauskriechen. Ob mit Rollator oder noch auf beiden Füßen, ob mit Schmerztabletten oder wie auch immer noch ganz gesund. Ich sag's euch, I'm gonna tell. Haltet euch diesen 1. Dezember Sonntag 2022 in jedem Fall schon mal frei. Bucht euch auch von weit her, wenn ihr wollt, ein Hotelzimmer für Frühbucher. Es gibt Rabatt. Dieser dann 4. Dezember 2022, der wird ganz bestimmt ein unwiederbringliches Erlebnis. Und da sollten eigentlich alle, die mit dieser Musik verbunden sein, mit dabei sein. I'm gonna tell, hier mit George Fleming.

warum habe ich mich eigentlich dazu entschieden, bei dieser Interimsausgabe Nummer 50 nochmal typische Rock'n'Roll-Klassiker aus dem Schrank zu holen? Und warum wollte ich heute nicht mit zeitgemäßen Sounds aus dem 21. Jahrhundert antreten? Weil ich eigentlich immer noch die Hoffnung habe, dass da zumindest am 50. Jahrestag dann nochmal unsere Plattenspieler zum Zug kommen und damit alle CD- und MP3-Jünger aus der Neuzeit ganz notgedrungen nochmal kurz Luft holen dürfen. Und auch demnach alle musikalischen Neuzeiterrungenschaften an diesem Abend natürlich Pause machen müssen. Und wenn es dann gut läuft an diesem Abend, dann vermisst das auch vielleicht gar keiner. Denn die Rock'n'Roll und die Rockabilly-Fans von damals, die geben sich garantiert nochmal die Ehre. Mit oder ohne Jeans und Tolle, das sei auch ganz egal. Einfach nur mal mit dem mitgebrachten jugendlichen Gefühl von damals, statt Lederjacke und dem Kamm in der Hose, jetzt einfach nur mal kommen und die guten alten Zeiten wieder hochleben lassen. Lassen wir uns überraschen, was an diesem Abend alles noch auf uns zukommen wird. In jedem Fall, da bin ich mir ganz sicher, da werden wir an diesem Abend wieder Urklassiker aus dem Popclub hochholen, wie hier der Ralph Prescott und die Hot Lips.

Die Three Alley Cats hier in der lokal verlegten Erstversion mit Roy Hall, von dem es dann die streunenden Katzen dann wenig später auch im Schlepptau von Bill Haleys Erfolgen bei der Decca in New York nochmal gab. Und genau solche Sounds, die sind auch noch in den restlich verbleibenden 50s Record Top Ausgaben hier in dieser Staffel zu erwarten. Denn zum einen gibt es natürlich auch noch aus den ersten 50 Stunden des 50s Record Top noch so viel mehr an musikalischen Erinnerungen, gerade auch aus den frühen Tagen im Popclub, die wir nach wie vor immer noch nicht auf unseren Tellern gehabt haben. Und zum anderen war ja auch gerade dieses Frühzeitthema Popclub der eigentliche Auslöser für diese komplette Sendereihe gewesen. Also wollen wir uns zum Ende hin auch nochmal genau solche Popclub-Klassiker nochmal rauspicken. Die hatten damals schon für beste Stimmung immer gesorgt, wie hier auch der Billy Lee Riley mit seinem Red Hot. 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
1: Selbstredend sind all diese Popclub-Klassiker damals nie in irgendwelchen Billboard-Hitparaden erschienen, aber ich hoffe trotzdem, dass euch dieser rohe, ungeschliffene Sound nach wie vor Spaß macht und euch vor allem auch einen ganz guten akustischen Eindruck dann vermitteln lässt, was da nun bald 50 Jahre zuvor die Rock'n'Roll-Tänzer begeistert hat. Natürlich auch an der Tempospitze, wie immer, ohne jegliches Speed Limit. Hier mit Tommy Lamb.

unser Thema in der nächsten 50s Record Hop Ausgabe. Das heißt dann wohl auch nicht so unrecht, ein Rock'n'Roller geht nicht in die Tanzschule. Ganz genauso, wie man auch die Rock'n'Roll Radiosendung aus meiner Rocktasche nicht auf einem ehemaligen Volksmusikkanal bei Bayern 1 auslagern kann. Wir unterhalten uns dann so ein bisschen über die zukünftige Ausrichtung dieses Tanzabends und die abzusehenden Konsequenzen für die Publikumszusammensetzung dort im Vintage Club. Und nachdem nun damit die erste 50s Record Hop Lokation vom Chuck ausgewählt wurde, bei der nun kein Laufpublikum mehr erreicht werden kann, da bleibt man nun großteils automatisch immer unter sich. Und ehemalige Clubabende der Rock'n'Roll Fans, die werden in der Tanzschule auch ganz bestimmt nicht stattfinden. Das heißt, dieser Songtitel von Rockin' by Myself mit Sammy Goins, der hat nun seit 2016 auch durchaus seine Berechtigung. Denn wenn kein Laufpublikum mehr beim 50s Record Hop überhaupt reinschauen kann, dann muss man auf der anderen Seite natürlich nun alle Gäste über gezielte Werbung gewinnen. Auch das Thema Essen und Trinken und Geselligkeit, das beschränkt sich dann auf Tanzen und Geselligkeit, weil natürlich auch ein entsprechendes Barpublikum keinen passenden Rahmen dort mehr finden kann. Und damit bleibt die zukünftige Entwicklung des 50s Record Hop eigentlich ausschließlich auf entsprechendes Tanzpublikum beschränkt, was ja nun eben in den ersten gut 45 Jahren nicht immer so wahrzunehmen war. Rockin' by myself im Vintage Club. Die Tänzer bleiben unter sich. Hier mit Sammy Goins.

0: damit, Historianer, sind wir heute auch schon wieder an der endgültigen Tempospitze angelangt. Hier mit Al Downing zum Georgia Slop. Und damit ihr mich vorher nicht falsch verstanden habt, jede Entwicklung, die diesen Abend weiterhin mit gutem Publikumszuspruch am Leben erhält, das ist eine gute Entwicklung. Es sollte nur allen Beteiligten klar sein, dass man in einer Tanzschule generell andere Menschen anspricht, als das in einem ehemaligen Speiselokal in der Max Eden so stattgefunden hat mit Biergarten und Tanzsaal. Wenn man da wie selbstverständlich Pommes und Schweinebraten und Bier und Cocktails bekommen kann und auch Bedienungen durch den Saal laufen, um für den Umsatz zu sorgen, dann haben vielleicht die Tänzer dafür kaum Bedarf. Aber es gab und es gibt eben auch Musikliebhaber, die den Faktor Unterhaltung am Abend und Geselligkeit und Verköstigung auch schätzen, die nun aber im Vintage-Club nicht mehr zum Zug kommen. Dafür haben aber auch die Swing- und die Boogie-Tänzer jetzt beim Double Hop eine gemeinsame Tanzheimat gefunden, die auch anderswo ihresgleichen suchen muss. Also lassen wir uns doch einfach überraschen, wie sich der 50s Record Hop bis und vor allem nach seinem 50. Geburtstag dann so weiterentwickeln wird. Und so verabschiedet sich der Axel Lindner bis zur nächsten Woche wieder hier an dieser Stelle. Dann auch nochmal mit ganz ähnlichen Sounds aus den Popclub-Tagen und den nächsten Geschichten rund um den baldigen 50. Geburtstag vom 50s Record Hop.
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0: Diesmal heißt unser kurzer Filmmusikabstecher Calypso Fieber oder im Original The Calypso Heatwave im Jahr 1957, als auch alle anderen Calypso-Filme die Leinwand stürmen, um Bob Girl Goes Calypso mit Mamie Van Doren oder auch bei Rock Around the Clock, da findet sich ja auch Mambo und Calypso auf der Rock'n'Roll-Leinwand wieder mit Tony Martinez oder auch im Perez Prado-Streifen Cha-Cha Boom. Nur hier entführt uns diesmal Sänger und Hauptdarsteller Johnny Desmond als der Johnny Conroy auf die Kinoleinwand an der Seite der Tranias, der Terriers und auch noch der Ravens und Louis Jordan im Calypso-Fieber. Ab zur Calypso-Heatwave mit Hauptdarsteller Johnny Desmond.
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Calypso Joe mit Danny Thomas, nur zur neu propagierten Calypso Dance Craze über die Kinoleinwand im Jahr 1957. Wir hatten uns ja hier zu unserem Musikfilm-Rundgang im selben Jahr auch schon den Streifen von Bob Girl Goes Calypso angetan, mit Mamie Van Doren in der Hauptrolle oder auch bei Cha-Cha Boom mit Paris Prado. Alles genau zeitgleich, als sich scheinbar die amerikanische Musikwelt ein bisschen ändern sollte, zumindest wenn es nach einigen Film- und Musikproduzenten ginge. Man sollte sich nämlich jetzt entscheiden zwischen Latin und Calypso oder dem Rock'n'Roll-Boom. Und freilich sollte natürlich auch beides parallel ganz prima funktionieren. Nur Calypso Heatwave setzt natürlich voll und ganz eben auf diese lateinamerikanische Variante. Hier im Film auch mit Sängerin und Tänzerin Maya Angelou zur Calypso Heatwave.

Wenn wir uns vielleicht auch noch mal kurz über die ausgedehnte Jahresstaffel beim Land of Thousand Dances zurückerinnern, dann entstehen dort gerade zwischen 1956 und 1957 auch eine ganze Menge an sogenannten Double-Beat-Tanz-Singles mit einem Rock'n'Roll-Waltz, einem Rock'n'Roll-Tango oder dem Rock-Cha-Cha, dem Rock-Calypso und auch den Hits wie Rock'n'Roll Came to Trinidad mit Nat King Cole und einigen mehr. Und damit wollte man vor allem das weiße Musikamerika auch mit den Einflüssen der Latin-Sounds ein bisschen vermischen und diese Latin-Einflüsse auch deutlicher nach vorne stellen. Hier beispielsweise auch mit einem weiteren Top-10-Hit von Sänger Vince Martin und seinen Terriers zum Banana Boat Song aus dem Film Calypso Heatwave.

Film, da präsentiert uns den Run Joe auch die Maya Angelou. Aber wir entscheiden uns hier für den Louis Jordan mit seinem Original, dem Rhythm and Blues Nummer 1 Hit aus dem Jahr 1948 schon. Wie überhaupt der Latin Boom in Nordamerika natürlich nicht erst mit dem Calypso Heatwave hier angelandet war, sondern bereits mit der Ankündigung des ersten Petrillo Band, dem Musikerstreik schon Anfang der 40er Jahre mit Hits wie Brazil oder Perfidia, mit Amorada, mit Maria Elena oder Bésame Mucho, mit Frenesi und Dutzenden weiterer Latin-Erfolge schon ab 1940 ganz stabil in den Charts. Für diejenigen unter euch, die sich in diesem Zeitalter mit so mancher kleinen Songgeschichte auch noch angesprochen fühlen, da haben wir natürlich auch eine eigene Jahresstaffel an Frühzeitklassikern hier mit ihren Hitgeschichten am Start im Rahmen unserer 4 Jahrzehnte andauernden Originalversionen berühmter Hits. Aber heute ist natürlich weiterhin Zeit für unsere Film- und Fernsehmusikzeitreise mit einem weiteren Rhythm and Blues-Auftritt von Claude und Cliff Trenier. Dort stammt die Single aber bereits aus dem Jahr 1954, aber deshalb klingt's dennoch nicht nach einem paar Tage alten Stück Brot, hier nach dem Day Old Bread. Unsere kleine Kinoreise zum Film Calypso Heatwave, noch mit den Trenniers.

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1: Heute beginnen wir ausnahmsweise mal mit einer Mehrfach-Fernsehgeschichte von den Avengers, den wörtlich übersetzten Rächern. Denn unsere heutige Ur-Ur-Erkennungsmelodie stammt bereits aus dem Jahr 1961. Und diese ersten drei Staffeln der Avengers finden im deutschen Fernsehen noch keine Entsprechung, obwohl auch von Anfang an schon der John Steed seinen Bowlerhead dort trägt. Aber er ist zu diesem Zeitpunkt anfangs noch nicht die Hauptfigur, sondern nach dem sogenannten Dr. David Keel nur die zweite Kraft beim Lösen der britischen Kriminalfälle, alles noch Anfang der 60er Jahre. Aber dieser Patrick McNee alias John Steed, der steigt dann 1962 nach dem Weggang von Ian Henry alias Dr. Keel zur Hauptfigur auf bei den Avengers. Und schnell war damit auch klar, wir brauchen eine erste weibliche Partnerin an seiner Seite, nämlich die bis dato in Kenia lebende Anna Blackman als die emanzipierte und intelligente und auch schlagkräftige Mitspielerin von diesem Patrick McNee. Und wie ihr sicher bemerkt, vermeide ich jetzt erstmal noch den deutschen Serientitel mit Schirm, Charme und Melone. Denn die Anna Blackman wird bei uns in den 60er Jahren noch nicht im Fernsehen gezeigt. Und somit erleben wir hier auch nicht die erste Erkennungsmelodie vom britischen Orchesterchef Johnny Dankworth mit dieser Urfassung vom Avengers Theme.

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1: Damit, liebe Italienurlauber, gehen wir heute zusammen ins Finale unserer Juni-Sendereihe mit dem letzten Italien-Songpaket aus den 50s und Early 60s. Und natürlich auch nicht zu vergessen mit unseren musikalischen Kurztrips auch nach Senigallia zum italienischen Tanz- und Strandurlaub, immer an der Adria entlang. Und so begrüßt euch der Axel Lindner auch noch ein 30. Mal mit italienischen 50s-Klängen, nochmal bei Maurizio und Sonja am Strandcafé. Und nochmals natürlich auch mit einigen 50s Record-Top Italien-Erinnerungen, somit auch nochmal mit einigen Italo-Klassikern dieser Tage, die auch bei uns in Deutschland damals so quasi eine Sonderstellung sich erarbeitet hatten. Zu Anfang wollen wir auch heute nochmal unterwegs sein mit Buonasera Signorina und am Ende dann auch noch ein viertes Mal mit Azzurro. Und ansonsten hatten wir schon mal 4 Wochen an italienischen Urlaubsgefühlen hier miteinander verströmen lassen. Für die einen vielleicht erstmal nur eine Einstimmung auf das, was in diesem Jahr noch kommen mag auf eurem Urlaubskalender. Und für hoffentlich auch viele andere auch eine kurze Erinnerungsreise an die Urlaubstage in Italien. Und so sagt diesmal der Fred Buscaglione auch nochmal Buonasera Signorina zum 30. und letzten 50s-Kapitel in Italien.
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2: Der Renato Carosone war über den kompletten Monat lang einer unserer Stammgäste aus Napoli, der allein wegen der Herkunft bei Sonja und Maurizio anfangs gar nicht so gut angekommen war. Aber als dann auch die süditalienischen Feriengäste das ganz besonders geschätzt hatten, dass dort am Strandcafé auch neapolitanische Musik laufen durfte, da war der Renato auf meinen Musikkassetten auch immer gerne gehört. Schließlich konnte sich der Maurizio ja auch immer rausreden, dass die Musik da eben aus Deutschland gekommen war. Aber eben auch genau dort, da waren schon ganz besondere Italiener längst bestens bekannt geworden, die wir uns bei dieser Sendereihe auch gerne bis zum Schluss aufheben wollten. Mit der Conny Frohbös, ursprünglich der Grand Prix-Beitrag 1962 für Deutschland, aber aufgrund des großen einheimischen Erfolgs dann natürlich auch in England und sogar auch nach Italien exportiert. Wir hören es mal nicht auf Deutsch, sondern auf Italienisch und auf Englisch. Un bacio all'italiana oder zwei kleine Italiener mit der Conny Frohbös.

England hieß die Single hier einfach nur mehr Gino mit der Conny Frohbös, also auch als Exportschlager. Da waren die Italien-Melodien damals bestens gefragt, insbesondere auch in Little Italy, auch mit unserem ausgedehnten Amerika-Trip dann zu den eingebürgerten Italo-Amerikanern, hier auch nochmal auf Italienisch übergesiedelt zum Twist Italiano mit Luigi Scaglione alias Lou Monte.

0: Italian Style von den Raindrops in England, der ist dort ganz genauso populär wie bei uns auch das Italienfieber hier mit Billy Sanders. Da träumt er doch von Venezia und isst Pizza und trinkt Chianti. Die direkte Übersetzung nach Deutschland mit dem Italienfieber von Billy Sanders.
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Vom Peppino, da berichtet uns hier 1957 schon der junge Udo Jürgens aus Italien. Natürlich auch mit der uritalienischen Vorlage von Guaglione. Aber auch mit dieserlei deutschen Übersetzungen, da hatten wir es zu Anfang von unserer Italien-Rundreise auch über ein halbes Dutzend schon mal probiert. Nur bei uns machen daraus sowohl der Ralf Bendix als auch der Peter Alexander dann mit dieser Melodie eigentlich aber von Domenico Modugno ein deutsch-italienisches Erfolgskapitel draus. Wir gehen also zum Serienfinale auch nochmal fliegen mit Volare. Und dabei wird die Geschichte auch noch tatsächlich so perfekt in die Zeit gepackt, als hier der Peter Alexander dann von einem Quizgewinn erzählt, damit er so zum allerersten Mal nach Italien kommen darf. Fast genauso, als würden das zu Anfang unserer Sendereihe meine Eltern mir erzählt haben, aber auch längst schon in den deutschen Hitparaden gelandet mit der Bambina alias Volare.

noch auf der Piazza von Milano. Da kommt der Peter Alexander nochmal aufs deutsche Hitparadentreppchen, damit schon im Jahr 1956. Ganz genauso, wie man auch in Amerika längst schon mit dem Italian Theme auch beste Umsätze machen kann. Denn bei all diesen italienischen Schlagermelodien, da nistet sich auch immer wieder so ein Ohrwurmgefühl mit ein, der dann von der Piazza in Milano auch gleich weitergereicht wird, beispielsweise zu André Claveau nach Frankreich. Direkt dann aber an die Champs-Élysées, genauso wie auch einige Male noch nach Schweden, nach England mit dem Bandleader Cyril Stapleton, zum ebenfalls dann gesungenen Abbild in Amerika mit der Dorothy Collins oder auch hier nochmal zu einem wortlosen Italian Theme mit Owen Bradley.

0: ebenfalls noch von einer deutschen Deka-Single auf Französisch mit italienischen Wurzeln von Silvio Francesco bei Oui, Oui, Oui. Aber Mais Oui heißt es dann auch ganz genauso ebenso mit französisch-italienischer Mixtur mit dem italienischen Original mit Betty Curtis und Mais Oui.
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Mit dem Quartetto Radar werfen wir nochmal eine kurze Runde die Jukebox an auf Italienisch. Denn an dieser Stelle will ich mich auch nochmal ganz herzlich bedanken bei all denen, die mitgeholfen haben, diese Italo-Jukebox dann auch volle 30 Mal voll bestücken zu können. Ganz außerordentlichen Dank an die ausgedehnte Sammelleidenschaft von Oliver Herle, der uns immer wieder seine Singles-Kisten hier vorbeigebracht hat. Das hatte sich so angefühlt wie damals beim 50s Record Hop mit DJ-Kollege Angelo, der solche Scheiben oft zu Dutzenden von den Mailänder Plattenbörsen auch schon mitgebracht hatte. Und dann natürlich auch noch ein ganz besonderer Dank an die Songergänzungen aus der Neuzeit von Ralf Reinhardt in Hannover bei unserem Kurzausflug nach Senegalia. Und allen voran natürlich auch immer der allumfassende Dank an unseren 50s Record Hop Gründer DJ Chuck Herrmann, denn der hatte das eigentlich auch alles mit zu verantworten durch diesen alljährlichen Italo-Abend, damit die Grundsteine erstmal überhaupt gelegt zu bekommen und überhaupt mehr als 400 italienischer Songtitel auch exportieren zu können. Und vor allem natürlich ganz vorne dran mein persönliches Dankeschön an den Maurizio und seine Frau Sonja, mit denen ich auch über all die Jahre auch so viel landesübergreifenden Spaß haben durfte. Danke einfach für all die gute Zeit auf eurem Strandcafé mit Cappuccino und Rotwein und nicht zu vergessen für die italienischen Beat-in-Europa-Momente, dann auch bei unserer 60s-Staffel auch nochmal am Start und zu guter Letzt natürlich auch noch die Erinnerung an meine Mama Rosi, die alles so finanziert hatte, was wir da anfangs nach Italien reimportieren konnten, denn sie hat's bezahlt vom damaligen Haushaltsgeld, die O.O. Rosi. Oh.

Die Rosi bekommt hier selbstredend auch ihre US-amerikanischen und sogar kubanische Anknüpfungspunkte. Hier mit Lou Monte und auch noch dem König des Mambo mit Perez Prado.

Ja, Louis Prima bringt es hier zum Ende auch nochmal ganz genau auf den Punkt. There'll be no next time. Es gibt mit den 50s-Erinnerungen aus Italien dann auch erstmal kein nächstes Mal. Aber dafür gibt es, wie angekündigt, ebenfalls von Maurizio angestiftet, dann auch bei Beat in Europa eine eigentliche Staffel aus den 60s. Und ich stelle mir dann auch nach 30 Stunden Italien-Rundreise längst schon eine Frage: Was wäre da wohl alles nicht passiert, wenn es damals gleich zu Anfang dieser Geschichte auch nicht diese so richtungsweisende Musikkassette Solo Adriano gegeben hätte? Und damit bedankt sich der Axel Lindner auch ganz besonders bei euch allen da draußen, die Lust und Zeit hatten, den ganzen Monat lang hier auf Urlaubsreise mitzugehen. Und wie es heute zu Ende geht, das wisst ihr schon längst mit dem Original, das wir zuletzt auch schon in Deutsch und in Englisch dann auch hier reingesetzt haben. Aber all das war natürlich nur die Vorfreude auf Azzurro mit einem nächsten hoffentlich schönen eigenen Urlaub in Italien mit Solo Adriano.

Unser heutiger Non-Hit-Pick von Rusty Draper mit 7-Come-Eleven, der durchläuft hier 1957 auch schon einige musikalische Besonderheiten. 7-Eleven ist dabei eine der größten amerikanischen Einzelhandelsketten dieser Tage, bei denen man bereits Ende der 1920er Jahre fast von einer frühen Ausgabe von einem Warenhaus schon sprechen durfte. Die bekannteste amerikanische Limonadenmarke 7-Up hat dort auch bereits in diesen Tagen ihren Ursprung gefunden. Aber für den Ursprung von unserem heutigen Non-Hit-Pick zum Thema 7-Come-Eleven, da firmieren diesmal auch gleich zwei gleichberechtigte Originalversionen als Urinitiator bereits im Jahr 1939 mit beiden Komponisten Benny Goodman und seinem Gitarristen Charlie Christian. Die erste Aufnahme zum Thema geht wohl aber auf das Benny Goodman Sextett zurück, noch Ende November 1939 zum wortlosen Originalvergleich von 7-Come-Eleven.

Genau, 7 Musiker kommen immer so gegen 11 Uhr zusammen, um gemeinsam die kleineren Bühnen dieser Tage zu bespielen. Also 7 come 11 mit dem Benny Goodman Sextett und Charlie Christian bereits an der elektrisch verstärkten Gitarre. Und nachdem nun auch beide, der Benny Goodman und der Charlie Christian, gemeinsam als Komponisten dieser Melodie firmieren, da gebührt auch beiden die Ehre des Originalvergleichs. Denn auch wenn unser heutiger Non-Hit-Pick über seine komplette Wiederveröffentlichungsdistanz nie wirklich eine Hitparade gefunden hat, allein dass dieser Charlie Christian bereits Ende der 1930er Jahre mit einer E-Gitarre bei so einem renommierten weißen Bandleader wie Benny Goodman sich durchsetzen konnte, das gebührt schon wirklich größter Hochachtung. Denn in diesen Tagen, was nun weiß Gott eine Seltenheit, dass schwarze und weiße Musiker in einer Band zusammen musizieren durften, mit allen musikalischen Vorteilen, aber eben auch mit allen damit verbundenen gesellschaftlichen Nachteilen. Heutzutage finden wir es freilich ganz besonders inspirierend, wenn sich der schwarze Groove mit dem damals weiß dominierten Ballsaal-Sound durchgesetzt hat. Aber entlang des sogenannten Chitlin Circuit, da konnten meist nur rein schwarze Bands auf Konzerttournee gehen und die großen weißen Ballsaalbetreiber, die ließen die schwarzen Bandmitglieder damals nur zur Hintertür rein. Und auch eine Übernachtung im gemeinsam gebuchten Hotel, die schien damals absolut undenkbar. Umso mehr also auch die schwarz dominierte Originalversion von und mit Charlie Christian zu 7 Come 11.

Seven Come Eleven wird dann aber mehr als 15 Jahre später auch bereits vollständig ins weiße Western-Swing-Lager mit eingemeindet in der Band von Pee-wee King. Anfangs beherbergt der noch spätere Country-Größen wie den Eddie Arnold oder den Cowboy Copas als Sänger. Und der Gene Autry verpasst dann dem Julius Frank Kuczynski seinen Bühnennamen Pee-wee King. Zuerst noch als polnische Emigranten einer Polka-Band unterwegs gewesen, aber bald lernt er auch mit seinem Akkordeon ganz andere Töne anzuschlagen, zusammen mit seinem Stilgitarristen Leon McAuliffe an seiner Seite. Also wechseln wir jetzt nochmal gerade vollends die Seiten, aber immer noch wortlos, quasi zeitgleich hier zu Rock Around the Clock im Jahr 1955 mit Seven Come Eleven von Pee Wee King.

Jetzt haben wir mit 7 Come 11 auch schon mal zu den definitiven beiden Originalkomponisten ihre Instrumentals abgeholt. Aber die gesungene Version von Rusty Draper, die zieht ebenfalls mit Sänger Tony Rent noch eine weitere Columbia-Single hinterher. Mit den beiden dort vermerkten Komponisten Martha Gold und Anthony Ranucci. Bei uns in Deutschland mit Connie Quick an einem Sonntag im September. Aber wir widmen uns mit dem Tony Rant im selben Zeitfenster nochmal unserem Non-Hit-Pick-Thema 7 Come 11.

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1: Seid wie immer ganz herzlich willkommen, Historianer und Tanzfreunde, heute zur Ausgabe 51 unserer Geschichten rund um den 50s Record Hop und natürlich auch heute wieder mit Axel Lindner und einer weiteren Runde an rockenden Tanzerinnerungen, die man aber heutzutage dort immer noch genauso hören kann wie noch Anfang der 70er Jahre. Unsere recht geschichtsträchtige erste Staffel, die geht damit aber jetzt so allmählich

quasi so in die Vorschlussrunde, denn wir verbringen ja nun schon eigentlich das komplette Jahr hier an dieser Stelle miteinander. Und da wird's dann doch allmählich mal Zeit, die geschichtlichen Blickwinkel ein bisschen hinter sich zu lassen, damit wir uns bald auch mit der zweiten Staffel ein bisschen mehr den zugrunde liegenden Rhythmen dieser Musik auch widmen wollen. Aber dennoch heißt unser heutiger Einstieg für heute Invitation to the Blues, die Einladung zum Blues, obwohl der Country-Star Rex Allen mit dieser B-Seite von Knock Knock Rattle eigentlich hier einen Ausflug zum Rockabilly unternimmt. Und die Überschrift für heute, die habe ich mal ausnahmsweise recht deutlich gewählt, weil für mich der Verlust der Rock'n'Roll- und Rockabilly-Fans nach wie vor eins der ganz besonderen großen Lücken hinterlassen hat und dieser Untertitel auch letztendlich vom Urschöpfer selbst kam, vom Chuck Herrmann. Er sagte nämlich einst zu mir, ein Rock'n'Roller geht nicht in die Tanzschule. Und was es damit auf sich hat, davon erzähle ich euch ein bisschen in der kommenden Stunde. Heute schon zum Fast-Finale unserer Geschichten rund um den 50s Record Hub.

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Ich hätte mir noch Mitte der 80er Jahre eigentlich nie vorstellen können, dass die echten Rock'n'Roll- und Rockabilly-Fans dem 50s Record Top den Rücken kehren. Denn eigentlich waren vom damaligen Saalverbot nur einige wenige Randalemacher davon direkt betroffen. Aber es wirkte sich damals aus, nach dem Umzug ins Max E, dass damit viele andere Rock'n'Roll-Fans sich wohl solidarisch erklärt hatten und damit die typische Popclub-Musik über die Jahre auch zunehmend weichgespült worden ist. Nicht weil die DJs das so wollten, sondern weil das Tanzpublikum viel lieber auf weichere Rhythmen abgefahren war und die Vielzahl an musikinteressierten 50s-Fans aber deutlich auf der anderen Seite abgenommen hatte. Wir hatten dieses Thema ja schon anfangs zu dieser Sendereihe mal ausgiebig beleuchtet, als der 50s Record Hop noch für Musiksammler und gleichzeitig auch als Tanzabend unterwegs war. Und zudem war in diesen Tagen natürlich auch das musikalische Angebot eben nur auf die Singles beschränkt, die nun einige wenige Sammler auch in ihren Regalen stehen hatten. Das heißt, der Popclub-Blickwinkel, der war damals eigentlich ein vollkommen anderer als den, den wir heutzutage im 21. Jahrhundert so wahrnehmen. Inzwischen, da sind gut 40 Jahre weiter die Straße runtergegangen und der angesagte Sound von heute, der hat sich vielleicht auch schon durch die zurückliegenden Stunden ganz gut deutlich gemacht, mit einer ganz anderen Färbung präsentiert im 21. Jahrhundert. Walking down the road. Wir zeichnen heute nochmal so einige ganz markante Schritte nach, die wir über diese zurückliegende Zeit schon gemeinsam gegangen waren, hier mit Jimmy Newman.

mit dem 9-Pound-Hammer. Da hat es mich ehrlich gesagt damals wirklich getroffen, als mir der Chuck irgendwann noch Anfang der 80er Jahre mal sagte, ein Rock'n'Roller geht nicht in die Tanzschule. Denn ich erzählte ihm damals von einem Versuch in der Tanzschule Wolfgang Steuer, dort auch in einem Nebensaal am Samstagabend einen eigenen Rock'n'Roll-Abend zu etablieren. Und nachdem ich den Wolfgang Steuer recht gut kannte, ihn auch erleben konnte als ehemaligen Rock'n'Roll-Akrobatik-Weltmeister, da wollte ich diesen Versuchsballon einfach ganz gerne unterstützen. Nicht zuletzt natürlich auch, weil ich damals noch kaum eine Chance gesehen hatte, mal wirklich zur ausgesuchten 50s Record-Top-Mannschaft im Popclub gehören zu dürfen. Also warum denn nicht einfach mal den Tanzschülern dort zumindest mal den Grundschritt vom Jive austreiben und dafür den 50s Rock'n'Roll mit in die Tanzschule importieren? Aber der Chuck meinte einfach total verwundert, ein Rock'n'Roller wie du, der geht doch nicht in eine Tanzschule. Das hatte damals für mich so den Unterton, so als, hast du denn das nötig? Und ich meinte zu ihm, hier im Popclub, da komme ich ja eh nie zum Zug. Also warum nicht auch mal auf Umwegen hier ordentlich zuarbeiten für den 50s Record Top? Das war meine Begründung. Und kaum jemand hatte damals dafür die Schallplatten. Und der Chuck wusste damals auch schon längst, dass ich mir so einen Abend auch bestimmt selber zutraue. Also habe ich es auch eine ganze Weile dort gemacht. Wohl wissend, dass dort natürlich auch garantiert nie die angestammten Popclub-Fans, also die echten Rock'n'Roller und Rockabilly-Cats vorbeischauen würden, sondern mal bestenfalls vielleicht manche Jive-Tänzer möglicherweise auf den Geschmack gebracht werden konnten. Da wollten bestimmt auch einige den echten Rock'n'Roll tanzen. She Wanna Rock mit Arnie Dirksen. 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

Genau, solche grundkursgeeigneten Texas Shuffles, die gab es dort in der Tanzschule dann natürlich verstärkt von mir. Denn man musste den meist jugendlichen Tänzern erstmal den richtigen Takt beibringen, möglichst gleichbleibend, damit sich auch bald ihr Schritt zu dieser Musik entsprechend ändern konnte. Weg von diesem 8er Jive-Schritt zum 6er Rock'n'Roll-Schritt. Also hatte bald der Samstag dort auch schon so viel Erfolg, dass der Wolfgang Steuer einige seiner Tanzlehrerinnen abgestellt hatte, um dort auch mal einen Boogie-Tanzkurs mit einzuflechten. Das war freilich eher die Anfängervariante, nicht nur von den Schülern, sondern eigentlich auch von den Lehrern. Aber man darf den Lehrern ja auch nicht unterstellen, man müsste das in 10 Sekunden lernen können. Die hatten ja tags zuvor noch alle Hände voll zu tun, mit Tango und Paso Doble und Cha-Cha-Cha über die Runden zu kommen. Und das Erste, was ich dem Wolfgang Steuer für den Fortbestand dieses Abends geraten habe, schickt deine Tanzlehrer in den Popclub, sonst wird das mit deinem Kurs hier garantiert scheitern. Kaum vergehen also 1-2 Sonntage, erkenne ich von der Popclub-Bühne runter die beiden Tanzlehrer von der TWS. Und ich machte den Chuck darauf aufmerksam, dass jetzt hier schon die ersten Früchte meines Tanzabends zu sehen waren. Denn wenn die Lehrer dieses Tanzgefühl erstmal ordentlich aufgeschnappt haben, dann dauert es ganz bestimmt auch nicht lange, bis auch deren Schüler das begreifen. Und dann wiederum dauert es nicht lange, bis die auch das Ganze in der Realität anschauen wollen. Also werden die, wie selbstverständlich, als Publikumsnachwuchs im Popclub dazu beitragen, dass die Tanzschüler jetzt plötzlich zum 50s Record Hop kommen.

0: Diese Grundkursgeschichten, die gingen dann so in etwa ein gutes Jahr lang weiter, bis der Chuck von mir wohl schon den 20. oder 30. Hinweis darauf bekommen hatte, dass da wohl schon wieder einer als Jive-Überläufer vom TWS im Popclub gelandet war. Und im Grunde hatte uns das beide natürlich recht gefreut. Denn wann immer du die Teenager-Fraktion ansprechen konntest, da konnte man sich sicher sein, dass deren Freundeskreis ebenfalls bald beim 50s Record Top auftauchen werden. Vielleicht auch nach ganz ähnlichem Muster, wie das aktuell unser Ralf Heuer bei den Tanzschülern ebenfalls macht. Der animiert nämlich seine Mannschaft ganz speziell dann zum 50s Record Top zu kommen, wenn immer er dort die Musik auswählt. In jedem Fall war dieser Schulterschluss zwischen dem TWS Samstag und dem 50s Record Top am Sonntag im Popclub eben nur denkbar, weil beide Veranstaltungen bereits am späten Nachmittag ab 18 Uhr geöffnet hatten. Das heißt, es war für die TWS-Teenager kaum Überzeugungsarbeit, auch bei den Eltern nicht notwendig. Und ich glaube, manche davon haben es auch gar nicht zu Hause erst gesagt, dass sie am Sonntag dann eben nicht zum TWS-Übungsabend gehen, sondern viel lieber in den Popclub. Denn dort tanzen ja auch schon die Erwachsenen, wo man jede Woche aufs Neue auch sehen kann, wie das wirklich geht. Und ich denke, ich habe auch kaum eine Chance verstreichen lassen, um dem Chuck deutlich zu machen, dass da schon wieder neue Gesichter aus dem TWS im Popclub gelandet waren. Also, es dauerte seine Zeit, aber dieser TWS-Exkurs sollte bald auch seine Früchte tragen, auch jenseits eines Tanzschulgrundkurses. Hier mit Joe Griffith und Walk, Spin, Shake and Rock.
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Was soll man sagen? Nach gut einem Jahr war der Boogie-Grundkurs zum Standardangebot des TWS mit aufgenommen worden. Aber noch viel wichtiger war für mich dieser Ausflug in die Tanzschule mit diesem typischen 50s Record-Top-Material und den daraus resultierenden Popclub-Besuchern. Der hatte den Chuck durchaus beeindruckt, weil er ja auf der anderen Seite auch immer wusste, warum und wofür ich diesen Umweg gegangen war. Und aus meiner Sicht war dieser Frühzeitausflug in die Tanzschule auch ein triftiger Grund, mir dann auch den Freitagabend in Abwesenheit von Charlie Fockett dann zu übergeben. Und auch wenn dieser Spruch, ein Rock'n'Roller geht nicht in die Tanzschule, damals eher verächtlich gemeint war, das wirklich Einzige, was mir an diesem Tanzschulausflug wirklich gefehlt hatte, das waren die tatsächlichen Rock'n'Roller. Also hatte der Chuck mit diesem Spruch damals auch vollkommen recht und er hätte sich im Sinne seines Freitags oder Sonntags auch zu Recht geärgert und die Dixie Fried Tigers plötzlich vielleicht am Samstag in die TWS gegangen wären. Aber allein diese Vorstellung ist sowas von abstrus, dass ein echter Rock'n'Roller sich in diesem Moment wahrscheinlich nur an den Kopf greifen mag. Denn ein echter Rock'n'Roller hat doch in der Tanzschule noch wirklich nichts verloren. Jedenfalls kam über die komplette Laufzeit dieses Abends kein einziger Rock'n'Roller in Jeans und Tolle in den Saal. Und ich dachte damals nur, wie recht der Chuck doch hatte, ein Rock'n'Roller geht wirklich nicht in die Tanzschule.

Nun hatte ich aber selber diesen Kurzzeitexkurs zum TWS mangels echter Popclub-Alternative damals lange Jahre jetzt bis heute vergessen, weil es ja im Grunde auch kein wichtiger Meilenstein zu sein schien. Aber es hat mich bestenfalls damals noch ein bisschen besser in Stellung gebracht, um endlich Popclub-DJ werden zu können. Und das war ja schließlich für mich von Anfang an ein weiterer Mosaikstein genau auf diesem Weg dorthin. Aber liebe Hörer, wir befinden uns heute in einer Situation, die diese Erinnerung an genau diesen Spruch von damals wieder hochholt. Ein Rock'n'Roller geht doch nicht in die Tanzschule. So hieß es plötzlich dann in meinem Kopf im März 2016. Aber nachdem der Rock'n'Roller eigentlich ja schon lange nicht mehr in ausreichender Anzahl zumindest zum 50s Record Hop gekommen war, da kann ich dieser ganz persönlichen Erinnerung eigentlich nur beipflichten. Genau das, was ich damals mit 18 oder 19 im TWS zum ersten Mal am eigenen Leib gemerkt hatte, warum sollte sich das in der Zwischenzeit geändert haben? Nur der Chuck war für mich seit Angedenken ein durch und durch Rock'n'Roller. Als er mir von der Gründung seines eigenen Holzkirchner Rock'n'Roll Clubs noch im Jahr 1957 erzählt hatte, wenn man ihn damals für seine Musik in die Tanzschule geschickt hätte, dann hätte es wohl diesen Rock'n'Roll Club damals in Holzkirchen niemals gegeben. Aber im TWS hatte ich zumindest zwei halbwegs ausgebildete Boogie-Tanzlehrer damit versorgt. Denn ein Boogie-Tänzer geht in jedem Fall in eine Tanzschule.

Auch wenn es für manche vielleicht weit entfernte Zuhörer diesmal ein klein wenig aus der Zeit gefallen scheint, aber genau dieser Spruch vom Chuck enthält für mich inzwischen so viel Wahrheit, die sich auch bis heute in der Publikumszusammensetzung auch wirklich jede Woche nachvollziehen lässt. Ich erinnerte mich dabei an den Kinofilm von Rock Around the Clock, als die Rock'n'Roll Teenager an diesem Abschlussball quasi die Gegenbewegung zur Tanzschuletikette transportieren wollten. Und auch wenn Markus und Bärbel im Vintage Club wirklich einen hervorragenden Job in ihrer Tanzschule machen, bitte nehmt das all den Rock'n'Rollern nicht übel, wenn die sich trotz aller eurer Bemühungen dort nicht sehen lassen. Nur eins wäre mir nach all den Jahren noch recht wichtig. Jetzt wäre die Chance, mit einer früheren Öffnungszeit wie im Popclub den Teenagern wieder eine legitime Möglichkeit zu geben auf die Beteiligung an so einer frühen Erwachsenenveranstaltung. Eben nur dadurch, dass die Öffnungszeiten auch für Teenager geeignet sind. Denn wenn der Nachwuchs nicht von unten nachkommt, woher soll er denn eigentlich kommen? Wir selbst waren als Teenager begeistert, den Rock'n'Roll der Erwachsenen zu erleben. Und kaum jemand war damals traurig, wenn um 23 Uhr die Schotten dicht gemacht wurden. Wenn's gut läuft, dann kann man ja gerne noch eine halbe oder eine Dreiviertelstunde obendrauf geben. Aber wichtig erscheint mir nach dieser ganz persönlichen Erfahrung von damals und wohl auch den Erinnerungen von Markus selbst, wir waren 16 und wir konnten mit dabei sein. Also lass doch die 16-Jährigen von heute auch dazu kommen. Es geht total einfach. Türen auf um 18 Uhr. Am besten noch mit Frühbucherrabatt für die Leute unter 18. Und dann schaut euch dieses Spiel einfach mal ein halbes Jahr lang an. Und ich wette mit euch, die Leute werden jünger.

Damit ihr aber heute nach dieser letzten 50s Record Hub Ausgabe zur Geschichte dieses Tanzabends nicht aufhört, an den Abend zu denken, da darf ich euch bestimmt auch hier bald die zweite Staffel dazu anbieten. Denn wir wollen uns dann aber allerdings mehr um die musikalische und vor allem auch die taktgetriebene Seite dieses Abends kümmern. Und dazu gibt's dann auch so manche Sendung, die man dann eine ganze Stunde lang nur mit einem bestimmten Taktmerkmal dieser Tage unterhalten will. Mit dem 8/8-Beat, mit dem Afterbeat, mit dem Texas Shuffle oder mit dem New Orleans Second Line Beat und vieles, vieles mehr. Und dann wird's ganz bestimmt auch für all diejenigen interessant, die auch mal so ein bisschen besser spüren und verstehen wollen, warum einem vielleicht ganz persönlich der ein oder andere Takt besser gefällt oder auch mal schlechter zusagt. Jetzt kennt ihr aber nach 52 Sendungen schon mal ungefähr dieses Grundgerüst des Abends und ihr findet euch hoffentlich dann auch in der zweiten Staffel auch dann genauso wieder zurecht. Ganz genauso, als wärt ihr quasi von außerhalb mittendrin in diesem Münchner Dunstkreis bei jedem Sonntag wieder hier beim 50s Record Hub.

Für diejenigen unter euch, die zu Recht natürlich auch für all diese nicht nur heute gespielten Tanzsongs so ein bisschen genauer sich interessieren, für die haben wir natürlich auch auf meiner Webseite den Radiomenüpunkt unter www.hithistory.de. Dort alle 52 Playlisten mit allen Schallplattendaten nicht nur von dieser Sendereihe abgelegt. Denn normalerweise unterhalten wir uns ja hier ganz generell bei allen anderen Sendereihen viel mehr auch über die Musik an sich, also über die Interpreten und die Songtitel und die Komponisten und die Plattenlabels. Nur für die Geschichten rund um diesen Tanzabend, da habe ich für diese Sendereihe mal ganz bewusst auf all diese musikalischen Details ein bisschen verzichten wollen, weil es den durchschnittlichen Tänzer ja ohnehin kaum interessiert. Und das ist auch vollkommen verständlich. Hauptsache der Diskjockey weiß, was er da tut. Und Hauptsache der Tanztakt fließt bestmöglichst ineinander. Und wir kommen damit auch so ganz allmählich immer näher an die Tempospitze ran, jetzt mit Charlie Gracie und A Heart Like a Rock. Ja.

insgesamt wird's mich natürlich auch ganz persönlich interessieren, wie habt ihr denn da draußen diese Sendereihe rund um den 50s Record Hop da draußen so mitverfolgt? Mein Radiokollege Dirk Fischer meinte erst neulich zu mir, das ist mal echt spannend, wenn man ausnahmsweise mal was aus erster Hand erfährt, was mit dieser Musik eigentlich so alles getrieben wird. Denn ansonsten machen wir ja mit all unseren Musikgeschichten oder Themengeschichten in der Regel immer nur musikalische Betrachtungen aus zweiter Hand. Denn irgendwo hat bestimmt schon irgendwo jemand anders über all diese Schallplatten schon mal was erzählt und sogar die Originalmusiker interviewt und die Notenblätter analysiert und die Bandmitglieder im Studio interviewt. Nur diesmal ist die Betrachtungsweise also mal ausnahmsweise aus erster Hand erzählt worden und daher dann und wann auch mal eben mit einer ganz persönlichen Note von mir versehen. Denn genau so habe ich es damals oder bis heute irgendwie wahrgenommen. Also wenn ich mir von euch da draußen was wünschen dürfte, dann wäre das eure ganz persönliche Rückmeldung zu dieser eben komplett anderen Sendereihe vielleicht mal auch ganz anders im Radio zu erleben als sonst immer. Wäre schön, wenn ihr dazu unser Kontaktformular nutzen wollt unter www.hithistory.de und damit bin ich auch schon ganz gespannt, was da nun aus eurer Sicht alles rüberkommen mag. Jetzt noch mit ein paar Hillbilly-Boogies, die wir meines Wissens nach noch überhaupt nicht mit dabei hatten in den letzten 51 Sendungen. Also wird's doch jetzt endlich Zeit für Tabby West nach Chattanooga.

Wann kauft sich ein Sammler unbedingt definitiv die Originalsingle hier von Hank Penny im Duett mit J.P. Morgan? In jedem Fall wie hier, wenn die Wiederveröffentlichungspressung einen Pressfehler hat, denn die Single hat ihn nicht hier bei Fanit. Also ihr könnt euch sicher denken, dass auch all unsere DJs trotzdem nicht zu Hause auf ihre Vinylscheiben verzichten, auch wenn es inzwischen im Prinzip gar nicht mehr notwendig ist, überhaupt auch nur eine einzige Schallplatte noch im Schrank stehen zu haben. Aber einmal im Jahr, da wollen wir uns in dieser Tradition immer zum jeweiligen Jubiläumssonntag, immer Anfang Dezember, auch konsequent nochmal diese Vinylgeschichten aufleben lassen. Dann lädt uns der Chuck nämlich alle gemeinsam nochmal ein, an diesem Abend nur die alten Singles von damals abzuspielen. Dankenswerterweise baut dann der Markus dann auch im Vintage Club seine alten Schallplattenspieler dazu wieder auf und jeder DJ ist dann einen Abend lang eingeladen, seine Altertumsteile wieder mal zu entstauben, um mal wenigstens einmal pro Jahr auch technisch diese komplette Zeitdistanz nochmal zu überbrücken. Deshalb auch von mir heute der Abschluss nur noch mit echten 45er als Quelle, hier mit Red Foley zum Tennessee

Come Along With Me kommt nochmal mit ein letztes Mal mit den Dell Vikings auf eine finale geschichtliche Reisestation entlang von diesen 50 Jahren 50s Record Hop. Denn wer hätte damals das schon Ende 1972 vermuten wollen, dass sich dieser Szenetreff im Münchner Vorstadt Rock'n'Roll Milieu zuerst mal als Kultabend entwickelt und dann weiterhin zum bekannten Rock'n'Roll Musik- und Tanztreff, zum Clubabend der Rock'n'Roll und Rockabilly-Freunde und ganz genauso auch zum gemeinsamen Treff der Sinti und Roma. Auch die Rock'n'Roll-Akrobaten waren da und alle hatten sich als 50s Rock'n'Roll-Tänzer empfunden. Und heutzutage geben sich die 50s Rock'n'Roll-Tänzer ja schon längst den Begriff der Boogie-Tänzer. All diese unterschiedlichen Szene- und Tanzanteile, genauso wie auch seither die bekannten technischen Neuerungen, die sind mit dem 50s Record Hop quasi irgendwie eingebaut worden und als ganz normal empfunden worden. Anfangs, da hatten wir noch mit Plattenspielern, auf denen man ganz guten Gewissens nur Singles spielen konnte, gearbeitet. In einem Ambiente beim Popclub, das ganz bestimmt nicht sauber und rausgeputzt empfunden wurde. Dann waren wir fast 30 Jahre dann in der Max-Emanuel-Brauerei mit Biergarten-Flair und Wirtshaus-Atmosphäre. Und jetzt im Vintage-Club mit einem kompletten Tanzschulangebot für die Tanzwilligen.

von Lindy Hop bis Boogie. Auch wenn sich die Rahmenbedingungen für diesen Abend über diese Jahrzehnte eben stetig geändert haben, der 50s Record Hub hat es geschafft, hier immer wieder mit der Zeit zu gehen. Hauptsache, der Grundbeat der Musik lädt weiterhin zum Tanzen ein und er begeistert sein Publikum fast genauso wie vor 50 Jahren schon.

den Love Notes, so heißt es nun seit 2016, jeden Samstag und Sonntag, mehr oder weniger auch immer nach den alten Regeln, die schon damals in den 70er Jahren so einen Rock'n'Roll-Abend zum Erfolg geführt hatten, mit der immer aufsteigenden Taktreihenfolge, mit den möglichst homogenen Stilübergängen und damit fürs Publikum auch jederzeit einem recht kalkulierbaren Tanzvergnügen. Diejenigen unter euch, die uns hier bei dieser Sendereihe vielleicht auch schon über die letzten Interview-Takes aus dem 40. Jahrestag hier ein bisschen näher mitverfolgen konnten, die haben sich davon sicher auch schon ein ganz gutes Bild davon machen können, wie stark dieser 50s Record Hop in den Wochenverlauf von so manchem Langzeitgast über all diese Jahrzehnte so sich eingebrannt hat. Für viele von ihnen ist der Sonntagabend kein echter Sonntagabend, wenn es da auch nur ab und zu einen toten Sonntag oder einen Volkstrauertag gab oder Allerheiligen auf einen Sonntag gefallen war. Ich hatte das damals im Interview eher so zum Spaß mal gefragt, wann habt ihr zuletzt einen Tatort live im Fernsehen gesehen? Und die Antwort war absolut vorhersehbar. Unser Tatort am Sonntagabend ist der 50s Record Hop. Be kind to me. Hier dreimal nahezu mit der identischen Decker-Besetzung im Studio. Zum Einstieg mit Mitchell Torok.

Damit ihr aber heute nach dieser letzten 50s Record Hub Ausgabe zur Geschichte dieses Tanzabends nicht aufhört, an den Abend zu denken, da darf ich euch bestimmt auch hier bald die zweite Staffel dazu anbieten. Denn wir wollen uns dann aber allerdings mehr um die musikalische und vor allem auch die taktgetriebene Seite dieses Abends kümmern. Und dazu gibt's dann auch so manche Sendung, die man dann eine ganze Stunde lang nur mit einem bestimmten Taktmerkmal dieser Tage unterhalten will. Mit dem 8/8-Beat. Mit dem Afterbeat, mit dem Texas Shuffle oder mit dem New Orleans Second Line Beat und vieles, vieles mehr. Und dann wird es ganz bestimmt auch für all diejenigen interessant, die auch mal so ein bisschen besser spüren und verstehen wollen, warum einem vielleicht ganz persönlich der ein oder andere Takt besser gefällt oder auch mal schlechter zusagt. Jetzt kennt ihr aber nach 52 Sendungen schon mal ungefähr dieses Grundgerüst des Abends. Und ihr findet euch hoffentlich dann auch in der zweiten Staffel auch dann genauso wieder zurecht. Ganz genauso, als wärt ihr quasi von außerhalb mittendrin in diesem Münchner Dunstkreis bei jedem Sonntag wieder hier beim 50s Record Hub.

Für diejenigen unter euch, die zu Recht natürlich auch für all diese nicht nur heute gespielten Tanzsongs so ein bisschen genauer sich interessieren, für die haben wir natürlich auch auf meiner Webseite den Radiomenüpunkt unter www.hithistory.de. Dort alle 52 Playlisten mit allen Schallplattendaten nicht nur von dieser Sendereihe abgelegt. Denn normalerweise unterhalten wir uns ja hier ganz generell bei allen anderen Sendereihen viel mehr auch über die Musik an sich, also über die Interpreten und die Songtitel und die Komponisten und die Plattenlabels. Nur für die Geschichten rund um diesen Tanzabend, da habe ich für diese Sendereihe mal ganz bewusst auf all diese musikalischen Details ein bisschen verzichten wollen, weil es den durchschnittlichen Tänzer ja ohnehin kaum interessiert. Und das ist auch vollkommen verständlich. Hauptsache der Diskjockey weiß, was er da tut. Und Hauptsache der Tanztakt fließt bestmöglichst ineinander. Und wir kommen damit auch so ganz allmählich immer näher an die Tempospitze ran, jetzt mit Charlie Gracie und A Heart Like a Rock.

insgesamt wird es mich natürlich auch ganz persönlich interessieren, wie habt ihr denn da draußen diese Sendereihe rund um den 50s Record Hop da draußen so mitverfolgt? Mein Radiokollege Dirk Fischer meinte erst neulich zu mir, das ist mal echt spannend, wenn man ausnahmsweise mal was aus erster Hand erfährt, was mit dieser Musik eigentlich so alles getrieben wird. Denn ansonsten machen wir ja mit all unseren Musikgeschichten oder Themengeschichten in der Regel immer nur musikalische Betrachtungen aus zweiter Hand. Denn irgendwo hat bestimmt schon irgendwo jemand anders über all diese Schallplatten schon mal was erzählt und sogar die Originalmusiker interviewt und die Notenblätter analysiert und die Bandmitglieder im Studio interviewt. Nur diesmal ist die Betrachtungsweise also mal ausnahmsweise aus erster Hand erzählt worden und daher dann und wann auch mal eben mit einer ganz persönlichen Note von mir versehen. Denn genau so habe ich es damals oder bis heute irgendwie wahrgenommen. Also wenn ich mir von euch da draußen was wünschen dürfte, dann wäre das eure ganz persönliche Rückmeldung zu dieser eben komplett anderen Sendereihe vielleicht mal auch ganz anders im Radio zu erleben als sonst immer. Wäre schön, wenn ihr dazu unser Kontaktformular nutzen wollt unter www.hithistory.de. Und damit bin ich auch schon ganz gespannt, was da nun aus eurer Sicht alles rüberkommen mag. Jetzt noch mit ein paar Hillbilly-Boogies, die wir meines Wissens nach noch überhaupt nicht mit dabei hatten in den letzten 51 Sendungen. Also wird's doch jetzt endlich Zeit für Tabby West nach Chattanooga.

Wann kauft sich ein Sammler unbedingt definitiv die Originalsingle hier von Hank Penny im Duett mit J.P. Morgan? In jedem Fall wie hier, wenn die Wiederveröffentlichungspressung einen Pressfehler hat, denn die Single hat ihn nicht, hier bei Fan It. Also, ihr könnt euch sicher denken, dass auch all unsere DJs trotzdem nicht zu Hause auf ihre Vinylscheiben verzichten, auch wenn es inzwischen im Prinzip gar nicht mehr notwendig ist, überhaupt auch nur eine einzige Schallplatte noch im Schrank stehen zu haben. Aber einmal im Jahr, da wollen wir uns in dieser Tradition immer zum jeweiligen Jubiläumssonntag, immer Anfang Dezember, auch konsequent nochmal diese Vinylgeschichten aufleben lassen. Dann lädt uns der Chuck nämlich alle gemeinsam nochmal ein, an diesem Abend nur die alten Singles von damals abzuspielen. Dankenswerterweise baut dann der Markus dann auch im Vintage Club seine alten Schallplattenspieler dazu wieder auf und jeder DJ ist dann einen Abend lang eingeladen, seine Altertumsteile wieder mal zu entstauben, um mal wenigstens einmal pro Jahr auch technisch diese komplette Zeitdistanz nochmal zu überbrücken. Deshalb auch von mir heute der Abschluss nur noch mit echten 45er als Quelle, hier mit Red Foley zum Tennessee Whistle.

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Bevor wir uns alle von der Rock'n'Roll-Bühne verabschieden, gibt's noch hoffentlich so viel gemeinsam zu feiern, dass es auch in jedem Fall sich gelohnt hat, diese kleine geschichtliche Tanzrundreise hier gemeinsam zu unternehmen. Dabei war mir natürlich auch vor allem wichtig, dass auch ihr da draußen anderswo im Rock'n'Roll-Universum von diesem wirklich so maßgeblich prägenden Tanzabend überhaupt erfahren könnt. Der Chuck hätte so eine Sendereihe, wie ich ihn über all die Jahre kenne, garantiert nie gemacht. Denn ihn interessieren eigentlich schon seit jeher immer nur die kommenden paar Sonntage beim 50s Record Hop. Der hätte sich wohl nie die Zeit genommen, all diese Jahre und Jahrzehnte nochmal fürs Radio aufzuarbeiten. Irgendwann sagt er zu mir mal, da kommt bestimmt kein einziger Gast mehr zum 50s Record Hop, wenn man davon erzählt, wie es mal war. Aber ich war damals immer schon anderer Meinung, weil gerade so eine langlebige Geschichte hoffentlich trotzdem den ein oder anderen 50s-Fan mal nach München locken wird. Ganz einfach, um auch mal nachzuschauen, was da mit diesem 50s Record Hop wirklich alles passiert, auch im 21. Jahrhundert. Und sei es auch nur darum, um mal live dabei gewesen zu sein. Vielleicht sogar auch schon vor diesem schon so oft angesprochenen 50. Jahrestag. Denn wir sprechen ja hier nicht nur von der Geschichte, sondern gleichzeitig ja immer weiterhin von der Gegenwart und von der Zukunft. Jede Woche aufs Neue, hier an jedem Sonntag beim 50s Record Hop.

0: damit, Historianer und Tanzfreunde, ist mit Buddy Emmons und seinen Country Gentlemen jetzt auch die Tempospitze bei dieser Staffel beim 50s Record Top erreicht. Hier mit dem Country Boy Bounce. Sicher sind nach 52 Stunden noch Hunderte oder gar Tausende an tanzbaren 50s Sounds immer noch ungespielt zurückgeblieben. Und deshalb gibt's auch, wie gesagt, auch hier sicher bald eine Staffel 2. Denn wenn wir uns nur mal kurz vergegenwärtigen, wie viele Songs dieser Art in diesen 50 Jahren auf den Tellern lagen oder in den Schlitz geschoben wurden, dann sind das mal nur bei 100 Songs pro Abend, nur mal grob geschätzt nach 50 Jahren Durchlaufzeit, mal mindestens eine Viertelmillion Titel. Viele davon haben sich als Eintagsfliegen entpuppt, aber einige davon wurden zu 50s Record Top Klassikern. Und davon wollte ich euch wenigstens mal einige wichtige Exemplare vorstellen. Damit bedankt sich der Axel Lindner bei euch da draußen fürs Zuhören, vielleicht auch schon übers komplette Jahr, und damit danke auch für euer Durchhaltevermögen. Mir war es nicht nur ein Vergnügen, sondern irgendwie auch ein ganz persönliches Bedürfnis, diese zeitliche und musikalische Rundreise mit euch unternehmen zu dürfen. Und natürlich wünsche ich jetzt auch allen Kollegen und Gästen dort beim 50s Record Top, die garantiert weiterhin ungebrochene Begeisterung, diesen Tatort eben auch nach dem 50. Geburtstag weiter in eure Lebensplanung mit einzubauen. Bleibt mir alle gesund, und dann wird sich der Rest ganz bestimmt schon irgendwie finden. Und ich denke, wir haben eine gute Zukunft beim 50s Record Top.
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Diesmal heißt's Radio is great, but TV is the thing mit Rhythm and Blues Sängerin Connie Carroll hier im Jahr 1956. Und so verzichtet man beim Konzertmitschnittfilm von Rockin' the Blues auch gleich ganz auf irgendwelche Schauspieler und bedient sich dort ausnahmslos am Set gleich bei den